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1: Ich glaube, jeder von uns hat irgendwas an sich, mit dem er oder sie nicht zufrieden ist. Sei es der Bauch, die Haare, die vielleicht zu glatt oder zu lockig sind, die Nase. Wenn wir dann auch noch durch Social Media schauen, kriegen wir schnell das Gefühl, alle anderen sind perfekt, nur wir selber nicht. Kleiner Spoiler, stimmt natürlich nicht. Aber auch Bayern 3 Moderatorin Lea Geishauser und Strafverteidigerin Jana Jürgen kennen das.
2: Wir sind ja beide auf Instagram unterwegs. Ich weiß nicht, wie sehr du auf TikTok unterwegs bist. Das ist nicht so
3: ein bisschen, ja.
2: Ja. Aber wir kennen da ja auch diese Anleitung zum Perfektsein. Also wie viele Influencer haben da eine Morgen- und Nachtroutine aus 25 Steps und stehen auf, als wären sie irgendwie aus dem Ei gepellt. Und das löst ja auch einen immensen Druck aus, gerade auf junge Mädchen.
3: Ich habe auch in meinem familiären Umfeld einige 14, 15, 16, 17-jährige Mädchen. Und wenn ich mir vorstelle, in dem Alter mit so viel Selbstoptimierung und vermeintlich perfekten Frauen konfrontiert gewesen zu sein, ja. 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
1: Entwarnung auf der A94 München-Passau. Kein Falschfahrer mehr zwischen Lengdorf und Heldenstein.
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2: Wenn die Münchnerin Delua loslegt, merkt man sofort, sie hat den Flow und sie hat etwas zu sagen.
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0: In dem Song Good News wünscht sich Delua gute Nachrichten inmitten von Kriegen und Katastrophen. Sie fragt, wo ist die Liebe, wo die Einigkeit? Du und ich, wir können Dinge verändern. Lass uns gute News produzieren. Conscious Pop nennt Delua ihre Musik. Ein Sound, zu dem man tanzen kann, der aber auch zum Nachdenken anregen soll. Über Themen, mit denen die studierte Psychologin in ihrer Praxis fast täglich konfrontiert wird. Musik war übrigens schon immer Teil ihres Lebens.
1: Ich habe mit 4 Jahren, glaube ich, meinen ersten Kassettenrekorder bekommen, wo ich mich so selbst aufnehmen konnte. Da habe ich dann schon Songs recorded. Und mit 6 habe ich Klavierunterricht bekommen. Bei uns zu Hause lief immer Musik. Mein Papa hat so laut Musik gehört, dass öfters mal die Polizei kam und gesagt, er müsste mal seine Anlage leiser machen. Also Musik war immer schon da.

0: Nachdem sie früher in verschiedenen Bands gesungen hat, geht die Münchnerin Delua seit 2023 solo auf die Bühne. Mit Elektropop und einer starken Stimme, die mühelos zwischen Singen und Sprechgesang wechselt. Mit Songs, die gesellschaftliche Probleme aufgreifen und den Dschungel der Emotionen. Dazu gehört auch das Erwachsenwerden auf ihrer neuen Single I'm Still Figuring Out Adulthood.
1: Inhaltlich geht es um diesen inneren Widerspruch. Auf dem Papier bin ich eigentlich total erwachsen, übernehme Verantwortung, habe mein Leben irgendwie im Griff und gleichzeitig gibt es einfach immer wieder die Momente, in denen ich mich komplett überfordert fühle. Von Alltagssachen, von Erwartungen, Termine jonglieren, funktionieren, für alle da sein und dann denke ich mir manchmal einfach nur so, wie zur Hölle soll denn das gehen und wie machen alle anderen das?
0: Delua verpackt all diese Fragen in einen Sound, zu dem man richtig Party feiern kann. Delua, ein Musiktipp von Dagmar Golle.
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1: Um 3 Uhr mit Ramin Mohrsakian. Der Deutsche Bauernverband rechnet wegen der anhaltenden Trockenheit mit starken Ernteeinbußen. Man gehe unter anderem bei einigen Getreidesorten von einer unterdurchschnittlichen Ernte aus, sagte Verbandspräsident Ruckwied dem Redaktionsnetzwerk Deutschland. Aus der Nachrichtenredaktion berichtet Moritz Kleis.
2: Auch für Pflanzen, die im Herbst geerntet werden, zeichnen sich laut Ruckwied Probleme ab. In südlichen Teilen Deutschlands kann es demnach unter anderem bei Kartoffeln, Gemüse, Zuckerrüben, Körnermais und Soja Bohnen zu schlechten Ernten oder sogar Totalausfällen kommen. Im Norden sei die Lage etwas besser, so der Bauernpräsident. Dort habe es zumindest etwas geregnet und die Bestände sähen noch akzeptabel aus. Aber auch in diesen Gegenden werde es unterdurchschnittliche Ernten geben. Außerdem wachse durch die Trockenheit auch kein Tierfutter mehr nach.
1: Deutschland steht nach Angaben von Bundesentwicklungsministerin Alabali Radovan weiter an der Seite der Menschen in Afghanistan, auch wenn es keine direkte Zusammenarbeit mit den dort herrschenden Taliban gibt. Dem ARD-Hauptstadtstudio sagte die SPD-Politikerin, man lasse die Menschen vor Ort nicht allein und unterstütze über unabhängige Partner wie die Vereinten Nationen. Gleichzeitig verurteilte Alabali Radovan die Politik der Taliban, dass Mädchen weiterhin nicht zur Schule gehen dürfen. Werde jahrzehntelange Folgen haben. Im Norden Griechenlands sind mehr als 250 Urlauber am Strand von einem heftigen Waldbrand überrascht worden. Sie mussten mit Booten über das Meer in Sicherheit gebracht werden, wie griechische Medien berichten. Die Flammen waren in kürzester Zeit auf mehrere Ferienorte auf der Halbinsel Chalkidiki vorgedrungen und hatten den Landweg abgeschnitten. Daraufhin seien die Touristen mit Booten der Küstenwache und von Privatleuten evakuiert worden. Bei der Leichtathletik-EM in Birmingham hat sich der Stuttgarter Leo Neugebauer am Abend zum neuen Europameister im Zehnkampf gekürt. Er gewann mit einem knappen Vorsprung auf seinen Teamkollegen Niklas Kaul. ARD-Sportreporterin Irina Gneb berichtet.
3: Für Neugebauer ist es nach WM-Gold im Vorjahr der zweite große Titel seiner Karriere. Kaul holte Silber. Den deutschen Doppelsieg rundete Youngster Amadeus Gräber mit einem starken 8. Platz ab. Über die 3000 Meter Hindernis hatte zuvor Gesa Krause die erste Goldmedaille für das deutsche Team gewonnen. Es war bereits ihr dritter EM-Titel. Platz 3 sicherte sich Krauses Teamkollegin Olivia Gürt. Den deutschen Medaillenabend rundete Henrik Janssen mit Bronze im Diskuswurf ab.
1: Das Wetter für Deutschland. In der Nacht ist es meist sternenklar. Die Tiefstwerte liegen bei 22 bis 8 Grad. Heute gibt es in den meisten Teilen des Landes wieder viel Sonnenschein. Nur im Norden und im Westen ist es vereinzelt bewölkt. Es bleibt sehr heiß bei Temperaturen von maximal 31 bis 38 Grad. Die Zeit, es ist gleich 3.03 Uhr.
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4: Normaler Verkehr auf den bayerischen Straßen. Wir wünschen weiterhin gute Fahrt.
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2: Ich würde meine Musik in drei Worten als ehrlich, melancholisch und abwechslungsreich beschreiben.
3: Sagt Jan Metternich. Aufgewachsen in München-Gladbach, lebt er jetzt in München.
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0: 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Dead End, der erste Streaming-Hit von Jan Metternich, den er parallel zu seinem Abitur 2022 veröffentlicht hat. Sogar in Indien hatte er schlagartig eine riesige Fan-Community. Den Erfolg konnte er sich damals selbst nicht erklären. Schon als Jugendlicher hatte er Videos mit Coverversionen auf Social Media gepostet. Damals war das Feedback allerdings noch nicht so toll.
1: Es war auch über 5, 6 Jahre nie erfolgreich. Hatte oft echt mehr Dislikes als Likes. Hat mir aber immer sehr viel Spaß gemacht und irgendwie war es mir das auch egal, dass in der Schule das eigentlich keiner gut fand und alle mir da hinterhergerannt sind und das belächelt haben. Weil mir irgendwie immer klar war, ich werde irgendwann eigene Songs machen und dann wird's eh was anderes sein. Dann hat das eh jeder vergessen.
0: Spätestens mit dem Song Dead End war das Bashing endgültig Schnee von gestern. Davor coverte er Metallica, AC/DC und Ed Sheeran. Besuche von Ed Sheeran-Konzerten hätten ihn schwer beeindruckt, erzählt Jan in Interviews. Vor allem dessen Performance nur mit Gitarre und Loopstation. Da wurde Jan Metternich klar, auch er will eines Tages auf der Bühne stehen und vor tausenden Menschen spielen. Richtig ernst wurde es, als Jan den jung verstorbenen Rapper Juice WRLD für sich

0: Seinen eigenen Sound sieht Jan Metternich irgendwo zwischen poppigem Hip-Hop und Trap. Sein Debütalbum wurde bisher über 100 Millionen Mal gestreamt. Und trotzdem arbeitet Jan Metternich weitgehend unabhängig, um alle Arbeitsprozesse kontrollieren zu können. Am liebsten auf einem Klappstuhl an der Isar. Seine Songtexte sind schonungslos ehrlich und er hat keine Scheu, seine Unsicherheit preiszugeben.
1: In meiner aktuellen Single Me, Myself and I geht es darum, dass ich mit meinen eigenen Songs leider oft wenig zufrieden bin und oft einfach die Songs nicht mag, die ich selber rausbringe. Und deswegen ist ja auch die Hauptline des Songs Getting Paid off Tracks I Don't Like, wie auch mein nächstes Album heißen wird, was im diesen Oktober rauskommt.
0: Wir finden, Jan Metternich kann mit seiner unfassbar coolen Musik mehr als zufrieden sein. Jan Metternich, ein Musiktipp von Dagmar Golle.
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1: Normaler Verkehr auf den bayerischen Straßen. Wir wünschen weiterhin gute Fahrt.
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1: Martin Garrix und Ed Sheeran. Repeated.

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2: Und wir kennen ihn alle, diesen Moment. Wenn du dich abends ins Bett legst und einfach nicht einschlafen kannst. Du wälzt dich hin und her, du findest keine Ruhe. Aber einmal kurz auf die Couch, Glotze an, zack, bist du weg. Warum ist das so? Und tut uns das überhaupt gut? Schlafforscherin Christine Blume.
3: Also auf der Couch darf man einschlafen, wenn es passiert. Und es ist aber auch nicht so schlimm, wenn es nicht passiert. Wenn man sich ins Bett legt und gerade vielleicht auch, wenn man weiß, man hat Schlafprobleme, häufig Einschlafprobleme, dann ist es natürlich so, wenn man sich ins Bett legt, dann ist so ein bisschen die Erwartung da, ah, jetzt muss ich aber auch einschlafen. Das macht Druck, potenziell auch so ein bisschen Stress und das kann dann das Einschlafen schwieriger machen.
2: Okay, also hat es vielleicht damit zu tun, wie viel Druck wir uns machen. Aber dieses Einschlafen auf der Couch fühlt sich schon immer ein bisschen räudig an, gell? Ist es jetzt gut oder sollen wir lieber ins Bett?
3: Also ich würde ehrlich gesagt das Einnicken auf dem Sofa ein bisschen verhindern, weil es ist ja auch total nervig, wenn man dann nachher aufstehen und dann vielleicht sogar noch Zähne putzen muss und sich ins Bett bewegen muss. Da würde ich doch empfehlen, einfach vorher wirklich Bett fertig machen mit Zähne putzen und dann, wenn man richtig schön müde ist, wirklich auch ins Bett legen und dort einschlafen und dann vor allem auch ungestört durchschlafen.
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1: Um 4 Uhr mit Ramin Movasakian. In der Eifel breitet sich ein Waldbrand immer weiter aus und nähert sich mehreren Ortschaften. Betroffen ist die Gemeinde Hürtgenwald in Nordrhein-Westfalen nahe der belgischen Grenze. Wie eine Polizeisprecherin am späten Abend mitteilte, sind die Flammen nur noch wenige hundert Meter von den Ortsteilen Gai und Großhau entfernt. Aktuell bestehe keine Gefahr für die Bewohner. Sollte sich der Wind aber drehen, könnte sich die Lage verändern, heißt es. Bundesentwicklungsministerin Alabali Radovan blickt mit Sorge auf die Situation von Frauen und Mädchen in Afghanistan. Auch 5 Jahre nach der Machtübernahme der Taliban sei die Lage vor Ort extrem bedrückend, so die SPD-Politikerin im ARD-Hauptstadtstudio. Aus Berlin, Gabor Hallas.
2: Wir lassen die Menschen in Afghanistan nicht allein, das sagt Bundesentwicklungsministerin Rehm Alabadi Radovan dem ARD-Hauptstadtstudio. Alabadi Radovan ergänzt, man müsse allerdings auch sagen, dass eine normale Entwicklungszusammenarbeit unter der Herrschaft der Taliban nicht möglich sei. Ihr Haus arbeite nicht mit den Taliban zusammen, erreiche die Menschen über unabhängige Partner, zum Beispiel die Vereinten Nationen oder die Weltbank. Die Bundesregierung erkennt die Taliban-Regierung in Afghanistan nicht an, unterhält aber technische Kontakte. Das heißt, sie führt Gespräche auf Arbeitsebene, um nach Afghanistan abschieben zu können.
1: Der Deutsche Bauernverband rechnet wegen der anhaltenden Trockenheit mit starken Ernteeinbußen. Verbandspräsident Ruckwied sagte dem Redaktionsnetzwerk Deutschland, man gehe aktuell bei einigen Produkten von unterdurchschnittlichen Ernten aus, zum Beispiel bei Getreidesorten, Kartoffeln, Gemüse und Zuckerrüben. Im Süden des Landes könnte es wegen der vielen Tage ohne Regen sogar teilweise zu Totalausfällen kommen. Etwas besser sehe die Lage im Norden aus. Bei der Leichtathletik-EM in Birmingham hat sich der Mainzer Niklas Kaul am Abend im Zehnkampf die Silbermedaille gesichert. Der 28-Jährige musste sich ganz knapp seinem Teamkollegen Leo Neugebauer geschlagen geben, war nach dem Rennen aber trotzdem mehr als zufrieden.
3: Ich wäre gern noch ein bisschen schneller gerannt, aber ich war nach 500 Metern einfach monstermäßig blau und war dann ganz froh, dass ich es irgendwie ins Ziel gekriegt habe. Hätte mir jemand Silber angeboten vorher, ich hätte gesagt, komm, nimm mich sofort.
1: Außerdem gab es am Abend noch 3 weitere Medaillen für Deutschland. Gesa Krause gewann beim Hindernislauf über 3000 Meter Gold. Bronze ging an Oliver Gürt. Im Diskuswerfen holte sich Henrik Janssen Bronze. Das Wetter für Deutschland: in den meisten Teilen des Landes gibt es heute wieder viel Sonnenschein. Nur im Norden und im Westen ist es vereinzelt bewölkt. Es bleibt heiß bei Temperaturen von 31 bis 38 Grad. Am Samstag in der Südosthälfte nochmal sonnig, im Nordwesten teils Schauer und Gewitter. Am Sonntag ziehen die Gewitter dann auch in Richtung Südosten. Die Zeit, es ist gleich 4.03 Uhr.
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4: Normaler Verkehr auf den bayerischen Straßen. Wir wünschen weiterhin gute Fahrt.
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2: Diese On-Off-Beziehung mit dem Freibad Dachau, die ist echt belastend, ich sag's euch. Früher zu Schulzeiten, da waren wir da ständig, jeden Tag. Bis die Christina aus der ersten Reihe mit mir Schluss gemacht hat. Im Freibad Dachau. Ab da war ich nur noch am See. Bis vor ein paar Wochen. Jetzt ist die Freibad-Beziehung wieder on. Ganz ehrlich, der Chlorgeruch, der Fünferturm, von dem man sich nicht traut zu springen, die Pommes. Was habe ich dich vermisst, Freibad Dachau? Und warum eigentlich nur tagsüber ins Freibad gehen und nicht auch als Konzertarea nutzen? Das ist jetzt genauso in Augsburg-Lechhausen. Da gibt es jetzt erstens tagsüber kostenlosen Eintritt und zweitens legen abends DJs auf und es gibt sogar Konzerte. Wie geil ist das denn? Auf die Beine gestellt hat es der Georg Heber. Das war nicht ganz leicht. Mitten im Wohnviertel hat er uns erzählt.
3: Die größte Herausforderung war, im letzten Jahr das Ganze genehmigt zu bekommen. Überhaupt. Was? Ein Freibad mit Kulturveranstaltungen oder ein Freibad mit Konzerten? Das war erstmal relativ schwierig. Es hat auch einiges an Zeit in Anspruch genommen.
2: Aber es hat geklappt. Und jetzt gibt es noch bis Ende August abends bis 22 Uhr mehrmals die Woche Musik. Da können also alle Lechhausener das Badetuch zusammenrollen und weiter eine gute Zeit haben.
4: Ich finde es super entspannt. Ich finde es auch toll, dass hier jetzt im Hintergrund noch Platten aufgelegt werden. So richtig schön oldschool mit coolem Jazz und so. Das ist cool.
5: Die Location ist einfach sehr schön und mega nett gemacht alles. Voll schön aufgebaut und irgendwie ja, einfach besonders. Ja.
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1: Normaler Verkehr auf den bayerischen Straßen. Wir wünschen weiterhin gute Fahrt.
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2: Was haben Oasis, The Beach Boys und die Kelly Family gemeinsam? Alle sind Geschwisterbands. Auch Jakob und Matti Bruckner aus dem Chiemgau sind Brüder und auf der Bühne ein eingeschworenes Team. Ihr Vater, ein Musiklehrer, weckte ihr Interesse, Instrumente zu lernen. 2017 legten sie los mit folkiger Lagerfeuermusik und unter dem Familiennamen

0: habe ja vorher als Jakob Bruckner Musik gemacht, aber da war der Matt ja auch schon immer der Gitarrist. Also wir hatten das erste Konzert zusammen und dann habe ich auch nie ohne ihn gespielt. Und dann war es irgendwie, haben wir dann glaube ich schon so an die 100 Konzerte runtergerissen gehabt und wir haben dann ganz oft auch nur zu zweit gespielt ohne Band. Und dann war auf der Bühne, habe ich immer gesagt, hey, ich bin Jakob Bruckner und das ist meine fantastische Band, mein Bruder Matti. Und es war irgendwie so lang, wir können einfach so sagen, hey, wir sind Bruckner. So.
1: Und Bruckner kommen an. Zwei Jahre später spielen sie bereits beim Reeperbahn-Festival in Hamburg. Und eine große Plattenfirma klopft an. Im Sommer 2020 erscheint ihr erstes Album hier und landet prompt im oberen Drittel der Albumcharts. Und das mit einem völlig neuen, poppigen Sound.
2: Da standen ein paar Synthis rum und wir haben einfach mal drauf losgetippt. Und
3: es war schon auch so ein bisschen eine bewusste Überlegung. Ne? Also wir wollten schon mehr weiter weg von diesem Singer-Songwriter-Sound und wollten auch ein bisschen anders wahrgenommen werden und ein bisschen dreckiger werden und so. Und ich glaube, das hat ziemlich gut funktioniert mit der Platte.
4: Wir sind auf alle Fälle dreckiger geworden.
3: Genau.
5: Auf jeden Fall weniger.
3: Drei Männer, zwei Monate in einem Raum, wir sind definitiv dreckig.
5: Oh Gott, mal das.
1: Album Nummer 2, Zerrissen, geht in die Charts. Mit Songs, in denen sie ihre Bandkrise während Corona verarbeiten. Keine Konzerte, nur Musik auf Social Media. Darauf hatten Jakob und Matti eigentlich keine Lust. Zum Glück sind diese Zeiten aber vorbei. Heute leben die Bruckner-Brüder in einer Fünfer-WG südlich von München. Trotz vieler Konzerte in deutschen Metropolen zieht es sie auch immer wieder in den Chiemgau.
0: Es klingt so ein bisschen cheesy, aber keine Ahnung. Wir haben so geile Bergen und Seen, wir sind damit aufgewachsen irgendwie. Wenn man es dann mal lang genug nicht hat, dann vermisst man es schon krass. Und wenn man dann heimkommt und so ein paar Tage irgendwie mit den Mountainbikes rumheizt und an der frischen Luft ist und dann wieder so merkt, wie man wieder so offen wird und emotional, dann checkt man halt, wie wichtig das ist für inneren Frieden und mentale Gesundheit.
1: Im Herbst gehen Bruckner wieder auf Tour. In der Zwischenzeit können wir ihre neue Single in Dauerschleife hören. Gute Dinge ist ein positiver Song mit ordentlich Tempo und ein Mutmacher in schwierigen Zeiten. Bruckner, ein Tipp von Dagmar Golle.
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1: 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Gute Dinge.
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0: Guten Morgen. 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
2: Es ist Freitag und das sind die Top-Themen.
3: Bauern in Sorge, Dürre wird existenzbedrohend und Urlauber in Not, Evakuierungen in Griechenland und Kroatien.
2: Es ist 5 Uhr und hier ist Holger August.
3: Guten Morgen. Hitze und Trockenheit bedrohen die Landwirtschaft zusehends. Bauernpräsident Ruckwied erwartet im Gespräch mit dem Redaktionsnetzwerk Deutschland eine Ernte von unterdurchschnittlich bis hin zu Totalausfällen. Simone Kienzle.
4: Bei Weizen und Raps gehen die Landwirte davon aus, dass die Ernte überall unter dem Durchschnitt bleibt. Und auch für die Herbstkulturen zeichnen sich laut Bauernpräsident Ruckwied schon Einbrüche ab. Im Norden habe es noch manchmal geregnet, aber in Süddeutschland könne der Ertrag ganz ausfallen. Betroffen sind da zum Beispiel Kartoffeln, Gemüse oder Zuckerrüben. Und jetzt schon gibt es das Problem, dass keine Futterpflanzen für die Tiere mehr nachwachsen.
3: Hitze und Trockenheit bescheren uns auch immer wieder Waldbrände. Im Saarland und in der Eifel wüten gerade zwei besonders große. Beim Letztgenannten sind nun akut auch Häuser bedroht. Für einen Ortsteil der Gemeinde Hürtgenwald wurde eben eine Evakuierung angeordnet. In Nordgriechenland, in der Region Chalkidiki, wurden mehr als 250 Urlauber mit Booten wegen eines Waldbrandes evakuiert. In Kroatien an der Adriaküste wurden auch Urlauber und Einheimische in Sicherheit gebracht. Da wurden auch schon erste Häuser zerstört. In Schweden gelten Jugendliche künftig ab 14 Jahren als strafmündig. Bisher lag die Altersgrenze dort bei 15. Außerdem hat das Parlament beschlossen, dass die Strafmilderung für Jugendliche gestrichen wird. Schweden kämpft gegen zunehmende Bandengewalt. Da werden immer häufiger vor allem Minderjährige rekrutiert, da ihnen bisher keine Haftstrafe drohte. Immer wieder kommt es in unseren Seen zu tödlichen Badeunfällen. Im Steinsee im Kreis Ebersberg gibt es nun Bojen mit einem SOS-Knopf.
5: Schwimmer, die in eine Notlage geraten, können einen Knopf an der Boje drücken, mit dem sie während der regulären Wachzeiten sofort die Wasserrettungsstation erreichen können. Vor kurzem rettete sich so eine Schwimmerin, die es nicht mehr schaffte, zum Ufer zurückzuschwimmen. Die Wasserwacht brachte die Frau dann sicher an Land. Laut Bayerischem Roten Kreuz ist die Boje mit Notfallknopf im Steinsee einzigartig in Bayern. Rebecca Bück, Bayern 3.
3: 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Bei der Leichtathletik-EM hat es fürs deutsche Team 5 Medaillen gegeben. Gold gewann Zehnkämpfer Leo Neugebauer, Silber sein Teamkollege Niklas Kaul. Gesa Krause holte sich Gold im 3000 Meter Hindernisrennen. Olivia Gürth wurde dabei Dritte. Und Hendrik Janssen gewann Bronze mit dem Diskus.
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2: Heute nochmal Vollgas Hitzefreitag bei 30 bis 37 Grad, dazu leichter Wind. Und der Wettertrend fürs Bayern-Rheinland, morgen tagsüber nochmal viel Sonne, abends dann erste Hitzegewitter in Richtung Allgäu, am Sonntag Sonne, Wolken und Regen bei 18 bis 33 Grad.
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2: 3 nach 5 ist es, guten Morgen Autofahrer, aktuell normaler Verkehr auf den Fernstraßen. Gute Fahrt euch.
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2: Guten Morgen, wir starten mal mit Sätzen, die wir heute ausnahmsweise nicht brauchen. Erstens, ich hätte noch ein paar hundert Sonnenfinsternisbrillen rumliegen. Brauchst du noch eine? Zweitens, jetzt reicht's auch mal mit dem Sommer. Und drittens, wenn es mal wieder regnet am nächsten Montag, der Satz, das hat die Natur gebraucht. Danke, Gabi. Hätte ich gar nicht gedacht, dass du diesen Satz nochmal sagst.

0: Macht's früher. Wir schauen nicht gut aus. Kate und John, turn the lights off. Hier ist Bayern 3 um 10 nach 5. Guten Morgen. Es ist mal wieder Zeit für unseren Lieblingskrantler.
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3: Ich kann mich schon wieder aufregen. Ich wollte nur schnell meine Pfandflaschen abgeben. Dann kommst du da hin zum Automaten mit deiner Taschen voller Pfandflaschen drin und dann denkst du, das dauert 2 Minuten. Von wegen. Du schiebst die erste Flasche rein, der Automat, klack, klack, klack, angenommen. Ha, es funktioniert. Zweite Flasche, bitte drehen.

0: dritte Flasche bitte erneut einführen. Vierte Flasche, Artikel nicht erkannt. Ja, Grütze, Menti, hab doch die Flaschen da gekauft. Was bist du denn? Ein Pfandautomat oder der Türsteher vom Berghain? Dann stehst du da und versuchst die Flaschen in jedem Winkel irgendwie da rein zum Schirm und hinter dir bildet sich währenddessen eine Riesenschlange. Plötzlich spürst du Druck wie beim Formel 1 Boxenstopp. Der eine ruft, sie müssen das Etikett nach oben legen, der nächste nahe andersrum. Und du denkst dir, ich habe alle Varianten mehrfach durch. Und am Ende willst du nur noch eins, dass der Automat dich wenigstens als Mensch akzeptiert, wenn er deine Flaschen schon nicht nimmt. Weil den Bon, den kriegst du eh nimmer.
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0: Die Bloodhound Gang, The Bad Touch. Hier ist Bein 3, guten Morgen. 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Die spannt auch nicht so. Nee, nee, die steht uns und euch einfach auch. Also komm, wir geben nochmal eine Runde aus für euch.
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0: 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Und hier nochmal ein kleiner Überblick, was da Ende August abgeht im Münchner Olympiapark. Mit dabei zum Beispiel Tom Odell. Dann haben wir noch Bastille, Sarah Larsson oder auch Lorde. Und unser Nico Santos. Super sympathischer Typ und der ist auch hinter der Bühne genauso. Der liebt seine Band, hat uns verraten, dass sie da ein Ritual vom Auftritt haben.
2: Ja, und zwar mit meiner Band. Wir klatschen uns immer ein. Es dauert auch immer ein bisschen länger, einfach weil wir so ein bisschen den Zusammenhalt nochmal so fühlen wollen. Bevor wir auf die Bühne gehen, sind wir schon eingespielt, so ein bisschen eingegroovt und das macht immer viel Spaß.
0: Mhm. Einklatschen, so wie bei Bud Spencer und Terence Hill. Da gibt es erstmal eine Batscherei vorm Gig.
3: In der Ruhe liegt.

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3: Am Freitagmorgen, und das sind die Top-Themen.
4: Großer Waldbrand in der Eifel, Ort wird evakuiert und Leichtathletik EM, 5 Medaillen für Team D.
3: Es ist 5:30 und hier ist Holger August.
4: Guten Morgen. In der Eifel wütet ein Waldbrand und die Flammen nähern sich Häusern. Heute früh wurde beschlossen, dass eine ganze Ortschaft evakuiert werden muss. 1800 Menschen sind betroffen. Benedikt Herfs.
5: Eine Anlaufstelle in einer nahegelegenen Grundschule sei eingerichtet. In der Nähe von Hürtgenwald-Gai steht momentan eine Waldfläche so groß wie 35 Fußballfelder in Flammen. Seit dem Nachmittag sind hunderte Einsatzkräfte in Hürtgenwald im Einsatz. Auch ein Löschhubschrauber hat aus der Luft geholfen. Mit der Dunkelheit musste der seinen Einsatz aber unterbrechen.
4: Hitze und Trockenheit befeuern nicht nur Waldbrände, sie bedrohen auch unsere Landwirte. Verbandspräsident Ruckwied befürchtet bei uns im Süden sogar Totalausfälle bei der Ernte. Kartoffeln, Mais oder Zuckerrüben nannte er als Beispiele im Gespräch mit dem Redaktionsnetzwerk Deutschland. Hinzu komme, dass auch kein Futter nachwächst. In England sind bei einem Zugunfall mehrere Menschen verletzt worden, zwei sogar schwer. Der Passagierzug mit 150 Menschen an Bord entgleiste in der Grafschaft East Sussex. Es kippten mehrere Waggons um. In die Oberpfalz zwischen Neumarkt und Dietfurt startet heute eine neue Runde der Streuobstauktion. Heißt, man kann sich da Baumreihen sichern, um später selbst das Obst zu pflücken. Tanja Gorges im BR-Studio Oberpfalz.
6: Knapp 2500 Obstbäume stehen entlang des Ludwig-Donau-Main-Kanals zur Verfügung. Gepflegt werden sie von der Flussmeisterstelle Neumarkt. Auf der Webseite können Interessierte sich auf einer interaktiven Karte die Standorte der Bäume ansehen. Dort wählen sie eine Baumreihe mit 3 bis 5 Bäumen aus. Über ein Online-Formular können diese Reihen dann zur Selbsternte reserviert werden. Kostenlos.
4: Mehr Nachrichten aus allen bayerischen Regionen gibt es immer auf bayern3.de. Die Zehnkämpfer gelten in der Leichtathletik als die Könige. Bei der EM hat sich nun Leo Neugebauer mit Gold gekrönt. Niklas Kaul ist, um im Bild zu bleiben, mit Silber der Prinz. Gesa Krause gewann auch Gold über die 3000 Meter Hindernis. Da holte sich zudem Olivia Gürt Bronze. Diskuswerfer Henrik Janssen gewann auch Bronze.
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3: Da geht's heute mit viel Sonnenschein durch den Tag, genauso wie die letzten Tage auch. 28 bis 35 Grad, kaum eine Wolke, maximal ein bisschen Wind. So geht's auch durch den Samstag für euch und der Wettertrend fürs Bayern Rheinland. Morgen und Samstag die heißesten Tage, vor allem am Samstag. Da geht's hoch auf 38 Grad am Main in Unterfranken. Samstagabend kann es die ersten Gewitter geben, Sonntag werden dann mehr Gewitter dabei sein.
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3: Servus Autofahrer, es ist 5:35, normaler Verkehr auf den Fernstraßen. Gute Fahrt euch!
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3: Gleich mit Leona Lewis und Run in Bayern 3. Guten Morgen!
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Leona Lewis. Immer wenn ich die abmoderieren, habe ich irgendwie Bock auf Wurscht. Ah, Leona in das Hemi. Das war's jetzt, gell? Um 20 vor 6 am Morgen. Hier ist Bayern 3. Und seid ihr bereit für das ultimative Rangeln im Supermarkt, wo wir schon bei Wurstfach sind? Wir fragen uns wirklich, habt ihr euch gut vorbereitet? Ihr braucht sowas wie einen Ritterhelm aus der Faschingskiste. Ihr braucht Knie- und Ellbogenschoner vom Inlineskaten und so Camouflagefarben fürs Gesicht. Denn was fast niemand von uns aus dem Zettel hat heute, morgen ist Feiertag. Ja, es ist Feiertag, Leute. Maria Himmelfahrt, das heißt, alle Geschäfte, Supermärkte etc. haben zu. Da wird heute vermutlich die Hölle los sein. Und Tante Emma, dem kleinen Laden, die wird schon wieder kurz vom Herzkasperl sein. Aber es ist nicht überall so in Bayern. In 83% aller bayerischen Gemeinden ist gesetzlicher Feiertag morgen. Und alle Augsburger, die gerade zuhören, liebe Grüße. Na super, der zweite Samstag in Folge zu, nach dem Friedensfest. Aber die können wenigstens ausweichen in die Nachbargemeinden. So nach Friedberg und Neuses und Gersthofe, weißt du? Also dann, guten Morgen.

Unser Malik Harris aus Landsberg in Oberbayern mit Rockstar um 13 Minuten vor 6. Guten Morgen euch. Hier ist Bayern 3 und die Frage ist ja jetzt um 13 vor 6, wie viele Sommer Lana Del Rey noch traurig sein muss, bevor sie endgültig aus den amerikanischen Billboard 200 Charts raus ist. Mittlerweile ist es die längste Sommerdepression, die man sich vorstellen kann. 12 Jahre ist die jetzt schon in diesen Billboard Top 200. Und ich finde das so krass, sogar meine kleine Cousine, die Lara, die schläft wahrscheinlich noch, die ist 15 Jahre alt, die liebt Musik und die hat mich neulich auch gefragt, sag mal Sascha, kennst du eigentlich Lana Del Rey? Ich liebe ihr Album Born to Die. Und ich glaube, gerade vielen Teenagern hilft dieses Album auch total, um durch diese verrückte Pubertät durchzukommen. Also einfach eine tolle Künstlerin mit ganz tollen Songs, die einfach berühren. Deswegen ist sie nochmal hier für euch. Immer noch in den Top 200. Lana Del Rey und Summertime Sadness um 12 vor 6. Im Bayern Z-Radio Nummer 1. Das sind wir übrigens, Bayern 3.

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4: Ist ja eigentlich ein bayerischer Song, gell? Die Die von Shakira heißt sowas wie Auf geht's, Burm! Shakira und Burna Boy mit Die Die. Auf geht's. Gibt's gleich bei uns.
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4: Es ist Freitag und das sind die Top-Themen.
5: Dürresommer, Bauern in Existenznot und Waldbrandsommer, Ortschaft in der Eifel wird evakuiert.
4: Es ist 6 Uhr und hier ist Holger August.
5: Guten Morgen. Wer in diesen Tagen an Feldern vorbeikommt, sieht es, was sonst saftig grün ist, sieht nur eher trockenbraun aus. Pflanzen sind auch deutlich kleiner, als man es kennt. Der Bauernverband rechnet wegen der Dürre mit einer unterdurchschnittlichen Ernte. Im Süden seien auch Totalausfälle möglich, sagte Verbandspräsident Ruckwied. Im Sender Phoenix sagte er.
6: Also die Situation im Moment ist toxisch. Auf der einen Seite unterdurchschnittliche Erträge, auf der anderen Seite hohe Kosten bei Energie, bei Diesel. Und das in Kombination mit niedrigen Erzeugerpreisen, das halten die Landwirte nicht mehr lange durch.
5: Die Dürre und die Tropenhitze bescheren uns auch immer wieder Waldbrände. In der Eifel steht eine Fläche groß wie 35 Fußballplätze in Flammen und es sind Menschenleben bedroht. Die Warn-App Nina zeigt extreme Gefahr. Die Evakuierung einer Ortschaft mit 1800 Menschen wurde angeordnet. Im Saarland mussten wegen eines Waldbrandes Wohnhäuser gesichert werden, zusätzlich zu den eigentlichen Löscharbeiten. Da musste ein Wohnmobilstellplatz evakuiert werden. Luftalarm in Lettland. Da haben NATO-Kampfjets eine Drohne abgeschossen. Woher sie stammt, ist nicht bekannt. Es wird aber nicht ausgeschlossen, dass es eine ukrainische Drohne war, die von Russland elektronisch abgewehrt wurde und dann nach Lettland geraten ist. Das Land grenzt im Osten an Russland. Nach München im Stadtteil Obersendling ist ein Mann getötet worden. Und zwar am frühen Abend in einem Heim für Wohnungslose. Henning Pfeiffer im BR-Studio München.
7: Der 55-jährige Iraner starb noch im Wohnheim. Schnell ergab sich ein dringender Tatverdacht gegen einen Mitbewohner. Bei der Fahndung wurde auch die Bundespolizei über den geflohenen Tatverdächtigen informiert. Sie erkannte rund 90 Minuten nach der Tat am Münchner Hauptbahnhof den 22-jährigen Deutschen und nahm ihn fest. Das Tatmotiv muss noch ermittelt werden.
5: Mehr Nachrichten aus allen bayerischen Regionen gibt es immer auf bayern3.de. 5 Medaillen hat das deutsche Team bei der Leichtathletik-EM eingeheimst. Gold holte Gesa Krause über die 3000 Meter Hindernis. Olivia Gürt gewann Bronze. Gold und Silber gab es im Zehnkampf. Platz 1 für Leo Neugebauer und Platz 2 für Niklas Kaul. Und eine Bronzene ergatterte sich Henrik Jansen mit dem Diskus.
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4: Ich würde euch gerne mal was anderes erzählen, aber heute wieder Vollgas Hitzefreitag bei 30 bis 37 Grad, dazu leichter Wind. Aber der Bayern-3-Wettertrend besagt, morgen tagsüber erstmal viel Sonne, dann gibt es die ersten Hitzegewitter in Richtung Allgäu, am Sonntag dann mehr davon. Also Wolken und Regen endlich mal wieder bei 18 bis 33 Grad.
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4: Servus Autofahrer, 3 nach 6 ist es, alles fein. Normaler Verkehr auf den Fernstraßen. Gute Fahrt euch.
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4: Kühle Orte, Leute. Wir brauchen mehr kühle Orte. Leider passen die meisten von uns nicht in so eine Kühltruhe. Das ist auch nicht so schön. Wenn die dann zuschnackelt, dann seid ihr euer eigener Ötzi. Also bitte nicht machen. Aber wie wär's mit einer Eishalle? Wann wart ihr das letzte Mal im Sommer in der Eishalle? Eine Runde Schlittschuh laufen? Hm? Dazu Die Die von Shakira?

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Shakira, Shakira, hier ist Bayern 3 mit dem Verkehrsupdate. Bitte Vorsicht, da liegt ein LKW-Reifen auf der rechten Spur. Auf der A6 Nürnberg Richtung Pilsen, zwischen Kreuz Nürnberg Süd und Nürnberg Langwasser. Achtung, ein LKW-Reifen. Jetzt gute Fahrt mit Jumbo Jovi und It's My Life. 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

0: Immer noch geil um 11 Minuten nach 6 mit Bon Jovi. It's My Life, hier ist Bayern 3. Und er ist der Meister der Toilette. Er ist viral gegangen mit seiner Schüssel der Wahrheit. So heißen seine Insta- und TikTok-Account, auf den er Toiletten testet. Ich sage jetzt einfach mal guten Morgen an Klo-Influencer Thomas.
1: Guten Morgen, Sascha. Ich freue mich, hier zu sein.
0: Sag mal, warum machst du das überhaupt?
1: Ja, das ist eine Wette gewesen mit meinem 13-jährigen Sohn. Und ich habe ihn gehört, als wir im Urlaub waren, wie er YouTube- oder TikTok-Videos gehört hat. Und im Hintergrund waren immer, hey, Bro, Alter und so weiter und so fort. Und dann habe ich mir gedacht, weißt du was, es ist ganz einfach in der heutigen Zeit Influencer zu werden und Content-Creator. Und habe dann mit diesem Format begonnen und habe die Wette deutlich gewonnen.
0: Und kann der jetzt in der Schule sagen, mein Papa ist der, der immer auf die Toiletten geht, oder?
1: Das sagt er wahrscheinlich nicht, aber seine ganze Klasse weiß definitiv, wer ich bin, ja.
0: Und du bist ja vor allem in Bayern unterwegs. Jetzt wollen wir natürlich schon die Top 3 der Goldmedaillen-Schüsseln von dir. Kannst du die aufzählen?
1: Ah, also da würde ich immer die 5-Sterne-Hotels natürlich aufzählen. Also mein absoluter Liebling, auch was das Design angeht, ist das Anders-Hotel in der Leopoldstraße. 5 Sterne. Was ich auch ans Herz legen kann, wenn man mal am Bahnhof ist und vielleicht auch dann abreist, das ist das Sofitel direkt am Bahnhof.
0: Das kenne ich. Das war jetzt nur München, aber gibt es in Bayern noch andere Orte, wo du sagst, das ist auf jeden Fall unter den Top 3 der Goldmedaillenschüsseln?
1: Also was ich auch wärmstens empfehlen kann, ist das älteste Wirtshaus der Welt. Absolute Empfehlung von mir. Das ist in der Nähe von Regensburg und das ist wirklich auch toll. Von 1650, glaube ich. Also nicht nur gutes Essen, sondern auch eine gute Experience auf den Toiletten.
0: Warte mal, der Wirt ist auch Influencer von diesem ältesten Brauhaus. Den habe ich auch schon mal gesehen.
1: Genau.
0: Aber hat der dich angeschrieben? Kannst du mal bei mir aufs Klo gehen oder was anders?
1: Nein, ich habe ihn angeschrieben, weil ich fand es so faszinierend. Ich suche natürlich immer wieder außergewöhnliche Spots. Und was gibt es mehr als das älteste Wirtshaus der Welt dann auch zu testen?
0: Erstmal danke, Thomas. Die ersten Tipps haben wir schon. Und die Geheimtipps für eure Fahrt in den Urlaub, die holen wir uns auch noch heute in der Show. Aus der Rubrik muss ich wirklich bis zum ersten Autogrill nach Italien runterdonnern, um den einzig erträglichen Donnerbalken zu finden? Oder gibt es davor auch schon adäquaten Raststätten? Gibt's gleich bei uns.
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Du hast Frequencies und Back to You. Hier ist Bandraben 18h06. Guten Morgen. Und meint ihr eigentlich, unsere Sonnenfinsternisbrillen, die fühlen sich benutzt? So einmal angehabt, danach sofort in irgendeine Ecke geworfen? Ist ja schon irgendwie traurig. Aber es ist ja auch echt immer so, man denkt, die nächste Sonnenfinsternis gefühlt erst wieder in 5000 Jahren. Also weg mit dem Brillenschmarrn. Aber nein! Dann kommt die Meldung am 2. August 2027. Haben wir wieder eine partielle Sonnenfinsternis in Bayern. Also, Brillen erstmal aufheben. Lieb zu den Brillen sein, die gerade in der Chaos-Schublade drin liegen, wo die Kullis und die Radiergummis und ich sag's nicht, die Kondome drin liegen. Nächstes Jahr auf jeden Fall nochmal aus der Schublade rausholen. Die sind Capital Cities mit Safe and Sound im Bayern Z-Radio Nummer 1. Buongiorno!

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12: Es ist Freitag und das sind die Top-Themen heute.
13: Waldbrandsommer, Ort in der Eifel wird evakuiert und Europameisterschaften 5 Leichtathletik-Medaillen.
12: Es ist 6:30 und hier ist Holger August.
13: Guten Morgen. In der Eifel breitet sich ein großer Waldbrand aus. Die Warn-App Nina zeigt extreme Gefahr. Heute früh wurde angeordnet, dass eine ganze Ortschaft evakuiert wird. 1800 Menschen leben dort. Aber es brennt nicht nur da in Nordrhein-Westfalen. Markus Weber aus dem Bayern 3 News Team.
14: Im Saarland mussten Wohnmobilstellplätze evakuiert werden. Auch musste die Feuerwehr neben den eigentlichen Löscharbeiten eine Reihe Wohnhäuser sichern, damit die nicht auch in Flammen aufgehen. In Nordgriechenland auf der Halbinsel Kassandra wurden mehr als 250 Urlauber mit Booten wegen eines Waldbrandes evakuiert. In Kroatien an der Adriaküste mussten auch Urlauber und Einheimische in Sicherheit gebracht werden. Da wurden auch schon erste Häuser zerstört.
13: Der Bauernverband ruft nach Hilfe vom Staat. Zum Beispiel sollten EU-Direkthilfen vorzeitig ausgezahlt werden. Die Erzeugerpreise seien im Keller. Bei der Ernte drohten Totalausfälle, sagte Verbandspräsident Ruckwied im Zeitungsinterview. Die Situation sei brutal angespannt. Viele Bauern müssten Darlehen aufnehmen. Vor 5 Jahren haben die islamistischen Taliban in Afghanistan die Macht übernommen. Die Bevölkerung lebt in extremer Armut und Afghanistan gilt als das einzige Land, das Frauen und Mädchen fundamentale Grundrechte vollständig verwehrt. Bundesentwicklungsministerin Alabali Radovan hat unserem Hauptstadtstudio gesagt, wir lassen die Menschen in Afghanistan nicht allein.
15: Die Lage in Afghanistan ist extrem bedrückend, insbesondere die Situation von Frauen und Mädchen. Wir können die Politik der Taliban nicht ändern, aber wir können dafür sorgen, dass unsere Hilfe vor allem Frauen erreicht, bei Ernährung, Gesundheit, Bildung und dabei ein eigenes Einkommen zu haben.
13: Kinder spielen mit Pokémon-Karten, aber sie sind weit mehr als Spielzeug. Sie sind auch teure Sammelobjekte und die locken Gauner an. In Frankreich haben Einbrecher Pokémon-Karten im Wert von rund 80.000 Euro erbeutet. Und zwar nachts bei Lyon in einem Laden, der auf diese Sammelkarten spezialisiert ist. Bei der Leichtathletik-EM hat es fürs deutsche Team 5 Medaillen gegeben. Gold gewann Zehnkämpfer Leo Neugebauer, Silber sein Teamkollege Niklas Kaul. Gesa Krause holte sich Gold im 3000 Meter Hindernisrennen. Olivia Gürt wurde dabei Dritte. Und Hendrik Janssen gewann Bronze mit dem Diskus.
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12: Tja, der Hochsommer, der macht wieder auf Ernst heute bei 28 bis 35 Grad. Keine Chance auf Wolken und der Wettertrend fürs Bayern Rheinland. Morgen und Sonntag nochmal Peak-Hitze bei bis zu 38 Grad. Morgen die ersten Hitzegewitter in Richtung Allgäu. Davon ab Sonntag dann mehr und dann ist es auch endlich wieder ein bisschen mehr bewölkt.
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12: Guten Morgen Autofahrer, 6:35 ist es, normaler Verkehr auf den Fernstraßen. Gute Fahrt euch.
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12: Gleich mit Teddy Swims und hier kommt Posty in Bayern 3. Let's go!

0: Teddy Swims und Mr. Know-It-All. Wir haben jetzt hier den bayerischen Mr. Know-It-All für euch. Unseren Lieblingsgrantler.
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3: Ich kann mich schon wieder aufregen. Ich wollte nur schnell meine Pfandflaschen abgeben. Dann kommst du da hier zum Automaten mit deiner Tasche voller Pfandflaschen drin und dann denkst du, das dauert 2 Minuten. Von wegen. Du schiebst die erste Flasche rein, der Automat, klack, klack, klack, angenommen. Ha, es funktioniert. Zweite Flasche, bitte drehen. Dritte Flasche, bitte erneut einführen. Vierte Flasche, Artikel nicht erkannt. Ja, Grutzement, ich hab doch die Flaschen da gehabt. Was bist du denn? Ein Pfandautomat oder der Türsteher vom Berghain? Dann stehst du da und versuchst die Flaschen in jedem Winkel irgendwie da rein zum Schirm und hinter dir bildet sich währenddessen eine Riesenschlange. Plötzlich spürst du Druck wie beim Formel 1 Boxenstopp. Der eine ruft, sie müssen das Etikett nach oben legen, der nächste nahe andersrum. Und du denkst dir, ich habe alle Varianten mehrfach durch. Und am Ende willst du nur noch eins, dass der Automat dich wenigstens als Mensch akzeptiert, wenn er deine Flaschen schon nicht nimmt. Weil den Bau, den kriegst du eh nimmer.
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0: Hier ist Bayern 3. Und ich finde, es ist Zeit für eine höfliche Frage um 12 Minuten vor 7 in Bayern 3. Darf man, also der mit Doppel-N wie 0, in der Arbeit zusammen mit Tennissocken Crocs tragen? Ich frage für einen Freund. Und ich finde das schon sehr belastend, was die Laura aus dem Bayern 3-Team mir hier entgegenbringt. Da will ich gar nicht mehr guten Morgen sagen, Laura.
1: Ja, also sorry. Crocs gehen gar nicht. Ist maximal ein Gartenschuh für mich, ehrlich gesagt. Oder in der Arztpraxis oder so. Da verstehe ich es noch.
0: Aber schau mal, ich hab die doch extra mit dieser eleganten Kombi mit den Tennissocken an heute.
1: Ja, das macht's dir nur noch schlimmer.
0: Komm, ich zeig's
1: oh
0: dir.
1: Oh Gott,
0: komm. Also,
1: nein.
0: Hier, schau mal, schau hier.
1: Es sieht so furchtbar aus.
0: Der ist bequem, der kommt die Luft gut durch. Dann kann man zum Beispiel auch so kleine Ansteckzähne kann man sich vorne reinmachen ins Loch. Das ist doch einfach der Wahnsinn.
1: Oh, bitte nicht.
0: Doch, ich möchte auch, dass der Croc salonfähig gemacht wird. Alle, die gerade zuhören um 11 Minuten vor 7. Gibt es noch andere Crocs-Träger in beiden Rädern? Können wir das Ding auf die 1 heben, bitte?
1: Bitte einfach nein.
0: Das war eine offizielle Frage, Laura. Wir werden das schaffen bis um 9 Uhr zum Ende der Sendung, dass du auch Crocs-Fan wirst. Hundertprozentig.
1: Wir werden sehen.

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4: Das sind wir wieder. Bei uns Z-Radio Nummer 1. Gleich mit Tem Impala und Jenny mit Dracula. Und völlig irre, der Song von den Killers, Mr. Brightside, ist nach über 20 Jahren wieder ganz vorne in den Charts. Ist ein immer noch geiler Hit. Den gibt's auch gleich bei uns hier in Bayern 3.
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4: Es ist Freitag und das sind die Top-Themen heute.
6: Der Dürresommer bedroht unsere Landwirtschaft und NATO-Jets schießen Drohne über Lettland ab.
4: 7 Uhr ist es gleich und hier ist Holger August.
6: Guten Morgen. Hitze und Trockenheit bedrohen die Landwirtschaft zusehends. Bauernpräsident Ruckwied erwartet im Gespräch mit dem Redaktionsnetzwerk Deutschland eine Ernte von unterdurchschnittlich bis hin zu Totalausfällen. Simone Kienzle.
7: Bei Weizen und Raps gehen die Landwirte davon aus, dass die Ernte überall unter dem Durchschnitt bleibt. Und auch für die Herbstkulturen zeichnen sich laut Bauernpräsident Ruckwied schon Einbrüche ab. Im Norden habe es noch manchmal geregnet, aber in Süddeutschland könne der Ertrag ganz ausfallen. Betroffen sind da zum Beispiel Kartoffeln, Gemüse oder Zuckerrüben. Und jetzt schon gibt es das Problem, dass keine Futterpflanzen für die Tiere mehr nachwachsen.
6: In der Eifel wird wegen eines Waldbrandes ein ganzer Ort evakuiert. Heute früh wurde das entschieden. 1800 Menschen leben da. Die Warn-App Nina zeigte extreme Gefahr. Noch am Abend war man davon ausgegangen, dass der Ortsteil der Gemeinde Hürtgenwald ungeschoren davonkommt. Aber dann drehte sich in der Nacht der Wind. Aktuell ist die Feuerfront nur noch 400 Meter von den Häusern entfernt. Nach der Bahnaufregung in Treuchtlingen hat sich nun Innenminister Herrmann geäußert. Der CSU-Politiker spricht von einer bewussten Aktion. Es sei darum gegangen, die Leute in Angst und Schrecken zu versetzen. Ein sprengstoffähnlicher Gegenstand war am Vormittag am Bahnhof entdeckt worden und hatte stundenlang den Zugverkehr lahmgelegt, bevor es Entfernung gab. Polizeisprecher Michael Konrad.
8: Die zweite Röntgenaufnahme wurde gefertigt. Wir haben diese auch schon auswerten können. Das Ergebnis ist, dieser Gegenstand enthält keinen Sprengstoff.
6: In Lettland sind heute früh NATO-Kampfjets aufgestiegen. Sie haben eine Drohne abgeschossen, die in den lettischen Luftraum eingedrungen war. Woher sie stammt, ist nicht bekannt. Es könnte sich um eine aus der Ukraine handeln, die von Russland elektronisch abgewehrt wurde und dann nach Lettland geraten ist. Die Zehnkämpfer gelten in der Leichtathletik als die Könige. Bei der EM hat sich nun Leo Neugebauer mit Gold gekrönt. Niklas Kaul ist, um im Bild zu bleiben, mit Silber. Der Prinz Gesa Krause gewann auch Gold über die 3000 Meter Hindernis. Da holte sich zudem Olivia Gürt Bronze. Und auch Diskuswerfer Hendrik Janssen hat Bronze gewonnen.
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4: Das wird heute wieder ein richtiger Hitzefreitag bei 30 bis 37 Grad, dazu leichter Wind und der Wettertrend fürs Bayern 3 Land. Morgen tagsüber nochmal viel Sonne, abends dann erster Hitzegewitter in Richtung Allgäu, am Sonntag Sonne, Wolken und Regen bei 18 bis 33 Grad.
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4: Servus und Vorsicht, Autofahrer auf der 3 Passau Richtung Nürnberg. Da liegt ein Kanister zwischen Nittendorf und Laber. Achtung, ein Kanister. Sonst wo es geht, gute und sichere Fahrt.
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4: Bei allen Trockenheitsmeldungen mal was Positives für euch. Die Christbaumbauern aus Unterfranken melden, dass die Weihnachtsbäume für 2026 die Hitze bisher gut überstanden haben. Ja, perfekt, dann können wir jetzt ja auch endlich Last Christmas spielen, oder? Ein kleiner Spaß. Die Bayern 3 Musikredaktion hat gerade einen Herzinfarkt bekommen. Das machen wir nicht.

0: The Killers. Und Mr. Brightside um 9 nach 7 hier ist Bayern 3. Und wenn Florian Silbereisen einmal auf dem Bayern 3 Partyschiff dabei wäre, dann würde der nie wieder aufs Traumschiff wollen als Capitano. Aber das Blöde ist, dann wird auch nur noch Schlager laufen auf dem Oberdeck.
1: Monatelang war ich als Kapitän auf den weiten Weltmeeren unterwegs. Heute darf ich endlich wieder beginnen feiern. Herzlich willkommen.
0: Klingt aber ganz gut, oder?
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0: Und das Geile ist ja wirklich, wir kommen echt ins jede kleinste, noch so schönste Eck Bayerns mit dem Schiff. Ich feiere seit Jahren mit als DJ Haarspray und leg dafür euch auf. In Karlstadt in Unterfranken, in Bayern-Gries in Oberbayern, in Vilshofen in Niederbayern. Es ist einfach jedes Mal so schön. Wir haben drei Areas für euch. Ober-, Mittel- und Unterdeck. Los geht's oben. Dann gibt's für jeden eine grüne Bayern-3-Brille. Wir segeln in Richtung Sonnenuntergang und dann ab 22 Uhr geht's aufs Mittel- und Unterdeck. Es wird getanzt, es wird gefeiert. Wir haben einfach eine gute Zeit miteinander. Und wenn ihr dabei sein wollt, ab auf bayern3.de mit euch. Wir laden euch ein. Heute Abend sind wir in Mittelfranken in Rot und da schicken wir die Marion aus Hienheim hin. Du und deine beste Freundin, die brauchen ja immer wieder Zeit zusammen, die zwei, gell?
3: Wir haben uns damals in der Berufsschule kennengelernt und da wir so weit weg wohnen, sehen wir uns nicht mehr allzu oft und freuen uns natürlich, wenn wir uns wieder sehen und auch zusammen unternehmen können.
0: Seid ihr eher so Team Klassiker, Team Hip-Hop oder Team Club?
3: Team Club.
0: Dann würde ich euch das Unterdeck empfehlen und da werdet ihr in Rot heute tanzen.
3: Oh, super.
0: Ganz viel Spaß auf dem Partyschiff. Macht's euch richtig schön, Mädels.
3: Ah, super, ja. Vielen lieben Dank.
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0: Das ist Nelly für euch und Just a Dream in Bayern 3. 18 nach 7 ist es. Und ist das die Mission Impossible des Freitagmorgens? Meine Mission ist es, in diesem Sommer Crocs als neuen Trendschuh zu etablieren. Ziel ist es, dass Crocs mit Tennissocken das gleiche Standing haben wie Adiletten und die Birkenstocks. Ist das zu schaffen? Laura hier im Studio sagt:
1: Auf gar keinen Fall.
0: Danke für nix. Ina sagt: Kannst du schon machen? Dann ist es halt Kacke. Auch danke für nix. Die Birgit aus Freising hat sich gemeldet bei uns.
2: Bitte nicht, nein. Das sind ja meine Bauleiterschuhe S3 noch irgendwie eleganter als Crocs.
0: Mein Gott, ich komme echt nicht weiter. Elle schreibt uns: Von mir aus, aber besser fände ich es, wenn er oben rum und in der Mitte auch nur was anhat. Also in der Arbeit ja, Birgit, aber zu Hause nein, auf gar keinen Fall. Dann Marco aus dem Nürnberger Land, da freue ich mich jetzt drüber. Crocs auf die Eins, alleine die Vielseitigkeit kann kein anderes Schuhwerk bieten. Ja, meine Rede, das Amphibienfahrzeug unter den Schuhen, zu Wasser und zu Land. Thomas sagt: Nur wenn er der Chef ist. Ja, da kann ich auch keinen Zweifel haben. CEO Sascha auf Crocs. Und der Sebastian, der bringt's auf den Punkt.
3: Mein Tipp für alle Branchen ist: Willst du die Kollegen rocken, trage Birkenstock mit Socken. Traut euch, Leute.
0: Nein.

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4: Es ist Freitag und das sind die Top-Themen heute.
5: Evakuierung, Waldbrand bedroht Eifelort und Ganztagsbetreuung. Das befürchtet die Lehrergewerkschaft.
4: Es ist 7:30 und hier ist Holger August.
5: Guten Morgen. Diesen Freitagmorgen haben sich 1800 Menschen in einem Eifelort anders vorgestellt. Sie haben schlecht geschlafen, weil in der Nähe ein Waldbrand wütet und heute früh wurde angeordnet, dass sie aus ihren Häusern raus müssen. Die Feuerwand nähert sich nämlich. Vor Ort ist Benedikt Herfs.
6: Ich sehe tatsächlich gerade die ersten Flammen. Ich bin gerade noch mal ein Stück gegangen und ich sehe ja Bäume, die brennen. Ich sehe eine dichte Rauchwolke, die über dem ganzen Ort hängt, über dem Wald. Der Waldbrand hat sich über Nacht doch schon ziemlich ausgebreitet und die Feuerwehr und die Polizei mussten dann eben Maßnahmen ergreifen und dann gegen 4 Uhr die Warnung rausschicken, ja, dass der Ort Hürtgenwald-Gai evakuiert werden muss.
5: Hitze und Trockenheit befeuern nicht nur Waldbrände, sie bedrohen auch unsere Landwirte. Verbandspräsident Ruckwied befürchtet bei uns im Süden sogar Totalausfälle bei der Ernte. Kartoffeln, Mais oder Zuckerrüben nannte er als Beispiel im Gespräch mit dem Redaktionsnetzwerk Deutschland. Hinzu komme, dass auch kein Futter nachwächst. In gut einem Monat geht in Bayern die Schule wieder los. Dann gilt für Erstklässler ein Rechtsanspruch auf Ganztagsbetreuung. Die Präsidentin des Lehrer- und Lehrerinnenverbandes rechnet mit einem holprigen Start. Simone Fleischmann verweist auf fehlende Räume und Fachkräftemangel und sie befürchtet, dass ältere Grundschulkinder ihren Ganztagsplatz zugunsten von Erstklässlern verlieren könnten. In die Oberpfalz zwischen Neumarkt und Dietfurt startet heute eine neue Runde der Streuobstauktion. Heißt, man kann sich da Baumreihen sichern, um später selbst Obst zu pflücken. Tanja Gorges im BR-Studio Oberpfalz.
7: Knapp 2500 Obstbäume stehen entlang des Ludwig-Donau-Main-Kanals zur Verfügung. Gepflegt werden sie von der Flussmeisterstelle Neumarkt. Auf der Webseite können Interessierte sich auf einer interaktiven Karte die Standorte der Bäume ansehen. Dort wählen sie eine Baumreihe mit 3 bis 5 Bäumen aus. Über ein Online-Formular können diese Reihen dann zur Selbsternte reserviert werden. Kostenlos.
5: Mehr Nachrichten aus allen bayerischen Regionen gibt es immer auf bayern3.de. 5 Medaillen hat das deutsche Team bei der Leichtathletik-Europameisterschaft eingeheimst. Gold holte Gesa Krause über die 3000 Meter Hindernis. Olivia Gürt gewann Bronze. Gold und Silber gab es im Zehnkampf. Platz 1 für Leo Neugebauer, Platz 2 für Niklas Kaul. Und eine Bronzene ergatterte sich Henrik Janssen mit dem Diskus.
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4: Der Sommer macht wieder auf Ernst heute bei 28 bis 35 Grad. Keine Chance auf Wolken und wenn dann nur ein paar wenige. Und der Wettertrend fürs Bayern Rheinland. Morgen und Sonntag nochmal Peak-Hitze. Bis zu 38 Grad. Morgen die ersten Hitzegewitter in Richtung Allgäu. Davon dann am Sonntag mehr. Und dann ist es auch endlich wieder nicht mehr ganz so sonnig, sondern ein bisschen mehr bewölkt.
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4: Servus Autofahrer, normaler Verkehr auf den Fernstraßen. Gute und sichere Fahrt euch.
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Hola, ¿qué tal? Mit Álvaro Soler und La Cintura in Bayern 3. Es ist 7:30. Hier ist das Bayern 3 Verkehrsupdate. Bitte Vorsicht, da liegt ein Reifen auf der A3 Würzburg Richtung Nürnberg. Zwischen Geiselwind und Schlüsselfeld ein Reifen. Sonst was geht gut und sichere Fahrt jetzt mit Benson Boone und Beautiful Things in Bayern 3. Guten Morgen.

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1: Da ist er, Freddie Mercury 2.0. Benson Boone und Beautiful Things und Mama, ich muss mal bieseln. Einer der meistgesagten Sätze in sämtlichen Urlaubsautos, die gerade oder bald unterwegs sind in Richtung Süden. Und dann musst du dich entscheiden. Fährst du bei der nächstmöglichen Raststätte raus und hältst diesen teilweise absurden Zustand von so mancher Toilette einfach aus? Oder hörst du Bayern 3 und lässt dir vom Meister der Toiletten sagen, wo du mit deinem Kiddo am allerbesten bieseln gehen kannst? Vielleicht kennt ihr den Thomas von TikTok oder Insta. Der hat Millionen Klicks, sein Profil heißt Schüssel der Wahrheit. Und Thomas, wie waren denn deine Erfahrungen mit Raststättenklos bislang so?
2: Also ich habe da zwei Empfehlungen, wobei Raststätten immer sehr, sehr, sehr, sehr gefährlich sind. Also es gibt entweder von meinem Gefühl her nur gut oder schlecht. Wenn ihr nach Italien fahrt zum Beispiel, die OMV-Tankstelle am Brenner, die kann ich empfehlen. Die ist wirklich sauber, die ist auch gepflegt. Oder dann natürlich, wenn man Richtung Süden fährt, Richtung Österreich zum Beispiel, am Walserberg direkt in Salzburg. Was ich aber als Geheimtipp habe, fahrt ein bisschen runter von der Autobahn. Nämlich, ganz bekannt auch hier in Bayern, ist der Dinsler direkt am Irschenberg. Ja, fahrt runter, nicht direkt zur Tankstelle, sondern einfach vielleicht auch ein Restaurant suchen. Und es muss kein Fastfood-Spot sein, ganz wichtig.
1: Ich habe das Gefühl, ich spreche mit einem Weinsommelier nur mit Schüsseln.
2: Ja, das hat sich entwickelt, ne? Man wird besser mit der Zeit.
1: Und du bist jetzt dann mit deinem Sohnemann auch im Urlaub in Italien, gell?
2: Korrekt, ja, genau.
1: Ich dachte gerade an den Vatikanstaat am Petersdom. Willst du das nicht auch mal testen?
2: Ja, leider sind wir nicht in Rom, wir sind in Mailand, Florenz und Venedig, aber wir werden das erste Mal italienische Toiletten testen und ich bin extrem gespannt, wie die im Verhältnis zu den deutschen Toiletten abschneiden.
1: Wie sieht's aus mit dem Weißen Haus in Washington? Das wäre dann schon der Gipfel, oder?
2: Das steht, glaube ich, an zweiter oder dritter Stelle in meiner Liste, absolut.
1: Glaubst du, kommst da einfach so rein?
2: Also da gibt es ja Besuchermöglichkeiten und da komme ich definitiv rein. An eins steht übrigens die Air Force One.
1: Die Air Force One, das ja. Flugzeug vom Präsidenten.
2: Absolut, so ist es.
1: Man muss sich hohe Ziele stecken im Leben.
2: So ist es.
1: Thomas, vielen Dank. Ich bin richtig aufgeregt. Jetzt testest du gleich unser Bayern 3 Klo. Das wird aber nicht mitgeschnitten, aber es gibt es als Video bei Instagram.
2: Alles klar. Sascha, ich danke dir. 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

Juli. Geile Zeit. Guten Morgen, es ist 13 vor 8, hier ist Bayern 3. Zitat: Mein Papa gestern in seiner Liege liegend, seine Rente komplett genießen und Folgendes sagend: Jetzt wird's Zeit. Ihr musst mir wieder einen Sauerteig bohren. Papas Brot ist auch echt immer der Hammer. Ich habe das einmal probiert und ich sag mal so, als Türstopper war das Brot super. Aber das machen wir nicht nochmal. Hier Taylor Swift zum Beispiel. Die macht das gerade auch ständig. Die ist voll die Wifey geworden seit ihrer Hochzeit und backt einfach jeden Tag frisches Brot. Vielleicht sogar auch mal eins mehr. Weil Tate McRae, ihre Kollegin, die hat es in einem Podcast verraten, dass Taylor Swift sie manchmal mit einem selbstgebackenen Sauerteigbrot beschenkt. Schon süß irgendwie, oder? Die krassesten Superstars einfach auch nur normale Menschen. Aber wer schon mal in den USA war, der weiß auch, das, was man da am meisten vermisst als Allmann, ist gutes Brot.

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7: Hallo, hier ist Bayern Radio Nummer 1. Gleich mit Olivia Dean aus ihrem wunderschönen Album The Art of Loving. Melanie, das gibt es in den nächsten 10 Minuten bei uns.
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7: Es ist Freitag und das sind die Top-Themen heute.
8: Polizeigewerkschaften kritisieren Bayerns Sparkurs und Kreis Ebersberg SOS-Bojen für entkräftete Schwimmer.
7: Um 8 Uhr und das ist Holger August.
8: Guten Morgen. Polizeigewerkschaften kritisieren die Staatsregierung wegen ihres Sparkurses. Es kämen immer neue Aufgaben dazu, etwa der Kampf gegen Internetkriminalität, nun auch die Drohnenabwehr, aber mehr Personal gäbe es nicht.
9: Die innere Sicherheit darf nicht an fehlenden Stellen scheitern, kritisiert der Landeschef der Deutschen Polizeigewerkschaft Jürgen Köhnlein. Von den bis 2028 angekündigten 2000 zusätzlichen Stellen seien bislang erst rund 850 geschaffen worden. Auch die konkurrierende Gewerkschaft der Polizei kritisiert den Sparkurs. Angesichts der bevorstehenden Pensionierungen, der hohen Belastung und der wachsenden Aufgaben sei es der falsche Weg, bei den Stellen zu bremsen. Das Innenministerium weist die Kritik zurück. Regina Kirschner, München.
8: Traumatische Stunden haben Feuerwehrleute und die Einwohner einer Ortschaft in der Eifel hinter sich und weitere stehen noch bevor. Wegen eines Waldbrands wurde heute früh um 4 Uhr angeordnet, dass der Ort mit 1800 Einwohnern evakuiert wird. Die Feuerwand ist aktuell etwa 400 Meter entfernt. Wegen der vielen Waldbrände fordert die SPD eine Bundesfeuerwehr, die lokale Feuerwehren bei Großbränden unterstützen soll. Hitze und Trockenheit machen den Landwirten zu schaffen. Der Bauernverband geht davon aus, dass die Ernte deutlich kleiner und im Süden teilweise sogar komplett ausfallen könnte. Das betreffe vor allem Getreide, hat Verbandspräsident Ruckwied dem Redaktionsnetzwerk Deutschland gesagt. Er fordert Hilfe, also Geld von der Politik. Immer wieder kommt es in unseren Seen zu tödlichen Badeunfällen. Am Steinsee im Kreis Ebersberg gibt es nun Bojen mit einem SOS-Knopf.
10: Schwimmer, die in eine Notlage geraten, können einen Knopf an der Boje drücken, mit dem sie während der regulären Wachzeiten sofort die Wasserrettungsstation erreichen können. Vor kurzem rettete sich so eine Schwimmerin, die es nicht mehr schaffte, zum Ufer zurückzuschwimmen. Die Wasserwacht brachte die Frau dann sicher an Land. Laut Bayerischem Roten Kreuz ist die Boje mit Notfallknopf im Steinsee einzigartig in Bayern. Rebecca Bück, Bayern 3.
8: Mehr Nachrichten aus allen bayerischen Regionen gibt es immer auf bayern3.de. Bei der Leichtathletik-EM hat es fürs deutsche Team 5 Medaillen gegeben. Gold gewann Zehnkämpfer Leo Neugebauer, Silber sein Teamkollege Niklas Kaul. Gesa Krause holte sich Gold im 3000 Meter Hindernisrennen. Olivia Gürt wurde dabei Dritte. Hendrik Janssen gewann Bronze mit dem Diskus.
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7: Mit viel Sonne geht es heute hoch auf 28 bis 35 Grad. Kaum eine Wolke, maximal ein bisschen Wind. Und der Wettertrend fürs Bayern-Rheinland. Morgen und Sonntag werden so die heißesten Tage der Woche. Vor allem Samstag, da geht es hoch auf bis zu 38 Grad am Main in Unterfranken. Samstagabend kann es im Allgäu dann erste Gewitter geben. Sonntag werden die dann mehr.
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7: Es ist 3 nach 8. Guten Morgen, Autofahrer. Die B20 Straubing-Burghausen ist in beiden Richtungen zwischen Alterhofen und Pilsting nach einem LKW-Unfall gesperrt. Aktuell sind Rettungsfahrzeuge im Einsatz. Wenn ihr euch dort auskennt, umfahrt das Gebiet bitte weiträumig. Gute Fahrt.
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7: Und es ist wieder diese Zeit. Zwetschgen vom Nachbarn, die ersten Äpfel im Garten werden schon reif, Brombeeren. Und jetzt mal ein Hoch auf alle, die das Zeug dann auch verarbeiten. Danke an Oma Anni, Opa Schorsch, Tante Gisela, Onkel Mischa, Cousine Lea, Schwiegermama Steffi, Schwägerin Sabrina, Nichte Tanja, Ex-Freundin zweiten Grades Sophia.

0: David Guetta und Sia mit Titanium. Hier ist Bayern 3.
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0: Komm schon. Zum Wochenende laden wir euch jetzt erstmal ein in euren Lieblingsfreizeitpark. Ihr könnt es euch aussuchen. Allgäu, Skylandpark, Freizeitland Geiselwind oder soll es der Bayernpark sein, wie bei Carina aus Passau? Checkt mal kurz ein auf bayern3.de, dann zocken wir hier um kurz nach 8 eine Runde. Und Carina, ihr freut euch besonders auf das Pemperl, Bruder.
3: Ein Pemperl, Bruder? Das sagt man bei uns in Niederbayern für ein Kinder. Ja, Kinderkarussell, Kinderbruder.
0: Das habe ich noch nie gehört. Ein Pemperl, Bruder.
3: Pemperl, Bruder, genau, das sagt man. Das ist quasi auf der Duid, auf dem Festl, an die kleine Kinderkarussell.
0: Carina, das merke ich mal.
3: Wenn du mal auf Niederbayern kommst, dann bist du bestens ausgestattet mit dem Wort.
0: Oh, Passau klingt gut, da kann man ja auch angeln gehen.
3: Ja, genau.
0: Und du willst mit deiner Tochter und deinem Sohn gerne in den Bayernpark?
3: Genau, mein Mann darf mir auch noch mitnehmen.
0: Dann schauen wir mal, ob wir den mitnehmen. Carina, du weißt, wie es läuft. Ich habe zwei Geschichten und du sollst mir sagen, welcher davon wahr ist.
3: Ja, super, genau.
0: Carina, erste Geschichte. Einer der reichsten Männer Polens hat jetzt ein besonderes Monument finanziert. Er hat eine riesige Marienstatue aufstellen lassen, die ist 55 Meter hoch. Zum Vergleich für dich, die Christusstatue von Rio de Janeiro ist nur knapp 40 Meter hoch. Eingeweiht werden soll sie morgen an Maria Himmelfahrt.
3: Okay.
0: Zweite Geschichte. In Nordindien ist jetzt eine laufende Buddha-Figur das Highlight für Pilger. Die 15 Meter hohe Konstruktion wird durch einen Fahrer im Inneren gesteuert.

0: und läuft durch den Geburtsort des Religionsstifters. Die Figur besteht aus Bambus und wird hydraulisch angetrieben. Welche der beiden Geschichten ist wahr?
1: Ach Gott, das ist ja schwierig. Die haben sie beide. Oh, ist kein Wasser. Nehmen wir die erste.
0: Du nimmst die 55 Meter hohe Marienstatue.
1: Ich nehme die Geschichte, weil das passt ja dann mit dem Feiertag gut, gell?
0: Carina, bereite dich gut auf den Pemperlbruder vor. Du gehst in den Bayerpark.
1: Ja, juhu, super, das freut mich. Und dann haben wir Karten gegangen für den Bayernpark. Magst du auch noch was sagen? Hä? Nein. Ja, wir freuen uns wahnsinnig.
0: Total schön. Ich wünsche euch viel Spaß.
1: Vielen, vielen Dank.

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1: Die Snow Patrol und Chasing Cars. Es ist 9:09. Guten Morgen mit dem Bayern 3 Verkehrsupdate. Bitte Vorsicht auf der A8 München-Stuttgart. Zwischen Burger und Günzburg liegt ein Fahrradträger auf der Fahrbahn. Sonst wo es geht, gute und sichere Fahrt euch. Und es ist 19:93. Die Familie Seelemann auf dem Weg nach Bella Italia. Und auf dem Rücksitz mein kleiner Bruder und ich so. Super Mario, einfach der Shit. Ohne Super Mario, ohne uns, ganz ehrlich. Wir hatten für den Gameboy und auch für den Super Nintendo einfach alle Mario-Spiele. Und wenn mein kleiner Brudi das jetzt gerade hier hört, dann wird er wahrscheinlich genauso ausflippen wie ich. In den USA wurden jetzt nämlich in einem vergessenen Karton, irgendwo in einem Lager, 97 makellose Kassetten des Spieleklassikers Super Mario Bros. Gefunden. Und das Verrückte ist, das sind einfach völlig unbekannte Versionen von 1993. Also das waren wahrscheinlich so Ersatzexemplare für Garantiefälle, die einfach nie veröffentlicht wurden. Auf dem Sammlermarkt bringen die wohl einen siebenstelligen Wert. Crazy. Also, Ed, kleiner Bruder, wenn du gerade zuhörst, lass mal zusammenkratzen.
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7: Am Freitag, und das sind die Top-Themen heute.
8: Dürresommer, Bauern kämpfen ums Überleben und nach der Sophie Sorge wegen Augenschäden.
7: Es ist 8:30 und hier ist Holger August.
8: Guten Morgen. Die Dürre bedroht die Existenz vieler Bauern. Das beklagt ihr Verbandspräsident Ruckwied. Es drohen Missernten oder sogar Ausfälle, sagt er. Jim Bob Nikschas.
9: Vor allem beim Getreide sieht es nicht gut aus, sagt der Bauernverband. Gerade beim Weizen werden die Landwirte in diesem Jahr wohl deutlich weniger ernten als sonst. Und das droht im Herbst dann auch bei Zuckerrüben, Kartoffeln, anderen Gemüsesorten, Mais und Sojabohnen. In Süddeutschland könnten Ernten sogar ganz ausfallen wegen der Trockenheit, warnt der Bauernpräsident. Im Norden sieht es wohl ein bisschen besser aus, weil es dort mehr geregnet hat. Aber insgesamt ist auch weniger Futter für die Tiere da, sodass manche Bauern ihre Kühe und Schweine jetzt schon früher schlachten als sonst. Die Bauern, die hoffen jetzt auf Hilfe von der Politik.
8: In der Eifel steht die Feuerfront eines Waldbrands nur noch wenige hundert Meter vor einer Ortschaft. Heute früh um 4 wurde die Evakuierung angeordnet. 1800 Menschen leben da. Viele kamen in einer Grundschule unter. Heute wird wieder ein Löschhubschrauber erwartet. Gestern schon war einer im Einsatz, bis es zu dunkel wurde. Die Polizeigewerkschaften hier in Bayern fordern zusätzliche Polizisten. Tenor, es gäbe immer mehr Aufgaben, aber nicht entsprechend mehr Beamte. Die innere Sicherheit dürfe nicht unter einem Sparkurs der Staatsregierung leiden. Das Innenministerium sagt, die bayerische Polizei sei personell so stark aufgestellt wie nie zuvor. Vorgestern hat die Sonnenfinsternis für große Begeisterung gesorgt. Jetzt aber sind viele Menschen besorgt, weil sie selbst oder ihre Kinder zumindest kurz ungeschützt in die Sonne geschaut haben. Dutzende Patienten haben sich deswegen telefonisch beim ärztlichen Bereitschaftsdienst gemeldet. Siegfried Pringlinger von der Augenklinik der LMU München beschreibt lichtbedingte Sehstörungen.
10: Typisch sind ein unscharfes und verzerrtes Sehen, ein zentraler dunkler oder blinder Fleck, eine veränderte Farbwahrnehmung oder eine erhöhte Lichtempfindlichkeit. Das Gefährliche daran ist, dass die Netzhaut selbst keine Schmerzrezeptoren besitzt.
8: Bei der Leichtathletik-EM hat Gesa Krause Gold über die 3000 Meter Hindernis gewonnen. Olivia Gürt gewann Bronze. Auf Medaillenkurs lag auch Lea Meyer, aber sie stürzte am letzten Wassergraben und sammelte danach in den Augen vieler Fans nicht gerade Karma-Punkte.
11: Ich halte mich selber für die beste Hindernisläuferin Europas. Ich bin überzeugt davon, 2028 stehe ich da und habe den deutschen Rekord.
8: Gold und Silber gab es im Zehnkampf. Platz 1 für Leo Neugebauer, Platz 2 für Niklas Kaul.
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7: Heute nochmal Vollgas Hitzefreitag bei 30 bis 37 Grad, dazu auch ein leichter Wind. Und der Wettertrend fürs Bayern-Rheinland. Morgen tagsüber nochmal viel Sonne, abends dann erste Hitzegewitter in Richtung Allgäu, Sonntag Sonne, Wolken und Regen bei 18 bis 33 Grad.
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7: Servus Autofahrer, die B20 Straubing-Burghausen ist in beiden Richtungen zwischen Alterhofen und Pilsting nach einem Unfall mit einem Transporter und einem LKW gesperrt. Wenn ihr euch dort auskennt, umfahrt das Gebiet bitte weiträumig. Gute Fahrt euch!
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7: Gleich mit Dinkelberg und hier ist Joe für euch. Guten Morgen!
12: Let's go.

0: Nickelback und How You Remind Me, hier ist Bayern 3. Ernste Frage heute Morgen. Crocs in der Arbeit okay oder nicht? Ich will die diesen Sommer salonfähig machen, weil Adiletten, Espadrilles, Birkenstocks, die gehen ja auch voll klar. Meine Kollegin Laura, die ist bei mir im Studio und die sagt...
1: Nein.
0: Bisschen enttäuscht bin ich ja schon jetzt. Aber der Großteil von euch ist auch nicht so überzeugt von meiner Mission.
2: Ich bin da ganz deiner Meinung, Laura. No go.
3: Was hat Karl Lagerfeld nochmal über die Jogginghosen gesagt? Wer Jogginghosen trägt, hat die Kontrolle über sein Leben verloren. Da hatte er Crocs wohl noch gar nicht gekannt, sonst hätte dieser Spruch vermutlich noch eine zweite Strophe bekommen.
4: Bitte nicht nein.
0: Okay, ich krieg euch schon. Ihr gebt mir jetzt eine Minute. Laura, du auch? Mhm. Und ich überzeuge euch, dass die Crocs die geilsten Schuhe aller Zeiten sind. Ready? Mhm. Okay, Laura, stell dir vor, du bist in der selber Waschanlage, so eine SB-Box. Du hast deinen feinen Zwirn an und musst die Karre aber sauber kriegen. Du holst dir die Hochdrucklanze, stellst aus Versehen auf Schaum statt Wasser und zack, alles auf die Schuhe. Hey, aber du weißt, mit diesen Schuhen kannst du danach einfach Wasser drüber spülen und trocknen lassen. Alles wieder gut. Mhm. Oder... Du bist an einem Badesee, der ziemlich steinig ist, vorne im Nichtschwimmerbereich. Du siehst einen Chihuahua, der nach Hilfe ruft. Warte. Laura, bitte. Ich mache eine Badewanne-Party, aber ich habe keine Kraft mehr. Hilfe, Hilfe. Was ziehst du an? Oh. Richtig. Du rennst dahin ohne Probleme über die spitzen Steine und du rettest den Chihuahua einfach.
1: Okay.
0: Oder, und jetzt kriege ich dich, du hast dir gerade frisch Lippenstift drauf gemacht. Du siehst top aus, wirklich. Aber deine Handtasche ist schon voll. Wohin mit dem Lippenstift, Laura? Ich sag's dir. In eines der Löcher vorne am Kopf. Dafür sind die da. In ein Loch den Lippenstift, im nächsten die Wimperntusche und daneben noch ein eingerollter 20-Euro-Schein. Perfekt.
1: Oh,
0: was willst du mehr, Laura? Und jetzt sind 60 Sekunden um.
1: Muss ich jetzt ein Fazit machen?
0: Ja.
1: Ja, so halb. So halb hast du mich gekriegt. Der letzte war es, glaube ich.
0: Ich schenke dir einen von meinen Crocs, okay?
1: Ja.
0: Warte, fang auf.

0: alle Farben und Pollyanna mit Let It Rain Down. Mit freundlichen Grüßen, euer Hitradio Numero Uno. Wir laden euch nämlich ein. Wie wär's denn? Habt ihr schon was vor Ende August?
1: Superblue. Das Mega-Festival für Bayern.
0: Open Air, live im Olympiapark auf der Bühne von Samstag bis Mittwoch Ende August. Riesenstars, zum Beispiel Bastille. Oder auch Lord. Und diese Woche haben wir wirklich schon so viele Festivalmenschen glücklich gemacht. Wir wollen jetzt einfach mal, dass du den OP-Saal verlässt und was für dein Herz tust. Anne, du bist dabei!
2: Wow, cool! Danke, mega cool! Ich freue mich richtig. Vielen, vielen, vielen lieben Dank.
0: Das war die Anne aus Geratshofen, die geht zum Superblumen, oder auch die Larissa aus Zorneding.
2: Oh Gott, passiert das wirklich? Jetzt echt?
0: Du gehst mit deinem Freund zu Luis Capaldi.
2: Nein, wie geil!
0: Ja.
2: Oh Gott, ich freue mich so.
0: Das war die Jessie, die hat sich auch gemeldet und die will Danke sagen für die Hilfe in der Bäckerei.
3: Fraser.
0: Hallo, ist da die Jessie aus Niederschlotzingen?
3: Hi, ja.
0: Du, ich würde jetzt gerne mal ganz kurz so 40 Quarktaschen, 30 Krapfen und 25 Brezen bestellen. Wie lange brauchst du dafür?
3: Zwei Stunden.
0: Zwei Stunden?
3: Ja, mit einem Team funktioniert das ganz gut.
0: Jessie, ich wollte es gerade sagen, du hast ein Top-Team bei dir und du hast dir auch so einen kleinen Traum erfüllt, gell?
3: Ja, also ich erfülle mir gerade mal meine eigene kleine Bäckerei-Konditorei mit Kaffee.
0: Und du hast so ein Herzi-Bubberle bei dir im Team, die dir ganz toll geholfen hat. Wer ist denn das?
3: Das ist die Linda. Meine beste Freundin und beste Unterstützerin.
0: Und du willst dich so ein bisschen revanchieren?
3: Ja, genau.
0: Dann wollen wir dir doch gerne helfen. Du und Linda auf dem Lebo Luis Capaldi Konzert. Wie wär's?
3: Oh, das wäre super.
0: Dann schickst du der Linda jetzt so ein Brezen-Emoji und sagst, Linda, wir gehen aufs Luis Capaldi Konzert.
3: Geil, super, dankeschön.
0: Total gerne. Ganz viel Spaß allen beiden drei Gewinnerinnen und Gewinnern. Und auch dieser junge Mann ist hier dabei. Und ich glaube, das wird ein Riesen-Highlight, wenn er kommt und sich ans Klavier setzt und einen seiner größten Hits singt für euch. Das ist Tom Odell und Another Love in Bayern 3. Richtig schön war es mit euch die Woche in der Morningshow. Hat mir gefallen. Bis zum nächsten Mal. Hier ist Another Love in Bayern 3, die Nummer 1. Guten Morgen.

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7: Servus, hier ist Bayern 3, die Nummer 1. Gleich für euch Katy Perry und The One That Got Away. Die neue Single von Ugel auch und dann ganz viel Spaß mit Claudia Konrad jetzt ab 9. Ab 9 in Bayern 3 im Vormittag.
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9: Um 9 Uhr mit Markus Weber. In Deutschland sorgen immer wieder rätselhafte Drohnenflüge für Aufregung. Der brisanteste Fall erst vor kurzem am Flughafen Leipzig-Halle. Da war Sprengstoff an einer Drohne befestigt. Auch am Münchner Flughafen sind schon Drohnen gesichtet worden. Im Kampf dagegen rüstet Bayern auf. Wie? Das will Innenminister Herrmann am Vormittag bekannt geben.
10: Bereits im April hat das sogenannte Drohnenkompetenz- und Abwehrzentrum der Bayerischen Polizei in Erding seinen Betrieb aufgenommen. Betreiber kritischer Einrichtungen sollen hier beraten werden, im Schulterschluss mit Bundesbehörden, Bundeswehr und Flugsicherung. Auch werden Polizeikräfte im Umgang mit Drohnen hier geschult und stehen im Austausch mit Forschung und Industrie. Experten warnen, die hybride Kriegsführung in Deutschland habe eine neue Stufe erreicht. Der Zwischenfall in Leipzig zeige, Deutschland werde nicht mehr nur ausgespäht, es gehe inzwischen möglicherweise auch um geplante Zerstörungsaktionen durch feindliche Drohnen. Aus München, Gerhard Brack.
9: In der Eifel haben Bewohner des Ortes Hürtgenwald eine unruhige Nacht hinter sich. Wegen eines Waldbrands mussten nach WDR-Informationen 2200 Menschen ihre Häuser und Wohnungen verlassen. Die Flammen bewegen sich immer näher an den Ortsteil Gai heran. Laut unserem Reporter steht inzwischen eine Fläche so groß wie etwa 420 Standardfußballfelder in Flammen. Hitze und Trockenheit befeuern nicht nur Waldbrände, sie bedrohen auch unsere Landwirte. Verbandspräsident Ruckwied befürchtet bei uns im Süden sogar Totalausfälle bei der Ernte. Kartoffeln, Mais oder Zuckerrüben nannte er als Beispiel im Gespräch mit dem Redaktionsnetzwerk Deutschland. Hinzu komme, dass auch kein Futter nachwächst. Marokko warnt vor einer neuen Flüchtlingswelle in die spanische Exklave Ceuta. Demnach kursiert in den sozialen Medien als Termin der 15. August, also morgen. Die EU will mithilfe der Plattformen gegensteuern. Aus Brüssel berichtet Sabrina Fritz.
11: Die Grundlage ist der Digital Services Act und nach dem haben eben die Plattformen, zumindest in Europa, auch eine Mitverantwortung für die Informationen, die sie verbreiten. Und das sieht jetzt wie folgt aus, dass nämlich die großen Plattformen mit Faktenchecker vor Ort, also zum Beispiel in Spanien oder Marokko, zusammenarbeiten. Und wenn die sagen, schaut mal, da ist jetzt ein Reel, das führt zu falschen Aufrufen, das verspricht, dass sie alle nach Europa kommen können, dann wollen eben die Plattformen das entweder entfernen oder kennzeichnen, dass es eine Falschinformation ist.
9: Kinder spielen mit Pokémon-Karten. Aber sie sind weit mehr als Spielzeug. Sie sind auch teure Sammelkarten. Und die locken Gauner an. In Frankreich haben Einbrecher Pokémon-Karten im Wert von rund 80.000 Euro erbeutet. Und zwar nachts bei Lyon in einem Laden, der auf diese Sammelkarten spezialisiert ist.
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12: Die Luft ist trocken, da haben die Wolken keine Chance heute. Erst morgen trauen sie sich ein bisschen raus. Samstagabend kann es dann vom Allgäu bis rüber ins Wettersteingebirge mal gewittern. Aber das werden die heißesten Tage dieser Woche. Heute 30 bis 37, morgen 31 bis 38 Grad. Ja, geht's noch. Am heißesten ist es dann am Main in Unterfranken. Sonntag wird's schwüler und dann für alle gewittriger. Montag auch noch ein paar Schauer. Und dann geht's runter mit den Temperaturen. Dann sind's nur noch 23 Grad. Och, mal schön, oder?
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12: Um 8:04, die B20 Straubing-Burghausen ist in beiden Richtungen zwischen Alterhofen und Pilsting nach einem Unfall mit einem Transporter und einem LKW gesperrt. Wenn ihr euch da auskennt, dann bitte dieses Gebiet weiträumig umfahren. Ansonsten gute Fahrt.
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12: Morgen, Freitag ist rein ins Wochenende. Für viele von euch vielleicht auch der Start in den Urlaub oder ein verlängertes Wochenende. Haben wir gerade drüber diskutiert, was ist ein Ausflug, ab wann ist es ein Kurzurlaub, ab wann Urlaub. Das sind so die August-Themen, ne? Sie ist gerade auf Sardinien. Katy Perry in

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1: Ugel zusammen mit Email Angel und Altran.

Eventuell habe ich das schon mal erwähnt, wie geil ich dieses Ding finde. Das ist ein Monstererfolg für Ugel. Drei Generationen Hausmusik in einem Track. Also Ugel, dann Emil Angel, der den Text gemacht hat, und die Hausikone Altranatei. Und die kennt ihr. Ja. Geil ist es? Ja, das macht doch gute Laune, oder? Freitag, es ist gleich 8:15 und einige von euch haben vielleicht wegen der Mucke von Bayern 3 ganz bestimmt, aber auch sonst ein breites Grinsen im Gesicht, weil es geht in den Urlaub für euch. Toll. Und für die von euch, die im Büro sind, die haben heute einen Abwesenheitsnotizfreitag. Können wir ganz kurz mal über diese Abwesenheitsnotizen sprechen? Eine Kollegin meinte eben, die Abwesenheitsnotiz ist der moderne Anrufbeantworter. Man möchte lustig sein. Ne? Du schreibst jemandem was und dann willst du einfach nur wissen, ist der weg, hat der Urlaub, wann kommt der wieder? Und nicht so Sachen wie, ihre Nachricht wurde in die Warteschlange eingereiht. Sie befinden sich aktuell auf Platz 137. Ja, lustig, weiter. Wann bist du wieder da? Jede dringende Mail wird automatisch in ein Foto von mir mit einem Cocktail umgewandelt. Bitte tun Sie das nicht. Hört auf! Schreibt einfach nur hin, wann ihr wieder da seid. Aber eigentlich fand ich es jetzt schon wieder lustig. Vielleicht nächste Woche. Nächste Woche darf ich in Urlaub. Vielleicht mache ich doch die Sache mit der Warteschlange. Schon witzig eigentlich. Wenn Sie Fragen haben, fragen Sie Google. Bei echten Notfällen wählen Sie die 112. Schon lustig. Hier sind die Imagine Dragons.

0: Das war Dortmund in Bayern 3 und Blood Running um 8, gleich 7 Minuten vor 9:30. Bitte Vorsicht, ein Auspuff ist verloren gegangen und liegt auf der A7 Würzburg Richtung Ulm zwischen Uffenheim, Langensteinach und Bad Windsheim, dieser Auspuff.
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9: Trockene Luft da draußen. Erst ab morgen kommen die ersten Wolken ins Bayern-Dreiland. Morgen Abend dann auch die ersten Gewitter im Allgäu. Heiß wird's. Heute 30 bis 37 Grad, morgen 31 bis 38.
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9: Um eine Minute nach 10:30 die A99 Westumfahrung München Richtung Nürnberg zwischen dem Kreuz München Südwest, München West und dem Dreieck Feldmoching. Stau und stockender Verkehr, gute Viertelstunde dauert's länger. Und die B20 immer noch Straubing-Burghausen ist in beiden Richtungen zwischen Alterhofen und Pilsting nach einem Unfall gesperrt, in denen ein Transporter und ein LKW verwickelt waren. Wenn ihr euch da auskennt, dann bitte weiträumig umfahren. Gute Fahrt.
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0: Shakira und Burna Boy, Die Die in Bayern 3 um 18 Minuten vor 10. Jetzt gleich Zeit für unseren Lieblingsgrantler und für alle, die das, was er jetzt aufs Korn nimmt, jeden Samstag erleben, denkt dran, morgen ist Feiertag.
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3: Ich kann mich schon wieder aufregen. Ich wollte nur schnell meine Pfandflaschen abgeben. Dann kommst du da hier zum Automaten mit deiner Tasche voller Pfandflaschen drin und dann denkst du, das dauert 2 Minuten. Von wegen. Du schiebst die erste Flasche rein, der Automat, klack, klack, klack, angenommen. Ha, es funktioniert. Zweite Flasche, bitte drehen. Dritte Flasche, bitte erneut einführen. Vierte Flasche, Artikel nicht erkannt. Ja, Grutzement, ich hab doch die Flaschen da gehabt. Was bist du denn? Ein Pfandautomat oder der Türsteher vom Berghain? Dann stehst du da und versuchst die Flaschen in jedem Winkel irgendwie da rein zum Schirm und hinter dir bildet sich währenddessen eine Riesenschlange. Plötzlich spürst du Druck wie beim Formel 1 Boxenstopp. Der eine ruft, sie müssen das Etikett nach oben legen, der nächste nahe andersrum. Und du denkst dir, ich habe alle Varianten mehrfach durch. Und am Ende willst du nur noch eins, dass der Automat dich wenigstens als Mensch akzeptiert, wenn er deine Flaschen schon nicht nimmt. Weil den Bon, den kriegst du eh nimmer.
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Rihanna, Only Girl in the World in Bayern 3 um 9:09. Und wir gucken auf die A92. Da ist einiges verloren gegangen. Deggendorf Richtung München. Zwischen dem Kreuz Neufahrn und Unterschleißheim liegen mehrere Gegenstände auf der Autobahn. Unter anderem ein großer Koffer. Ganz vorsichtig an der Stelle auf der A92. Gute Fahrt.

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12: Und das ist gleich mit dabei nachher nach den News. Das ist Loy zusammen mit David Fuentes. Golden Summer und jetzt alles, was wichtig ist an eurem Freitagvormittag.
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13: Um 10 Uhr mit Markus Weber. In Bayern schlagen die Polizeigewerkschaften Alarm. Sie sorgen sich um die Sicherheit im Freistaat. Die Gewerkschafter kritisieren den Sparkurs der Staatsregierung. Es kämen immer mehr Aufgaben dazu, aber mehr Personal gäbe es nicht.
14: Die innere Sicherheit darf nicht an fehlenden Stellen scheitern, kritisiert der Landeschef der Deutschen Polizeigewerkschaft Jürgen Köhnlein. Von den bis 2028 angekündigten 2000 zusätzlichen Stellen seien bislang erst rund 850 geschaffen worden. Auch die konkurrierende Gewerkschaft der Polizei kritisiert den Sparkurs. Angesichts der bevorstehenden Pensionierungen, der hohen Belastung und der wachsenden Aufgaben sei es der falsche Weg, bei den Stellen zu bremsen. Das Innenministerium weist die Kritik zurück. Regina Kirschner, München.
13: Eine der Aufgaben, die die Polizei immer öfter beschäftigt, ist die Drohnenabwehr. Hier plant Bayern aufzurüsten. Wie? Das will Innenminister Herrmann in einer Stunde am Nürnberger Flughafen erklären. Schon im April hat in Erding das sogenannte Drohnenkompetenz- und Abwehrzentrum der bayerischen Polizei seinen Betrieb aufgenommen. Experten warnen, die hybride Kriegsführung in Deutschland habe eine neue Stufe erreicht. Hitze und Trockenheit begünstigen Waldbrände. In Nordrhein-Westfalen wütet einer, und zwar in der Eifel. Weil sich die Flammen einer Ortschaft nähern, sind nach Angaben des WDR-Reporters Benedikt Herf inzwischen 2200 Menschen in Sicherheit gebracht worden. Er berichtet, dass auch Bundeswehrsoldaten mithelfen, das Feuer in den Griff zu bekommen.
15: Mit zwei Panzern versuchen die jetzt Schneisen in den Wald zu schlagen, damit man da besser löschen kann. Mittlerweile soll eine Fläche von 300 Hektar betroffen sein. Und das Wetter, das macht der Feuerwehr Sorgen. Es ist nämlich nicht ideal, um einen Waldbrand zu löschen. Die Temperatur ist zu hoch, die Luftfeuchtigkeit ist zu hoch und der Wind ist auch nicht ganz passend dafür. Gute Nachrichten gibt es aber aus dem Ort Hürtgenwald-Gai. Der ist nahezu leer, hat mir vorhin der Landrat des Kreises Düren gesagt. Also die Personen sind dort evakuiert.
13: Die Trockenheit macht auch vielen Flüssen und Seen zu schaffen, wie dem Bodensee. Im Hafen des Nonnenhorner Seglervereins mussten deshalb schon ungewöhnlich früh Boote aus dem Wasser.
11: Für einige Segler ist die Saison damit schon im August vorbei. Betroffen sind vor allem Segelboote mit festem Kiel. Während kleinere Boote mit rund einem halben Meter Wassertiefe auskommen, brauchen andere bis zu 2 Meter. Für die Besitzer bedeutet das meist auskranen und ab ins Winterlager, Wochen früher als üblich. In seinen 7 Jahren als Hafenmeister hat Wolfgang Semlinger eine solche Situation mitten in der Saison noch nicht erlebt. Auch andere Häfen am Bodensee hätten ähnliche Probleme, sagt Semlinger. Aus dem BR-Studio Augsburg, Thomas Pösel.
13: Wer beim Joggen einen Kinderwagen vor sich herschiebt, verletzt sich seltener als Läufer ohne Wagen. Das zeigt eine Studie der Pennsylvania State University. Begründung: Das Schieben eines Kinderwagens fördert gleichmäßigere Schritte und reguliert das Tempo. Außerdem wird durch den Druck auf den Haltegriff des Kinderwagens ein Teil der Aufprallkräfte auf die Räder übertragen. Dadurch werden die Beine entlastet.
16: Markus, danke für diese Nachricht. Du weißt, wie viele Menschen wir jetzt dann sehen werden mit Kinderwagen ohne Kinder drin. Einfach nur, weil es geiler ist.
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16: Planschbecken, Freibad, Badesee, da halten wir es heute gut aus bei 30 bis 37 Grad. Morgen wird es noch ein bisschen heißer mit 31 bis 38 Grad. Dann reicht das aber auch mal. Da kommen zur Sonne schon ein paar Wolken dazu. Rund ums Allgäu ziehen einzelne Hitzegewitter durch. Die werden Sonntag mehr, weil es dann auch schwüler wird. Am Montag dann deutlich angenehmer von den Temperaturen her.
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16: Um 9:04 gleich, die A3 Nürnberg Richtung Würzburg zwischen Höchstadt Ost und Pommersfelden ist nach einem Unfall die linke Spur blockiert. Es stockt dort. A3 Frankfurt Richtung Würzburg zwischen Aschaffenburg und Goldbach stockender Verkehr, 10 Minuten Zeitverlust. A8 Stuttgart Richtung München zwischen Friedberg und Dasing, 3 Kilometer Stau nach einem Unfall, 2 Spuren sind gesperrt. Gute 20 Minuten dauert es länger. A9 München Richtung Nürnberg zwischen Ingolstadt Süd und Ingolstadt Nord, Stau nach einem Unfall auf der linken Spur, 10 Minuten Zeitverlust. Und die B20 Straubing-Burghausen ist in beiden Richtungen zwischen Eiterhofen und Pilsting wegen Bergungsarbeiten gesperrt. Wenn ihr euch da auskennt, dann bitte weiträumig umfahren. Gute Fahrt!
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16: Allen unter euch, die Geburtstag haben oder Geburtstag feiern, lasst es euch gut gehen. Mila Kunis wird heute 43, die fühlt es vielleicht. Halle Berry wird 60, die sollte es. Sich erwachsen fühlen. Wann war denn euer Moment, an dem das so war? Da reden wir gleich drüber hier in Bayern 3.
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0: Loy mit David Puentes und Golden Summer in Bayern 3 um 14 Minuten nach 10 an diesem Freitag. Erwachsen sein und sich erwachsen fühlen, das sind unter Umständen zwei Paar Schuhe. Vielleicht feiert ihr ja auch einen Runden am Wochenende. Ist ja immer so ein Meilenstein. Michi Eham aus dem Bayern 3 Team. Du bist jetzt 30 geworden.
1: Ja.
0: Morgen hast du eine große Sause. Diese 30, wie fühlst du dich denn? Fühlst du dich erwachsen?
2: Nee, auf keinen Fall. Also ich glaube, niemand in meinem Alter fühlt sich wirklich erwachsen. Also es ist immer so ein bisschen erwachsen auf Probe oder, ja, da frage ich doch lieber doch nochmal meine Eltern.
0: Ja.
2: Wobei ich gestern habe ich was richtig Erwachsenes gemacht.
0: Erzähl.
2: Ich habe bei meinen Wasserhähnen, die ich so daheim habe, habe ich den Stöpsel da weggeschraubt und entkalkt.
0: Den Talator?
2: Den was?
0: Talator.
2: Weil das Wasser perlt daraus.
0: Warum das so? Ich glaube, da sind so Perlchen drin, die so filtern. Vielleicht heißt es deswegen Perlator. Ich weiß aber kann wirklich sein. Nicht. Da wird es da draußen unter euch jetzt mega viele Leute geben, die sagen, mein Gott, wieso weiß sie das nicht? Aber ja, also was hast du damit gemacht? Hast du entkalkt?
2: Ich habe die entkalkt.
0: Oh mein Gott, entkalken,
2: hast du
0: erwachsen. Ich habe die in
2: so Tütchen und Essig drüber. Oh.
0: Und jetzt hast du hier, also da haben natürlich Menschen, die in Bayern wohnen, mit hartem Wasser, viel früher ihren Erwachsenen-Moment als in anderen Bundesländern. Das musst du ja tatsächlich mal sagen. Aber das ist so, ich fand ja 30 sein richtig doof, muss ich ehrlich sagen. Es war ein ganz blöder Geburtstag, weil ich das Gefühl hatte, jetzt muss ich erwachsen sein. Es wird alles, was keine 2 mehr vorne hat, da wird erwartet, dass man erwachsen ist. Geht ja nicht so, wie ich deinem Gesicht entnehme.
2: Nee, wirklich gar nicht so. Aber vielleicht kommt es jetzt dann noch.
0: Aber hast du auch, weil du jetzt gerade gesagt hast, du hattest einen erwachsenen Moment mit diesen Palatoren entkalken, dass man, wenn man dann so alleine wohnt und so in dem Alter, man hat so oft das Gefühl, man spielt Erwachsensein.
2: Ja, voll.
0: Oder?
2: Voll, total. Weil also es fühlt sich ein bisschen immer so an, als wäre ich so auf Glatteis unterwegs.
0: Mhm.
2: Und es kann jederzeit, eigentlich kann ich das nicht und jederzeit kann es schief gehen.
0: Ja, und so Sachen, die halt Mama und Papa immer gemacht haben, Wäsche waschen, kochen und so, das sind ja so Sachen,
2: gut,
0: wo du irgendwie denkst,
2: alles.
0: Ja, klar kannst du das, aber es fühlt sich irgendwie immer noch so gestaged an, so ein bisschen.
2: Ja, ein bisschen, stimmt.
0: Also, außer Perlatoren entkalken, was ist es bei euch? Was war der Moment, wo er gesagt hat, oh mein Gott, Leute, ich bin erwachsen, ich muss erwachsen sein? Erzählt es uns gerne per Text und Sprachnachricht. Zu Bayern 3. Luftsprudler heißt das Teil auch, lese ich gerade. Ah!

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7: Wir starten in ein heißes Wochenende mit 30 bis 37 Grad heute. Morgen noch ein Ticken mehr, 31 bis 38. Und dann reicht's aber auch mal, ne? Ab morgen steigt dann auch die Gewitterneigung. Erstmal im Allgäu. Nächste Woche dann deutlich kühler.
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7: Um 11:01 die A3 Frankfurt Richtung Würzburg. Zwischen Aschaffenburg und Goldbach stockender Verkehr, gute 10 Minuten Zeitverlust. A7 Würzburg Richtung Fulda. Zwischen Hammelburg und Bad Kissingen-Obertulba stau und stockend, Viertelstunde Zeitverlust. A7 Ulm Richtung Füssen. Zwischen Woringen und Bad Grönenbach Sichtbehinderungen durch Rauch. Dort brennt die Böschung. A8 Stuttgart Richtung München. Zwischen Friedberg und Dasing 5 Kilometer Stau nach einem Unfall. Zwei Spuren sind gesperrt, halbe Stunde dauert es länger. A9 München Richtung Nürnberg, zwischen Ingolstadt Süd und Ingolstadt Nord, Stau nach einem Unfall auf der linken Spur, der Zeitverlust Viertelstunde. A9 Berlin Richtung Nürnberg, zwischen dem Kreuz Nürnberg und Nürnberg-Fischbach, 5 Kilometer Stau. Bitte Vorsicht, da müssen gerade Glasscheiben von der Fahrbahn geräumt werden, der Zeitverlust im Moment eine Dreiviertelstunde. Die B20 Straubing-Burghausen ist in beiden Richtungen immer noch zwischen Alterhofen und Pilsting wegen Bergungsarbeiten gesperrt. Wenn ihr euch da aus kennt, dann umfahrt das Gebiet bitte weiträumig. Und die B307 Gmund Richtung Vorderriss zwischen Tegernsee und Rottach-Egern 2 Kilometer Stau. Euch eine gute Fahrt.
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0: Waving Flag on Canaan in Bayern 3. Ja, ab wann habt ihr euch erwachsen gefühlt? Also war es ein Alter oder war es eine Handlung wie eine Haftpflichtversicherung abschließen? Ich finde, eine Haftpflichtversicherung abschließen, also es geht ja kaum Erwachsener. Oder die erste Steuererklärung machen. Oder einen Putztag einführen. Oder stolz sein auf seinen eigenen Schufa-Score. Das ist so erwachsen. Und eigentlich will man das doch gar nicht. Also ich weiß es nicht. Ich hatte da immer so ein Thema mit diesem Erwachsensein. Eigentlich bis heute. Bastian aus Mark Schwaben.
1: Ich habe vor 5,5 Jahren eine wunderschöne Tochter bekommen. Und davor, naja, war das Leben noch irgendwie lockerer. Irgendwie, weiß nicht. Es hat brutal zugenommen, seitdem ich meine Tochter habe, die Verantwortung für ein Kleinkind. So, jetzt schon den Papa sagt, teilweise, wo es lang geht. Das ist so toll. Da merkt man so richtig, dass man erwachsen, dass man Papa ist.
2: Ich bin 37 Jahre alt, habe einen Ehemann, eine Tochter und zwei Katzen. Ich weiß immer noch nicht, wie man erwachsen ist. Aber meine Tochter ist schon 8 Jahre alt, ist gut in der Schule, liebt mich noch und vor allem alle leben noch. Wir haben gerade einen Familienurlaub hinter uns, wie so eine erwachsene Familie. Also ich weiß nicht, wie ich das mache, aber anscheinend mache ich das nicht so falsch. Also irgendwie rocken wir das Erwachsenenleben, sage ich mal. Aber die anderen wissen nicht, dass ich das planlos mache.
0: Oh Jana aus Straßkirchen, du, wer behalten hast, wir sind ja unter uns. Wir verstehen das voll. Wir fühlen das total, was du gesagt hast. Was ist es denn bei euch, wo ihr sagt, also war es das erste eigene Werkzeugset? Oder war es, das ist vielleicht auch ein Gefühl, was erkennt, war es das erste Mal, dass ihr auf einer Party wart und euch war die Musik zu laut? Lasst es uns gerne wissen. Wir freuen uns sehr auf eure Text- und Sprachnachrichten zu Bayern 3. Wann wart ihr erwachsen?

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8: Ganz entspannt starten wir gleich in die nächste Stunde mit Self-Aware. Tempest City zum Start in die 11-Uhr-Stunde. Aber jetzt erstmal alles, was wichtig ist in Bayern, in Deutschland und der Welt.
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9: Um 11 Uhr mit Thomas Frohberg. Hitze und Trockenheit mit ihren Folgen haben nicht nur Bayern im Griff. In Nordrhein-Westfalen etwa wütet in der Eifel ein Waldbrand. Weil sich die Flammen einer Ortschaft nähern, mussten in der Früh viele Menschen ihr Zuhause verlassen. WDR-Reporter Benedikt Herfs ist vor Ort und hat die Details.
10: Es sind 2200 Menschen, das ist auch eine aktuelle Zahl, die ich bekommen habe, die jetzt evakuiert sind. In einer Grundschule im Nachbarort befinden die sich. Und die sind natürlich voller Sorge um ihr Dorf. Heute Morgen, als ich da in der Dunkelheit noch vorbeigeschaut habe in dieser Notunterkunft, da hat mir ein Bewohner von der Seite zugerufen, dass er ja, sich sehr große Sorgen macht, kaum geschlafen hat die Nacht. Das Wetter, hat mir ein Feuerwehrsprecher gesagt, scheint wohl nicht so optimal zu sein. Zu viel Wind, zu heiß und die Luftfeuchtigkeit ist auch zu hoch.
9: Die Wetterfolgen machen den Landwirten auch zu schaffen. Bayern-Präsident Rugwied rechnet mit einer unterdurchschnittlichen Ernte und im Süden sogar mit Totalausfällen. Kartoffeln, Mais und Zuckerrüben hat er als Beispiele genannt. Hinzu kommt laut Rugwied, dass auch weniger Futter für die Kühe nachwächst. Landwirte müssten deshalb Kühe und Schweine früher schlachten als geplant. Die Polizeigewerkschaften in Bayern fordern mehr Personal. Die Deutsche Polizeigewerkschaft und die Gewerkschaft der Polizei sind sich einig. Die Politik verordnet den Beamtinnen und Beamten zusätzliche Aufgaben wie Drohnenabwehr oder die Bekämpfung von Cyberkriminalität. Trotzdem stelle die Staatsregierung kein zusätzliches Personal zur Verfügung. Der Landesvorsitzende der Deutschen Polizeigewerkschaft Köhnlein sagte dem BR:
11: Die Drohnenabwehr, Bevölkerungsschutz und auch die Digitalisierung, die gibt's einfach nicht zum Nulltarif. Wenn wir neue Aufgaben schaffen, müssen wir auch die dafür notwendigen Stellen bereitstellen.
9: Die Staatsregierung habe im Koalitionsvertrag 2000 neue Stellen versprochen. Davon sei aber bisher nicht mal die Hälfte umgesetzt worden. In Schweden gelten Jugendliche künftig ab 14 Jahren als strafmündig. Bisher lag die Altersgrenze bei 15. Außerdem hat das Parlament beschlossen, dass die Strafmilderung für Jugendliche gestrichen wird. Schweden kämpft gegen zunehmende Bandengewalt. Da werden immer häufiger vor allem Minderjährige rekrutiert, da ihnen bisher keine Haftstrafe drohte. Bergunfall in Nesselwengel in Tirol. Ein 66-jähriger Wanderer aus Deutschland ist beim Abstieg ausgerutscht und dann mehr als 40 Meter weit abgestürzt. Der Mann kam schwer verletzt ins Krankenhaus. Er war mit seiner 28-jährigen Tochter unterwegs, die die Bergrettung alarmiert hat. Gestern war ein 36-jähriger im Zillertal tödlich verunglückt. Der Mann aus dem Sauerland ist in der Region der Mönchsscharte mehr als 50 Meter in die Tiefe gestürzt. Es ist 11 Uhr und gleich 3 Minuten.
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8: Die Sonne macht heute wieder Überstunden. Wir sollten es vielleicht lieber ruhiger angehen lassen. Vor allem nachmittags bei 30 bis 37 Grad. Morgen dann bis zu 38. Am heißesten ist es am Main in Unterfranken. Sonntag wird es auch noch mal schwül heiß. Es kommen dann ein paar Gewitter auf. Dann ist es aber auch gut mit der Hitzewelle. Und wir freuen uns auf eine 25-Grad-Woche mit mehr Wolken und ein paar Schauern.
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8: A3 Frankfurt Richtung Würzburg zwischen Aschaffenburg und Goldbach. Stockender Verkehr nach einem Unfall. Der Zeitverlust eine Viertelstunde. A7 Würzburg Richtung Fulda zwischen Hammelburg und Bad Kissingen-Obertulba. Stau und stockender Verkehr. Gute Viertelstunde dauert's länger. A8 Stuttgart Richtung München zwischen Friedberg und Dasing. Stockender Verkehr und Stau wegen Bergungsarbeiten. Die rechte Spur ist zu. Kostet euch eine Viertelstunde. A8 München Richtung Stuttgart zwischen Günzburg und Leipheim, Behinderungen nach einem Unfall. A9 München Richtung Nürnberg zwischen Manching und Denkendorf stockt der Verkehr. Es dauert eine gute Viertelstunde länger. A9 Berlin Richtung Nürnberg zwischen Lauf und Nürnberg-Fischbach, 6 Kilometer Stau. Da müssen Glasscheiben von der Fahrbahn geräumt werden. Ist nur eine Spur frei, der Zeitverlust 40 Minuten. Auf der A96 Lindau Richtung München ist der Echinger Tunnel gesperrt. Dort wurde die Höhenkontrolle ausgelöst. B20 Straubing-Burghausen ist in beiden Richtungen immer noch zwischen Alterhofen und Pilsting wegen Bergungsarbeiten gesperrt. Wenn ihr euch auskennt, fahrt bitte weiträumig drumrum. Und die B307 Gmund Richtung Vorderis zwischen Tegernsee und Rottach-Egern, 2 Kilometer Stau. Gute Fahrt euch.
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8: Der erste Eierlikör aus dem Thermomix, die erste Steuererklärung selber gemacht. Ab wann habt ihr euch erwachsen gefühlt? Oder seid ihr da eher bei Alex aus Holzheim?
14: Ich bin immer noch nicht erwachsen, glaub. Nee, ich bin noch nicht erwachsen. Und ich will ehrlich gesagt auch gar nicht erwachsen werden.

Rad und Love Sober in Bayern 3 und 13 Minuten nach 11. Den Führerschein machen, Kinder haben. Das ist für viele von euch, sind das so Meilensteine, wo ihr sagt, ja, da war ich dann irgendwann erwachsen. Aber habt ihr euch auch erwachsen gefühlt? Das sind ja immer zwei verschiedene Paar Schuhe. Da haben wir mal ein bisschen drüber gequatscht heute in diesem Bayern 3 Vormittag. Das macht so viel Laune mit euch, weil so viele nette Sachen kommen, wie gerade von Merle aus Niedersachsen. Sie schreibt, seit 4 Jahren höre ich euch regelmäßig im Stream. Ich lieb's und es erinnert mich immer an Urlaub. Ich bin 24. Habe mich heute erwachsen gefühlt, als ich meinen Wohnsitz geändert habe. Ja, das ist ja, ja das Einmelder-Wohneamt, sage ich immer. Das Einwohnermeldeamt. Da hinzugehen und sowas Administratives, Ordentliches zu machen, was früher die Eltern gemacht haben, das ist erwachsen. Jessie, danke für deine Nachricht. Wenn der Ehemann plötzlich Dad-Jokes macht und du die einzige

0: Einzige am Tisch bist, die lacht. Erwachsen werden auf die harte Tour. Danke, Jessie. Und jetzt noch Kerstin aus Bayreuth.
1: Ich habe mich zum ersten Mal ein bisschen erwachsen gefühlt, als ich zum ersten Mal selber entscheiden konnte, wann das Nutella-Glas leer ist. Meine Mutter hatte mich immer dazu genötigt, immer noch den letzten Rest rauszupopeln und rauszukriegen. Und als ich dann ausgezogen war und mein eigenes Nutella hatte, habe ich für mich beschlossen, so, und jetzt ist das Glas leer.
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9: Heute Nachmittag geht's hoch auf 30 bis 37 Grad, morgen dann bis zu 38 und am heißesten ist es dabei am Main in Unterfranken. Der Sonntag, der wird auch noch mal schwül heiß, da wird's ein bisschen gewittern und dann ist es rum mit der Hitzewelle erstmal und wir freuen uns auf eine 25 Grad Woche.
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9: Um eine Minute vor 11:30 die A3 Linz Richtung Passau zwischen Neuhaus am Inn und Passau Süd. 3 Kilometer Stau, der Zeitverlust eine Viertelstunde. A3 Frankfurt Richtung Würzburg zwischen Aschaffenburg und Goldbach. Stockender Verkehr nach einem Unfall, 20 Minuten Zeitverlust. A3 Nürnberg Richtung Passau zwischen Metten und Hengersberg. 4 Kilometer Stau, gute 10 Minuten dauert es länger. A7 Füssen Richtung Ulm zwischen Altenstadt an der Iller und dem Dreieck Hittigstetten. 19 Kilometer stockender Verkehr, der Zeitverlust 20 Minuten. A7 Würzburg Richtung Fulda zwischen Hammelburg und Bad Kissing und Obertulba. 5 Kilometer Stau, gute Viertelstunde Zeitverlust. A7 Fulda Richtung Würzburg zwischen dem Dreieck Fulda und Bad Brückenau-Volkers steht ein brennender PKW auf dem Standstreifen. A8 Stuttgart Richtung München zwischen Augsburg-Ost und Dasing. 5 Kilometer Stau, ein Unfall dort, Zeitverlust eine Viertelstunde. A8 Stuttgart Richtung München zwischen Friedberg und Dasing. Stockender Verkehr und Stau, dort laufen gerade Bergungsarbeiten. Die rechte Spur ist gesperrt, dauert eine Viertelstunde länger. A8 Salzburg Richtung München zwischen Holzkirchen und dem Kreuz München Süd. 8 Kilometer stockend, gute Viertelstunde Zeitverlust. A8 München Richtung Stuttgart zwischen Günzburg und Leipheim. Behinderungen nach einem Unfall. A9 München Richtung Nürnberg zwischen Manching und Denkendorf stockt. Viertelstunde kostet euch das. A9 Berlin Richtung Nürnberg zwischen Lauf und Nürnberg-Fischbach. 6 Kilometer Stau, Zeitverlust eine halbe Stunde. A93 Weiden Richtung Regensburg zwischen Pfreimd und Nabburg, Stau wegen eines Grasbrandes. Bitte haltet hier eine Rettungsgasse offen. Die B20 Straubing-Burghausen ist weiter in beiden Richtungen zwischen Alterhofen und Großen Pinning jetzt wegen Aufräumarbeiten gesperrt. Wenn ihr euch da auskennt, dann umfahrt dieses Gebiet bitte weiträumig. Und die B307 Gmund Richtung Vorderriss zwischen Tegernsee und Rottach-Egern, 2 Kilometer Stau. Eine Menge los. Haltet durch.
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0: Larsen und Lush live in Bayern 3 um 20 vor 12. Wer von euch hat schon mal 60 Euro für Bibi Blocksberg abgelatzt? Nur weil er ganz nah an der Grenze zur Schweiz entlang gefahren ist. Das passiert, wenn die Kids auf dem Rücksitz was auf den Ohren haben und ihr damit kein WLAN. Wir kennen das auch, im Urlaub geht nichts ohne Netz, ist klar. Schnell mal was googeln oder eben was streamen. Und viele von euch werden jetzt sagen, pff, geht mir nichts an, ich bin ja in Europa, da fallen keine zusätzlichen Roaminggebühren an. Ja, aber das gilt zwar für die EU und einige weitere Länder, Island, Norwegen, Liechtenstein, aber eben nicht für ganz Europa. Und um beim Bibi Blocksberg-Beispiel zu bleiben, ihr fahrt an der Grenze vorbei, euer Netz lockt sich da unbemerkt ein und zack, 60 Euro am Ende. Das merkst du dann hinterher nach dem Urlaub. Oder ihr fahrt nach Albanien, in die Türkei oder Ägypten. Da gibt es eine super praktische Lösung, nämlich eine E-SIM. Das E steht für Embedded, also eingebettet, heißt kein Gefriemel mehr mit dem Ding oder mit so einer Büroklammer, um eine SIM-Karte zu wechseln. Das geht alles digital. ARD-Verbraucherredakteur Christoph Mautes. Jetzt erklär mal, wie funktioniert das genau?
1: Ich suche mir online einen Anbieter und einen Tarif aus. Die Zugangsdaten kriege ich dann entweder zugeschickt oder ich muss eine App installieren und dann kann ich im Ausland damit surfen. Ich muss aber vorher checken, ob mein Handy eSIM überhaupt kann. Die Spitzenmodelle von Apple, Samsung, Google, die können das sowieso.
0: Das klingt natürlich easy, aber wie finde ich jetzt diese richtige eSIM und was kostet das?
1: Also die Auswahl ist wirklich riesig. Von Paketen für ein paar Tage in einem bestimmten Land bis hin zu Jahrespaketen, die in der ganzen Welt funktionieren, ist so ziemlich alles dabei. Den meisten Leuten wird im Urlaub ein paar Gigabyte auf jeden Fall ausreichen. Und die kriege ich für viele Länder schon deutlich unter 10 Euro für 2 Wochen mit einer eSIM.
0: Vielen Dank, lieber Christoph. Also kleiner Urlaubsservice für euch. Die eSIM, praktische Sache für alle von euch, die nicht nur in der EU unterwegs sind. Und hier sind die Lost Frequencies und Tom O'Dell mit Black Friday.

Lady Gaga und Abracadabra in Bayern 3. Und jetzt vor den News noch Olly Murs zusammen mit Rizzle Kicks und Hard Skips a Beat.

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4: So klingt das hier gleich nach den 12 Uhr Nachrichten. Music Sounds. Fastboy ist das mit dabei, gleich nach den Nachrichten. Aber jetzt erstmal alles Wichtige für euren Freitagmittag.
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6: Um 12 Uhr mit Thomas Frohwerk. Die zunehmende Bedrohung durch Drohnen stellt die Behörden in Bayern nach Aussage von Innenminister Herrmann vor wachsende Herausforderungen. Wie der CSU-Politiker am Flughafen Nürnberg erklärte, verursachen Vorfälle wie der am Airport in Leipzig erhebliche Schäden und verunsichern die Bevölkerung. Darauf müsse entschlossen, schnell und wirksam reagiert werden, so Herrmann.
7: Moderne Detektions- und Abwehrsysteme müssen beschafft, müssen betrieben und fortlaufend weiterentwickelt werden. Das erfordert Investitionen. Ich werde mich deshalb auch bei den anstehenden Verhandlungen zum Nachtragshaushalt 2027 dafür einsetzen, dass die bayerische Polizei die notwendigen finanziellen Mittel erhält, um sich mit der erforderlichen Technik und Ausstattung weiter zu stärken.
6: Die Bundeswehr hilft mit Löschhubschraubern bei der Bekämpfung des Waldbrandes in der Eifel. Dort bedroht das Feuer ein Dorf. Die gesamte Ortschaft musste evakuiert werden. Weitere Informationen von dort hat Benedikt Herfs.
8: Das Feuer wütet auf einer Fläche von 300 Hektar. Das ist deutlich angewachsen. Heute Morgen war noch von 25 Hektar, also so ungefähr 35 Fußballfelder die Rede. Also es hat sich jetzt schon noch deutlich ausgebreitet, das Feuer. Es sind 2200 Menschen, das ist auch eine aktuelle Zahl, die ich bekommen habe, die jetzt evakuiert sind. In einer Grundschule im Nachbarort befinden die sich. Und die sind natürlich voller Sorge um ihr Dorf.
6: Die Löscharbeiten werden auch dadurch erschwert, dass in dem Wald noch nicht explodierte Weltkriegsmunition liegt. Mit sogenannten Cum-Ex-Geschäften haben Banker, Anwälte und Investoren am deutschen Staat am Aktienmarkt um eine Milliardensumme betrogen. Im Zentrum stand die Hamburger Privatbank Warburg. Immer noch gibt es Gerichtsverfahren gegen mögliche Verantwortliche, jetzt auch in Köln.
9: Es geht im konkreten Fall um die Hamburger Finanzbeamtin Daniela P. und die Frage, ob sie der Warburg Bank geholfen hat, 90 Millionen Euro zu Unrecht vereinnahmtes Steuergeld erstmal behalten zu dürfen. Geld, das aus Cum-Ex-Geschäften der Bank stammte. Der Anwalt von Daniela P. hatte die Vorwürfe gegen sie stets zurückgewiesen. Mit den Cum-Ex-Geschäften haben sich die Akteure Steuern erstatten lassen, die nie jemand gezahlt hat. Ein Griff in die Staatskasse, der das Gemeinwohl insgesamt schätzungsweise mindestens 10 Milliarden Euro gekostet hat. Aus Köln, Andreas Braun.
6: Im vergangenen Jahr haben in Deutschland etwa 350 Menschen pro Tag einen Herz-Kreislauf-Stillstand erlitten. Das geht aus dem Jahresbericht des Deutschen Reanimationsregisters in Nürnberg hervor. Bei etwa 65.000 Patienten wurden demnach Wiederbelebungsmaßnahmen von Rettungsdiensten eingeleitet. Zwei Drittel der Betroffenen waren Männer, mehr als die Hälfte war älter als 70 Jahre. Die Überlebensrate bei Herz-Kreislauf-Stillständen liegt seit Jahren stabil bei 11%. Da scheint sich jemand verschwommen zu haben. In den Kanälen der italienischen Stadt Venedig ist ein Delfin gesichtet worden. Bürgermeister Simone Venturini postete in den sozialen Medien ein Video, auf dem zu sehen ist, wie immer wieder eine Flosse auftaucht. Ein Delfin an der Rialto-Brücke, schrieb der Bürgermeister dazu. Noch sei unklar, ob es sich um Mimo handelt, hieß es weiter. Mimo ist ein Delfin, der sich seit einiger Zeit schon vor Venedig aufhält. Es ist 12:03 Uhr.
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4: Das hat jetzt Thomas Ansnofer.
11: 25 bis knapp 30 Grad ist es inzwischen wieder warm. Am Nachmittag geht es dann rauf auf heiße 30 bis 37 Grad. Dazu bleibt sonnig. Wolken schaffen es erst morgen wieder zu uns. Da entsteht dann vielleicht am Abend im Allgäu dann auch ein Hitzegewitter. Es wird der heißeste Tag. 31 bis 38 Grad dann. Sonntag dann schwülheiß bei rund 30 Grad. Dann noch mit mehr Wolken und auch einigen Schauern und Gewittern.
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4: Die A3 Linz Richtung Passau zwischen Neuhaus am Inn und Passau Süd. 3 Kilometer Stau, das dauert eine Viertelstunde länger. A3 Frankfurt Richtung Würzburg zwischen Aschaffenburg und Goldbach. Stockender Verkehr, Zeitverlust 25 Minuten. A3 Nürnberg Richtung Passau zwischen Metten und Hengersberg. 4 Kilometer Stau, gute 10 Minuten kommt er später an. A7 Füssen Richtung Ulm zwischen Altenstadt an der Iller und dem Dreieck Hittigstetten. 19 Kilometer Stop and Go, der Zeitverlust 20 Minuten. A7 Würzburg Richtung Fulda zwischen Hammelburg und Bad Kissingen-Obertulba. 5 Kilometer Stau, 20 Minuten Zeitverlust. A7 Fulda Richtung Würzburg zwischen dem Dreieck Fulda und Bad Brückenau-Volkers Stau. Dort steht ein brennendes Auto auf dem Standstreifen. A8 Stuttgart Richtung München zwischen Augsburg-Ost und Dasing. 5 Kilometer Stau nach einem Unfall, Viertelstunde Zeitverlust. A8 Salzburg Richtung München zwischen Holzkirchen und dem Kreuz München Süd. 8 Kilometer stockend, gute Viertelstunde dauert es länger. A8 München Richtung Stuttgart zwischen Burgau und Leipheim. 4 Kilometer Stau, da ist ein Unfall passiert, Viertelstunde. A9 München Richtung Nürnberg zwischen Manching und Denkendorf. 17 Kilometer Stop and Go, halbe Stunde Zeitverlust. A3 93 Weiden Richtung Regensburg zwischen Pfreimd und Nabburg, Stau wegen eines Grasbrandes. Bitte haltet hier eine Rettungsgasse offen. A93 Rosenheim Richtung Kiefersfelden zwischen dem Dreieck Inntal und Reichenhardt, Behinderungen nach einem Unfall. Die B2 Nürnberg Richtung Weißenburg ist zwischen Heideck und Pleinfeld Nord nach einem Unfall gesperrt. Wenn ihr euch da auskennt, umfahrt das Gebiet bitte weiträumig. Die B20 Straubing-Burghausen nach wie vor in beiden Richtungen zwischen Eiterhofen und Großen Pinning gesperrt. Dort muss ein bisschen aufgeräumt werden. Wenn ihr euch auskennt, auch da bitte drumherum fahren. Und zum Schluss die B307 Gmund Richtung Vorderis zwischen Tegernsee und Rottach-Egern. 2 Kilometer Stau. Du liebe Zeit, haltet durch.
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4: Hast du euer Freitagmittag? Einiges los auf den Straßen. Also ich gehe mal davon aus, dass viele von euch heute in den Urlaub starten. Dann wünschen wir euch jetzt schon mal viel Spaß. Kommt gut durch und freut euch schon mal auf das dann beim Ankommen.

Casper Music Sounds. Irgendwie perfekt für offene Fenster, finde ich, so im Auto fahren. Oder aber ihr macht einen Radausflug bei diesem Wetter. So ein bisschen Zugluft kann nicht schaden. Vielleicht auch in den Biergarten. Und dort dann ein frisches, kühles Radler. Herrlich. Aber Katharina aus Regensburg will wissen, warum heißt das Radler eigentlich Radler? Das können wir aufklären. Schuld an dem Namen war Franz Xaver Kugler. Das ist der Wirt der Kugleralm in Oberhaching. Und dem ist mal was ganz Schreckliches passiert 1922. Ihm ist fast das Bier ausgegangen. Fast. Ausgerechnet bei allerschönstem Wetter und den ganzen Radausflüglern. Und da hat er sich gedacht, jetzt habe ich noch ein bisschen Zitronenlimo im Haus. Also hat er die beiden Sachen einfach gemischt. Bier und Limo, also eigentlich um das Bier zu strecken und den Radlfahrern als ideales Erfrischungsgetränk angeboten. Also man muss nur Ideen haben. Ne? Also jeder kennt das, wenn du einen Eimer Suppe auf dem Herd hast und es kommt Besuch, machst du das so, vielleicht nicht mit Zitronenlimo. Aber so war das Radler geboren. Damals übrigens noch gemischt mit dunklem Bier. Und wie gut ist das bitte? Also ich bin ja nach wie vor immer noch ein Radler-Fan mit dunklem Bier. Dann sagen sie meistens nur, ja, da müssen sie zwei trinken. Ja, mei. Irgendeiner muss den Job ja machen. Hier ist Huberstank in Bayern 3. The Reason.

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14: Kommt jetzt von Thomas Anzenhofer.
15: Heute und auch am Wochenende wird es besonders heiß. Danach gehen die Temperaturen wieder runter und es geht in den warmen Bereich. Dazu heute einfach nur Sonnenschein. Morgen kommen dann erste Wolken dazu und im Allgäu vielleicht am Abend auch ein Hitzegewitter. Sonntag mal Sonnenschein, mal Wolken und auch mal Schauer mit Gewittern. Es wird schwül. Montag und Dienstag haben wir dann wieder unter 30 Grad.
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16: Um 1:01 die A3 Linz Richtung Passau. Zwischen Neuhaus am Inn und Passau Süd 3 Kilometer Stau, Viertelstunde dauert es länger. A3 Frankfurt Richtung Würzburg zwischen Aschaffenburg und Goldbach stockender Verkehr, 25 Minuten Zeitverlust. A3 Nürnberg Richtung Passau zwischen Metten und Hengersberg 4 Kilometer Stau, 20 Minuten Zeitverlust. A7 Füssen Richtung Ulm zwischen Altenstadt an der Iller und dem Dreieck Hittestetten 19 Kilometer stockender Verkehr, gute 20 Minuten Zeitverlust. A7 Würzburg Richtung Fulda zwischen Bad Kissingen und Obertulbau und Bad Brückenau-Volkers. 7 Kilometer Stau, der Zeitverlust jetzt 1 Stunde. Die A7 Fulda Richtung Würzburg ist zwischen dem Dreieck Fulda und Bad Brückenau-Volkers gesperrt, weil dort ein Auto brennt. Es staut sich. A8 Salzburg Richtung München zwischen Holzkirchen und dem Kreuz München Süd. 8 Kilometer stockender Verkehr, gute Viertelstunde Zeitverlust. A9 München Richtung Nürnberg zwischen Manching und Denkendorf. 17 Kilometer stockender Verkehr, halbe Stunde dauert es länger. A93 Rosenheim Richtung Kiefersfelden zwischen dem Dreieck Interl und Reichenhardt, 4 Kilometer Stau. Da ist ein Unfall im Baustellenbereich passiert, halbe Stunde dauert es für euch länger. A995 München Richtung Kreuz München Süd zwischen Giesing und Sauerlach, 7 Kilometer Stau, Viertelstunde Zeitverlust. Die B2 Nürnberg Richtung Weißenburg ist zwischen Heideck und Pleinfeld Nord nach einem Unfall gesperrt. Die B20 Straubing-Burghausen ist in beiden Richtungen zwischen Eiterhofen und Großen Pinning wegen Aufräumarbeiten gesperrt. Wenn ihr euch auskennt, fahrt da bitte weiträumig drumherum. Und zum Schluss die B23, Garmisch-Partenkirchen Richtung Peiting. Die ist zwischen Unterammergau und Saulgrub nach einem Unfall gesperrt. Gute Fahrt.
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Smart Con in Bayern 3 und Bergen um 18 Minuten vor 1 an eurem Freitagmittag. Und heute ist ein wichtiger Tag, also zumindest für alle Weinfans, denn heute ist der International Rosé Day. Also ich habe mal schon mal festgestellt, beim Rosé scheiden sich ja die Geister. Das ist so ein Mädchenthema, ne? Ganz viele Frauen, die ich kenne, lieben Rosé. Weiß ich nicht. Und die Frage ist, wie kommt diese Farbe eigentlich zustande? Da werden jetzt einige von euch sagen, ja, ist ja klar, da kippst du einfach Rot und Weißwein zusammen, bis es passt. Ja, nee, das ist sogar verboten, ne? Also in der EU ist das Mischen von Rot und Weißwein für Rosé verboten. Ausnahme Schaumwein und Champagner. Champagner darf alles. Der darf auch Rot und Weißwein zusammenschütten. Aber euer Rosé, den ihr gerne mögt, der wird aus blauen und roten Trauben gemacht. Und bis er dann Roséwein wird, da gibt es verschiedene Methoden. Das ist ja alles eine Kunst für sich. Bei einer davon werden die roten Trauben wie ein Weißwein ausgebaut. Das heißt, die Trauben, die werden gepresst und bleiben nur ein paar Stunden auf den Häuten der Trauben liegen. So lange, bis die rosa Farbe erreicht ist, die ihr haben wollt. Und dann wird der Saft abgezogen. Das ist eine dieser Methoden, aber es gibt noch mehr. Und das ist die graue Theorie und die Praxis ist, wir gönnen uns heute Abend vielleicht ein kleines Gläschen Rosé, so richtig schön gekühlt. Habt ihr Bock? Natürlich habt ihr Bock. Ganz viel Spaß dabei. Hier ist Linkin Park in Bayern 3 und Up From The Bottom.

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10: So startet Simone Faust gleich in die nächste Stunde mit 5 a.m. Michael Schulte ist das, ganz viel Spaß. Pitbull auch noch mit dabei und DJ Goya, Michiko, wie cool. Aber jetzt erstmal alles Wichtige.
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12: Um 13 Uhr mit Thomas Frohberg. Bayerns Innenminister Herrmann will die Kompetenzen der Polizei im Freistaat bei der Drohnenabwehr stärken. Bei einem Termin am Flughafen Nürnberg erklärte der CSU-Politiker, er wolle sich bei Verhandlungen zum Nachtragshaushalt 2027 für weitere Investitionen in Abwehrsysteme einsetzen.
13: Zugleich brauchen wir qualifiziertes Personal, das diese Systeme bedienen und im Ernstfall auch richtig einsetzen kann. Deshalb stärken wir die bayerische Polizei personell weiter. Das Drohnenkompetenz- und Abwehrzentrum der Bayerischen Polizei soll schrittweise von derzeit circa 40 Kolleginnen und Kollegen auf rund 100 schrittweise aufwachsen.
12: Die italienische Regierung verweigert die Rücknahme von Flüchtlingen aus Deutschland. Die drei Menschen waren zunächst in Italien angekommen, mittlerweile leben sie aber hier. Man habe der Bundesregierung jetzt offiziell mitgeteilt, dass man keinen Grund für die Rücknahme sehe, berichten italienische Medien.
14: Im Mittelpunkt steht der Fall einer 22-jährigen Frau aus Somalia. Sie war im Frühjahr mit einem Flüchtlingsboot auf der italienischen Insel Lampedusa angekommen und anschließend nach Deutschland weitergereist, wo Familienangehörige von ihr bereits seit mehr als 1,5 Jahrzehnten leben. In Somalia drohe ihr eine Zwangsverheiratung, hatte die junge Frau angegeben. Nach den sogenannten Dublin-Regeln muss grundsätzlich jeweils das Land, über das Flüchtlinge in die EU einreisen, entsprechende Anträge bearbeiten. Doch das Dublin-Verfahren sei lange Zeit faktisch außer Kraft gewesen, argumentiert die italienische Regierung. Aus Rom, Nikolaus Nützel.
12: Der Bundestag wird nach der Sommerpause erneut über eine Reform der Organspende beraten. Eine Gruppe von 250 Abgeordneten hat einen fraktionsübergreifenden Gesetzentwurf zur Einführung der sogenannten Widerspruchsregelung eingebracht. Diese sieht vor, dass Erwachsene nach dem Tod automatisch als Spender gelten, außer sie haben vorher aktiv widersprochen. Bisher ist für Organentnahmen eine ausdrückliche Zustimmung nötig. Nach Bundesumweltminister Schneider sprechen sich immer mehr dafür aus, den Hitzeschutz im Grundgesetz zu verankern. Der Präsident des Umweltbundesamtes Messner erhofft sich davon eine Signalwirkung, um Gesellschaft und Wirtschaft vor den Folgen des Klimawandels zu schützen. Im Deutschlandfunk sprach Messner sich dafür aus, dem Klimaschutz wieder mehr Priorität einzuräumen. Ansonsten würden Sicherheit, wirtschaftliche Stabilität und die menschliche Gesundheit aus dem Lot geraten. Vorgestern hat die Sonnenfinsternis für große Begeisterung gesorgt, jetzt aber sind viele Menschen besorgt, weil sie selbst oder ihre Kinder zumindest kurz ungeschützt in die Sonne geschaut haben. Dutzende Patienten haben sich deswegen telefonisch beim ärztlichen Bereitschaftsdienst gemeldet. Siegfried Prielingler von der Augenklinik der LMU München beschreibt lichtbedingte Sehstörungen.
15: Typisch sind ein unscharfes und verzerrtes Sehen, ein zentraler dunkler oder blinder Fleck, eine veränderte Farbwahrnehmung oder eine erhöhte Lichtempfindlichkeit. Das Gefährliche daran ist, dass die Netzhaut selbst keine Schmerzrezeptoren besitzt.
12: Es ist 13.03 Uhr.
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16: Thomas Anzenhofer und wie wir in dieses Wochenende starten.
17: Heute knallt die Sonne wieder richtig runter. Gönnt euch also am Nachmittag lieber Schatten. Draußen blauer Himmel, 30 bis 37 Grad. Morgen packt dann die Hitze nochmal weiter an, bis zu 38 Grad. Am Abend brauen sich dann so zwischen Oberallgäu und Wettersteingebirge erste Hitzegewitter zusammen. Am Sonntag ist Schluss mit Dauersonne. Es wird schwül heiß bei rund 30 Grad. Bewölkter und auch zwischendurch mal nass mit Schauern und Gewittern.
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16: Um gleich 1:04. Und es ist sehr, sehr viel los. Wir starten auf der A3 Linz Richtung Passau. Zwischen Neuhaus am Inn und Passau Süd 3 Kilometer Stau. Da ist eine Viertelstunde weg. 20 Minuten länger dauert es auf der A3 Frankfurt Richtung Würzburg. Zwischen Aschaffenburg und Goldbach stockender Verkehr. A3 Nürnberg in Richtung Passau. Zwischen Metten und Hengersberg staut es sich auf 4 Kilometer, 20 Minuten plus. A7 Füssen Richtung Ulm. Zwischen Altenstadt an der Iller und Dreiecke die Städten 19 Kilometer stockender Verkehr, 20 Minuten plus. A7 Würzburg Richtung Fulda. Zwischen Bad Kissingen, Obertulba und Bad Brückenau-Volkers 5 Kilometer Stau. Ihr braucht ja über eine Stunde länger. Die A7 Fulda Richtung Würzburg ist zwischen Dreieck Fulda und Bad Brückenau-Volkers nach einem Fahrzeugbrand gesperrt. Es gibt Umleitungen über die U65, U52 und U54. Dann geht's rüber auf die A8 Salzburg in Richtung München. Zwischen Holzkirchen und dem Kreuz München Süd 8 Kilometer zäh, Viertelstunde plus. A9 München Richtung Nürnberg. Zwischen Manching und Denkendorf 17 Kilometer stockender Verkehr. Grund ist hier ein kaputter LKW, der rumsteht. Macht ein Plus von einer halben Stunde. Ebenfalls eine halbe Stunde länger dauert es auf der A9 Nürnberg in Richtung Berlin. Zwischen Bad Berneck-Himmelkrone und Münchberg Süd 3 Kilometer Stau. Nochmal die A9 Nürnberg in Richtung München jetzt. Zwischen Lenting und Ingolstadt Nord Stau nach dem Unfall im Baustellenbereich 35 Minuten plus. A93 Rosenheim Richtung Kiefersfelden. Zwischen dem Dreieck Inntal und Reichenhardt 4 Kilometer Stau nach dem Unfall im Baustellenbereich, halbe Stunde plus. Eine Viertelstunde ist weg auf der A995 München Richtung Kreuz München Süd. Zwischen Giesing und Sauerlach staut es sich auf 7 Kilometer. Noch 3 Bundesstraßen. Die B2 in Nürnberg Richtung Weißenburg, die ist zwischen Heideck und Pleinfeld Nord nach einem Unfall gesperrt. Noch eine Sperre, die ist jetzt auf der B23 Garmisch-Partenkirchen Richtung Peiting und zwar zwischen Unterammergau und Saulgrub. Und die B588 Eggenfelden-Neuötting noch. Da gibt es in beiden Richtungen zwischen Eggenfelden und Reischach Behinderung nach dem Unfall. Ich schicke euch ganz, ganz viel Geduld durch. Fahrt alle vorsichtig und dann kommt bitte gut und sicher an eurem Ziel an heute.
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11: Wir feiern den Start ins Wochenende. Und hier ist Simone Faust.
16: Und wir feiern heute unsere 10 Kämpfer, 3 Deutsche unter den besten 10 bei der Leichtathletik-EM. Und davon auch noch Gold und Silber. Und Leo Neugebauer war einfach nur happy nach dem Sieg.
19: Ich habe auch vor dem Lauf schon gesagt, Niklas, weißt du, das ist ein Win-Win. Also 2 Medaillen für Deutschland im Zehnkampf ist einfach, es geht gar nicht besser.
16: Ja, Glückwünsche, gehen raus.

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1: Pitbull, und hier ist das Bayern 3 Verkehrsupdate. Erst nochmal, I know you want me, heißt natürlich der Titel, aber wir haben Menschen auf der Fahrbahn. Bitte Vorsicht, auf der A7, Füssen Richtung Ulm. Zwischen Nersingen und Kreuz Ulm-Elchingen gibt es erstens mal Behinderung nach einem Unfall mit 4 Fahrzeugen. Und ganz, ganz besondere Vorsicht, denn hier sind Menschen auf der Fahrbahn unterwegs. Und dann noch die A3 Nürnberg Richtung Würzburg. Die ist ja zwischen Erlangen-West und Höchstadt-Ost nach einem Unfall gesperrt. Bitte haltet hier unbedingt die Rettungsgasse offen. Vielen, vielen Dank dafür.
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0: mit Chico, DJ Goja und Jason Derulo und Melody ganz neu für euch hier bei uns in Bayern 3. Ja, und wenn es draußen zu heiß ist, dann hängen wir uns doch kurz einfach auf die Couch und glotzen ein bisschen. Und da hätte ich einen super Streaming-Tipp für euch. Es ist eine typische Bromance-Komödie. Zwei beste Kumpels wohnen zusammen, arbeiten zusammen und wollen eigentlich gemeinsam um die Welt reisen. Aber dann, ja, dann verliebt sich einer von ihnen in eine absolute Traumfrau. Dann zieht die auch noch ein. Und schon, ja, wird es überraschend eng in der Wohnung. Hält das die Freundschaft aus?
1: Er hat mit seiner Hand telefoniert. Er zieht überhaupt gar nicht aus.
2: Ja, sorry, ich krieg die Wohnung doch nicht. Aber ist doch nicht so schlimm. Wohnen wir einfach weiter zu dritt. Hat doch gut geklappt bis jetzt.
1: Zieh dich warm an, mein Freund.
2: Jetzt redet sie mir auch noch in meine Garderobe rein.
3: Warm anziehen.
0: Okay, also die Story ist ein bisschen vorhersehbar und die Frage, sind drei wirklich einer oder eine zu viel, kennen wir ja schon aus vielen Serien und Filmen. Aber trotzdem, man muss hier wirklich weiterschauen, denn David Cross, Kostja Ullmann und Janina Use kämpfen einfach total unterhaltsam und witzig um die Freundschaft der anderen. Lohnt sich für alle, die einfach mal einen entspannten Abend haben wollen und für alle, die sich gern drauf verlassen, dass am Ende alles irgendwie gut wird. Mein bester Freund, seine Freundin und ich, gibt's ab heute bei Netflix.
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0: So, ein Hammer, immer noch geil Hit, so wie du bist. Motrip für euch. Hier bei uns in Bayern 3. Und nochmal das Verkehrsupdate um kurz vor 13:30. Vorsicht, jetzt liegt eine Schaufel rum auf der A6 Nürnberg Richtung Pilsen. Zwischen Kreuz Altdorf und Altdorf-Leinburg. Da liegt eine Schaufel auf der Fahrbahn.
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0: Und das hat Sabrina Belka für uns.
11: Ab diesem Wochenende dürfen bestimmte Lkw auch am Samstag, an Feier- und an Sonntagen durch Bayern fahren. Das Fahrverbot wird wegen der niedrigen Flusspegel bis Ende August aufgehoben. Das hat Innenminister Herrmann diese Woche ja schon angekündigt.
12: Wir hoffen, dass es in der nächsten Zeit auch wieder zu stärkeren Niederschlägen kommt. Jedenfalls ist zunächst einmal das Fahrverbot nur für die nächsten 3 Wochenenden, schon beginnend mit Marienhimmelfahrt, aufgehoben. Und dann wird man sehen, wie sich die Lage im Bereich des Transportwesens entwickelt. Aber insgesamt kann natürlich die Aufhebung des Lkw-Fahrverbots kein Dauerzustand sein.
11: Von der Straße geht's nochmal ins Wasser. Auch der Bodensee leidet gerade ziemlich unter der Trockenheit. Einige Boote müssen jetzt schon aus dem Wasser geholt werden, weil sie nicht mehr im Hafen anlegen können. Betroffen davon ist auch ein Hafen im Landkreis Lindau. BR-Reporter Thomas Pösel berichtet.
13: Im Hafen des Nonnenhorner Seglervereins liegen normalerweise 45 Boote. Knapp ein Drittel davon ist seit Mitte Juli bereits aus dem Wasser geholt worden. Wochen früher als üblich. In seinen 7 Jahren als Hafenmeister hat Wolfgang Semlinger eine solche Situation mitten in der Saison noch nicht erlebt. Auch andere Häfen am Bodensee hätten ähnliche Probleme, sagt Semlinger. Ausnahmen seien vor allem besonders tiefe oder zuletzt ausgebaggerte Hafenbecken.
11: Ja, und das betrifft nicht nur den Bodensee, auch am großen Brombachsee in Mittelfranken werden jetzt schon die ersten Boote aus dem Wasser gehoben. 5 Polizeischüler haben einen größeren Brand in Würzburg verhindert. Sie waren gestern Nachmittag in den Weinbergen spazieren, als sie auf einem Mal Rauch bemerkt haben. Sie sind zu einem Hotel in der Nähe, haben sich Eimer und Gießkannen voller Wasser geholt und so den Brand gelöscht, noch bevor die Feuerwehr da war.
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0: Es sommert so richtig krass weiter. Thomas Anzenhofer.
14: Die Sonne brennt gerade so richtig vom wolkenlosen Himmel. Am Nachmittag dann sogar bei 30 bis 37 Grad. Es ist knochentrocken. Die Waldbrandgefahr ist hoch. Die Nacht wird dann sternenklar und zumindest teilweise frisch bei bis zu 9 Grad. An der Rhön dagegen tropisch 21 Grad. Morgen dann sogar bis zu 38 Grad heiß. Das ist der Höhepunkt. Später kommen von Baden-Württemberg her Wolken. Am Abend entstehen am Alpenrand einzelne Hitzegewitter. Sonntag dann gemischter, mit Wolken und auch öfter mal im Schauer zwischendurch oder im Gewitter. Es wird schwül bei rund 30 Grad.
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0: Um kurz nach 13:30. Die Schaufel liegt immer noch rum auf der A6. Bitte Vorsicht, Nürnberg Richtung Pilsen zwischen Kreuz Altdorf und Altdorf-Leinburg. Da liegt diese Schaufel rum. Dann haben wir die A3 Linz Richtung Passau. Zwischen Neuhaus am Inn und Passau Süd 3 Kilometer Stau. Viertelstunde ist da weg. Die A3 Nürnberg Richtung Würzburg. Die ist zwischen Erlangen West und Höchstadt Ost nach dem Unfall gesperrt. Bitte ja unbedingt die Rettungsgasse offen halten. Dann die A3 Frankfurt in Richtung Würzburg. Zwischen Aschaffenburg und Goldbach geht's nur zäh voran, 20 Minuten plus. Ebenfalls 20 Minuten länger dauert es auf der A3 Nürnberg Richtung Passau. Zwischen Metten und Hengersberg 4 Kilometer Stau. A7 Füssen Richtung Ulm. Zwischen dem Dreieck Kittistetten und dem Kreuz Ulm-Elchingen 4 Kilometer Stau nach dem Unfall mit 4 Fahrzeugen. Die A7 Fulda-Würzburg ist in beiden Richtungen zwischen Dreieck Fulda und Bad Brückenau-Volkers wegen Löscharbeiten gesperrt. In Richtung Fulda staut es sich ab Bad Kissingen-Obertulba. In Richtung Würzburg Stau ab dem Dreieck Fulda. A8 Salzburg Richtung München. 10 Minuten mehr einen Plan bitte. Zwischen Holzkirchen und dem Kreuz München Süd auf 8 Kilometern geht's nur zäh voran. A9 München Richtung Nürnberg. Zwischen Manching und Denkendorf 13 Kilometer Stau. Halbe Stunde ist da weg. A9 Berlin Richtung Nürnberg. Zwischen Markt Schorgast und Dreieck Bayreuth-Kulmbach 6 Kilometer Stau. Viertelstunde plus. A9 Nürnberg in Richtung München. Zwischen Denkendorf und Lenting 6 Kilometer Stau nach dem Unfall. 40 Minuten sind da weg. A995 München Richtung Kreuz München Süd. Zwischen Giesing und Sauerlach 7 Kilometer Stau. Kostet euch 10 Minuten. Und noch eine Sperre auf der B2 Nürnberg Richtung Weißenburg. Die ist zwischen Heideck und Pleinfeld Nord nach dem Unfall. Boah, viel los, habt viel Geduld, fahrt vorsichtig und kommt alle gut und sicher an eurem Ziel an.
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0: Wonderful Life 25, Hertz und Purple Disco Machine hier für euch in Bayern 3. Und mit guter Laune geht's rein ins Ferienwochenende Numero 2 haben wir schon, glaube ich, gell? Oder 3? Naja, also auf jeden Fall, ihr wisst Bescheid, ihr könnt besser mitzählen. Die Hitze macht mir sehr zu schaffen, wie ihr merkt. Und wie immer, am Freitagnachmittag schauen wir zusammen mit Michi Eham aus dem Bayern 3 Team auf die Community Highlights der Woche. Michi, hab keine Sorge, es ist alles gut.
1: Okay, alles gut.
0: So, und das alles überschattende Thema diese Woche war natürlich die Sonnenfinsternis zum einen. Und dann haben wir nur mal ganz vorsichtig das böse H-Wort in den Mund genommen. Herbst. Und die ersten Spinnen kamen direkt dann auch schon los und losgekrabbelt, gell?
1: Ja, auf jeden Fall. Also ich hatte gestern tatsächlich schon eine in meiner Wohnung, aber auch auf dem Studio-Handy bei uns ist es losgeglüht. Ganz viele von euch freuen sich tatsächlich schon richtig auf den Herbst. Also Manu aus Frammersbach zum Beispiel hasst die Hitze und freut sich einfach auf Abkühlung. Und Christoph aus Eching hat einfach schon Bock auf Spekulatius.
0: Christoph, nein, das haben wir noch nicht jetzt ganz.
1: Er sagt, das sind klassische Ganzjahreskekse.
0: Okay, und dann haben wir natürlich auch wieder ganz, ganz viel mit euch gelacht über Aussagen unserer lieben kleinen Kinder in der Öffentlichkeit.
1: Ey, und da waren wirklich ein paar richtige Knaller dabei. Zum Beispiel beim Sohn von Anke, die ist gerade frisch nach Bayern gezogen und...
2: Der Pfarrer kam aus Richtung Toiletten mit seiner Weihwasserschale und seinem Weihwasserpinsel und unser Sohn, damals 5, ruft ganz entsetzt: Mama, der Pfarrer spritzt hier mit der Klobürste alles voll. Darf der das?
0: Das ist fantastisch.
1: Darf der das?
0: Das ist einfach herrlich, wunderbar.
1: Oder auch geil, Daniel aus Bichl ist im Kindergarten, war so Gespräch, was machen denn die Eltern so und er?
3: Ich habe dann wohl einfach ganz trocken geantwortet: Ja, mein Papa, er ist krimineller. Als meine Mutter dann ein bisschen später abgeholt hat, hat die Erzieherin nochmal meine Mama gefragt. Die hat das Ganze dann aufgeklärt und meinte: Nein, der ist nicht kriminell, der ist bei der Kriminalpolizei.
0: Oh mein Gott, ist das süß. Aber zum Glück, alles gut, es musste sich keiner Sorgen machen. Und wenn ihr jetzt sagt, boah, ich habe auch so eine lustige, so eine coole Geschichte, wir wollen die natürlich alle hören. Also alle Infos, wie ihr uns erreicht, wie ihr uns die Story schickt, gibt's natürlich auf bayern3.de.
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7: Nach zwei machen wir hier mit der neuen von Taylor Swift weiter. I knew it, I knew you. Und jetzt schau mal, was los ist in Bayern, Deutschland und der Welt. Seid ihr immer up to date mit uns hier in Bayern 3.
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9: Um 14 Uhr mit Thomas Frohwerk. Die zunehmende Bedrohung durch Drohnen stellt die Behörden in Bayern nach Aussage von Innenminister Herrmann vor wachsende Herausforderungen. Wie der CSU-Politiker am Flughafen Nürnberg erklärte, verursachen Vorfälle wie der am Airport in Leipzig erhebliche Schäden und verunsichern die Bevölkerung. Darauf müsse entschlossen, schnell und wirksam reagiert werden, so Herrmann.
10: Moderne Detektions- und Abwehrsysteme müssen beschafft, müssen betrieben und fortlaufend weiterentwickelt werden. Das erfordert Investitionen. Ich werde mich deshalb auch bei den anstehenden Verhandlungen zum Nachtragshaushalt 2027 dafür einsetzen, dass die bayerische Polizei die notwendigen finanziellen Mittel erhält, um sich mit der erforderlichen Technik und Ausstattung weiter zu stärken.
9: In der Eifel nähert sich der Waldbrand immer mehr einer Ortschaft im Kreis Düren in Nordrhein-Westfalen. Nach Angaben einer Sprecherin sind die Flammen nur noch 150 bis 200 Meter von dem Ort Hürtgenwald entfernt. Am Morgen wurden rund 2200 Einwohner aufgefordert, ihre Häuser zu verlassen und sich in Sicherheit zu bringen. Die Feuerwehr wird inzwischen von Polizei und Bundeswehr unterstützt, die mit Wasserwerfern und Panzern im Einsatz sind. Auch Land- und Forstwirte helfen mit, die Brände einzudämmen. In Sachsen haben Ermittler des Landeskriminalamtes zwei mutmaßliche IS-Kämpfer festgenommen. Den beiden Männern aus dem Irak wird vorgeworfen, Mitglieder einer terroristischen Vereinigung gewesen zu sein, konkret des Islamischen Staates.
11: Beide Männer sollen als Kämpfer bezahlt worden sein und sollen in den Jahren 2016 und 2017 der Terrororganisation angehört haben. Bereits am Dienstag dieser Woche hatte es die erste Festnahme gegeben. Die Wohnungen der Verdächtigen in Königstein und Dresden sind durchsucht worden. Ein Richter hat die Haftbefehle in Vollzug gesetzt. Die Ermittlungen gegen Mitglieder des Islamischen Staats in Sachsen dauern bereits Monate an. Arndt Groß, Dresden.
9: 5 Wochen ist es her, da wurde ein Passagier einer Ryanair-Maschine in 4500 Metern Höhe fast aus einem Fenster herausgerissen. Wie US-Ermittler jetzt erklärt haben, war ein gebrochenes Triebwerksteil Ursache des Unglücks. Einzelteile hätten das Fenster neben dem Passagier zertrümmert, hieß es in einem vorläufigen Bericht der Unfalluntersuchungsbehörde NTSB. Der 61-Jährige war durch den Druckausgleich ein Stück weit nach außen gesogen worden. Andere Passagiere zogen ihn zurück ins Flugzeug. Das Handy, die Smartwatch oder das Tablet mal beiseite legen. Ein Fünftel der Deutschen plant im Urlaub eine digitale Auszeit. In einer Umfrage des Digitalverbands Bitkom haben 22% der Befragten angegeben, zumindest für kurze Zeit auf soziale Medien und Videostreaming verzichten zu wollen. Im Schnitt sind demnach 3 Tage Auszeit geplant. Bei den 16- bis 29-Jährigen ist der Anteil derer, die digital fasten wollen, am geringsten, bei den über 65-Jährigen am höchsten. Es ist 14.03 Uhr.
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7: Und Thomas Anzenhofer, der hat die Top-Werte von heute für uns.
12: Heute wird es nochmal 3 Grad heißer als gestern. Im Landkreis Aschaffenburg bis zu 37 Grad. Schatten muss sich heute jeder selber organisieren. Wolken gibt es nämlich wieder keine, auch später nicht. Erst morgen tauchen von Baden-Württemberg her welche auf. Abends könnte sogar im Allgäu für ein Hitzegewitter reichen. Das wird dann auch gleichzeitig der heißeste Tag dieser Hitzewelle. 31 bis 38 Grad dann. Sonntag kühler, ja, wobei um die 30 Grad. Aber schwül mit Sonne, Wolken und auch ein paar Schauern und Gewittern.
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7: Um gleich 2:04 A3 Linz Richtung Passau. Zwischen Neuhaus am Inn und Passau Süd 3 Kilometer Stau, Viertelstunde plus. 20 Minuten mehr einplanen bitte auf der A3 Passau Richtung Nürnberg. Zwischen Iggensbach und dem Kreuz Deggendorf staut es sich auf 8 Kilometer. A3 Nürnberg Richtung Würzburg. Zwischen Erlangen-Frauenaurach und Höchstadt Ost 6 Kilometer Stau nach dem Unfall. Da sind 50 Minuten weg. Und weiter in Richtung Frankfurt haben wir zwischen Rottendorf von Würzburg-Heidingsfeld 8 Kilometer Stau, 20 Minuten plus. A3 Frankfurt Richtung Würzburg. Zwischen Aschaffenburg und Goldbach stockender Verkehr und Stau. Hier steht ein kaputtes Fahrzeug, kostet euch 20 Minuten. Dreiviertel Stunde mehr einplanen bitte. Auf der A3 Nürnberg Richtung Passau zwischen Metten und Hengersberg staut es sich auf 6 Kilometer. A7 Füssen Richtung Ulm. Zwischen dem Dreieck Kittistetten und dem Kreuz Ulm-Elchingen 4 Kilometer Stau. Hier steht ein kaputtes Fahrzeug, 20 Minuten plus. Die A7 Fulda Richtung Würzburg ist zwischen dem Dreieck Fulda und Bad Brückenau auf Volkers wegen Bergungsarbeiten gesperrt. Es staut sich ja auch in der Gegenrichtung. A8 Salzburg Richtung München. Zwischen Holzkirchen und dem Kreuz München Süd 8 Kilometer zäh, 10 Minuten weg. A9 München Richtung Nürnberg. Zwischen Garching Nord und Eching, Unfall passiert, hier sind 2 Spuren blockiert. Und zwischen Manching und Denkendorf dann nochmal 13 Kilometer Stau. Das kostet euch eine halbe Stunde. A9 Berlin Richtung Nürnberg. 20 Minuten länger wird es zwischen Markt Schorgast und Dreieck Bayreuth-Kulmbach wegen 6 Kilometern Stau. A9 Nürnberg Richtung München. Zwischen Denkendorf und Lenting 6 Kilometer Stau nach dem Unfall, halbe Stunde plus. Es staut sich auf der A3 Holledau Richtung Regensburg. Zwischen Bad Abbach und Regensburg Nord macht ein Plus von 20 Minuten. 10 Minuten plus auf der A995 München Richtung Kreuz München Süd zwischen Giesing und Sauerlach 7 Kilometer Stau und zum Schluss noch die B2 in Nürnberg Richtung Weißenburg. Die ist zwischen Heideck und Pleinfeld Nord nach einem Unfall gesperrt. Hi, jai, jai. Es ist Freitag, es sind Ferien, es ist heiß und es ist einfach sau viel los. Ich schicke euch ganz, ganz viel Geduld in die Autos, fahrt vorsichtig und dann kommt bitte alle gut und sicher an eurem Ziel an heute.
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8: Wir feiern den Start ins Wochenende. Und hier ist Simone Faust.
7: Servus. Und damit ihr gut schlafen könnt, die letzte Tasse Kaffee bitte 9 Stunden vorm Schlafengehen trinken, haben Wissenschaftler jetzt rausgefunden. Also das wäre dann jetzt, wenn ihr so gegen 23 Uhr ins Bett geht. Dann aber bitte schnell noch einen aufbrühen.

13 Minuten nach 2. Hier ist das Bayern 3 Verkehrsupdate schon wieder. Jetzt liegen Fahrzeugteile rum auf der A70 Schweinfurt-Werneck Richtung Bamberg. In Höhe der Ausfahrt Schweinfurt-Zentrum liegen Fahrzeugteile auf der Fahrbahn. Fahrt ihr bitte ganz besonders aufmerksam. Und das hier ist Taylor Swift, die ganz neue I Knew It, I Knew You in Bayern 3.

0: Hüpf mal fröhlich über die Blumenwiese mit Taylor Swift. I knew it, I knew you in Bayerns Hitradio Nummer 1. 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Ja, es ist Sommer. Es ist Urlaubszeit. Es ist Wochenende. Es könnte alles so wunderschön sein. Ist es eigentlich auch. Nur ein Mann in Bayern, der findet immer das Haar in der Suppe, über das er sich so wunderbar aufregt, wie es einfach kein anderer schafft.
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3: Ich kann mich schon wieder aufregen. Ich wollte nur schnell meine Pfandflaschen abgeben. Dann kommst du da hier zum Automaten mit deiner Tasche voller Pfandflaschen drin und dann denkst du, das dauert 2 Minuten. Von wegen. Du schiebst die erste Flasche rein, der Automat, klack, klack, klack, angenommen. Ha, es funktioniert. Zweite Flasche, bitte drehen. Dritte Flasche, bitte erneut einführen. Vierte Flasche, Artikel nicht erkannt. Ja, Grutzement, ich hab doch die Flaschen da gehabt. Was bist du denn? Ein Pfandautomat oder der Türsteher vom Berghain? Dann stehst du da und versuchst die Flaschen in jedem Winkel irgendwie da rein zum Schirm und hinter dir bildet sich währenddessen eine Riesenschlange. Plötzlich spürst du Druck wie beim Formel 1 Boxenstopp. Der eine ruft, sie müssen das Etikett nach oben legen, der nächste nahe andersrum. Und du denkst dir, ich habe alle Varianten mehrfach durch. Und am Ende willst du nur noch eins, dass der Automat dich wenigstens als Mensch akzeptiert, wenn er deine Flaschen schon nicht nimmt. Weil den Bon, den kriegst du eh nimmer.
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16: Es ist 2:30 und hier ist Sabrina Belka.
17: Glühende Asche rieselt in den Nacken einer Frau, eine andere muss sich wegen dem vielen Rauch mehrfach übergeben. Und die Frage ist, wer hat die Pyrotechnik abgefeuert? Ein Mann, dem vorgeworfen wurde, mitgeholfen zu haben, der wurde jetzt freigesprochen. Ihm kann nicht einwandfrei nachgewiesen werden, dass er wirklich beteiligt war, so die Richter heute. Passiert ist das Ganze bei einer Bundesliga-Partie vor 2 Jahren zwischen dem FCA und dem FSV Mainz. Das allererste Mal jemals ist in Würzburg jetzt das Tollwut-Virus bei einer Fledermaus nachgewiesen worden. Mehr dazu von BR-Reporterin Vesile Özcan.
18: Zuvor wurden im Juni im Landkreis Aschaffenburg 2 Fledermäuse positiv auf das Tollwut-Virus getestet. Das Bayerische Landesamt für Gesundheit und Lebensmittelsicherheit weist darauf hin, gefundene Fledermäuse sollten nie mit bloßen Händen angefasst werden. Wer tagsüber ein Tier entdeckt, sollte Abstand halten, Haustiere fernhalten und das Veterinäramt informieren.
17: Trotzdem betonen die Experten auch, das Risiko, sich bei einer Fledermaus mit Tollwut zu infizieren, ist weiterhin gering. Viele Pflanzen leiden aktuell unter der Hitze und der Trockenheit. Den Christbäumen, denen scheint das aber ziemlich wenig auszumachen. Laut Experten gibt es bei uns in Bayern bisher keine großen Ausfälle. Und zu verdanken haben wir das anscheinend dem verregneten Frühling.
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19: Ja, und der August, der kann weiterhin so richtig Sommer. Thomas Anzenhofer.
20: 30 bis 37 Grad werden es noch und es bleibt auch durchweg sonnig. Keine Wolke am Himmel. Schatten gibt's erst morgen wieder. Da tauchen nämlich dann von Baden-Württemberg her lockere Wolken auf. Teilweise verdunsten sie aber auch schon wieder. Deshalb wird's dann wahrscheinlich nur im Allgäu oder im Wettersteingebirge abends für ein Hitzegewitter reichen. Der Samstag wird gleichzeitig mit 31 bis 38 Grad auch der heißeste Tag dieser Hitzewelle. Danach am Sonntag nur noch rund 30 Grad. Aber schwül. Dazu Sonne, Wolken und einige Gewitterschauer.
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19: Um 14.32 Uhr A3 Linz Richtung Passau. Zwischen Neuhaus am Inn und Passau Süd 3 Kilometer Stau, da ist eine Viertelstunde weg. 20 Minuten länger dauert es auf der A3 Passau in Richtung Nürnberg. Zwischen Egensbach und dem Kreuz Deggendorf staut es sich auf 8 Kilometer. A3 Nürnberg Richtung Würzburg. Zwischen Erlangen, Frauenaurach und Höchstadt Ost 6 Kilometer Stau nach dem Unfall. 50 Minuten kommen da oben drauf. Und weiter in Richtung Frankfurt haben wir zwischen Rottendorf und Würzburg-Heidingsfeld nochmal 8 Kilometer Stau. 20 Minuten sind da weg. Ebenfalls 20 Minuten mehr einplanen bitte auf der A3 Frankfurt in Richtung Würzburg. Zwischen Aschaffenburg und Goldbach immer wieder stockender Verkehr und Stau. Hier steht ein kaputtes Fahrzeug. A3 Nürnberg Richtung Passau. Dreiviertel Stunde dauert es länger zwischen Metten und Hengersberg. Hier 6 Kilometer Stau. A7 Füssen Richtung Ulm. Zwischen dem Dreieck Hittistetten und dem Kreuz Ulm-Elchingen 4 Kilometer Stau. Hier steht ein kaputtes Fahrzeug. 20 Minuten sind da weg. Halbe Stunde plus auf der A7 Würzburg Richtung Fulda. Zwischen Bad Kissingen, Obertulba und Bad Brückenau-Volkers 8 Kilometer Stau und stockender Verkehr. A7 jetzt Fulda in Richtung Würzburg. Da haben wir 10 Kilometer Stau zwischen Fulda-Dreieck und Bad Brückenau-Volkers. A8 Salzburg Richtung München. Zwischen Holzkirchen und dem Kreuz München Süd 8 Kilometer zäh, 10 Minuten weg. A9 München Richtung Nürnberg. Zwischen dem Kreuz München Nord und Garching Süd Stau nach einem Unfall mit 3 Fahrzeugen. Und zwischen Manching und Denkendorf 13 Kilometer Stau. Da ist eine halbe Stunde weg. 20 Minuten obendrauf gibt's auf der A9 Berlin Richtung Nürnberg. 6 Kilometer Stau zwischen Markt Schorgast und Dreieck Bayreuth-Kulmbach. A9 Nürnberg Richtung München. Zwischen Denkendorf und Lenting hat es einen Unfall gegeben. Es staut sich hier jetzt auf 6 Kilometer, macht ein Plus von einer halben Stunde. A93 Holledau Richtung Regensburg. Zwischen Bad Abbach und Regensburg Nord staut es sich 20 Minuten plus. A995 München Richtung Kreuz München Süd. Zwischen Giesing und Sauerlach staut es sich auf 10 Kilometer, 10 Minuten weg. Und zum Schluss die B2 Nürnberg Richtung Weißenburg. Die ist zwischen Heideck und Pleinfeld Nord nach dem Unfall nach wie vor gesperrt. Ja, es ist echt sehr, sehr viel los. Viel Geduld, fahrt vorsichtig und kommt gut an.
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The Killers. Mr. Brightside, hier ist das Bayern 3 Verkehrsupdate. Vorsicht, mehrere Metallrohre liegen auf der A93 Weiden Richtung Hof zwischen Selb Nord und Schönwald. Da liegen mehrere Metallrohre auf der Fahrbahn. Fahrt ihr bitte ganz besonders aufmerksam.

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1: Immer noch geil Hit und ist auch 2026 noch so dermaßen gut. Peter Fox, Haus am See, liebe ich einfach, haben wir natürlich für euch hier bei uns in Bayern 3. Ja, wird dieser Sommer vielleicht der Sommer, den wir nie vergessen werden? Vielleicht habt ihr ja, weiß ich nicht, geheiratet oder vielleicht habt ihr ein Baby bekommen oder ihr habt die beste Reise eures Lebens gemacht, was es auch immer ist. Und den passenden Soundtrack dazu, den liefert auf jeden Fall mal Ski aus München mit ihrem neuen Song. Mit unserem BR-Popradar haben wir sie für euch entdeckt. Rain on Me, jetzt für euch natürlich in Bayern 3.

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14: 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Nach 15 Uhr machen wir so weiter. Good old days. Chris DeSerandi, ganz neu für euch hier bei uns in Bayern 3. Vorher schauen wir aber, was los ist in Bayern, Deutschland und der Welt.
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15: Um 15 Uhr mit Thomas Frohberg. Die Drohnenabwehr in Bayern soll verstärkt werden. Das hat Innenminister Herrmann heute in Nürnberg erklärt. Der CSU-Politiker will sich nach eigenen Worten für die Anschaffung von modernen Abwehrsystemen einsetzen. Außerdem soll es mehr Personal geben, wie Julia Demel berichtet.
16: Er hat angekündigt, dass das Drohnenkompetenz- und Abwehrzentrum der Bayerischen Polizei in Erding, das es ja seit dem 1. April gibt, aufgestockt werden soll von aktuell 40 Mitarbeitern auf dann 100. Und die haben vor allem zwei Aufgaben. Zum einen sollen sie die modernste Technik zur Drohnenabwehr beschaffen und dann auch testen. Und zum anderen sollen sie andere Polizeieinheiten schulen und die Trainings durchführen.
15: In Südeuropa wüten weiterhin heftige Waldbrände. In Nordspanien bedroht ein Feuer nun eines der wichtigsten Kulturgüter des Landes, die Klosteranlage San Juan de la Peña.
17: Die Flammen waren so nahe herangerückt, dass man um das Nationalerbe fürchten musste. Deshalb wurden die sterblichen Überreste von Ramiro, dem ersten König von Aragon aus dem 11. Jahrhundert, in Sicherheit gebracht. Gleiches gilt für die Gebeine seiner beiden Nachfolger sowie für königliche Gewänder, Schmuckstücke, Holzfiguren und Fragmente von Wandmalereien. Für die Überführung rückte das Militär an. Inzwischen sind die Kulturschätze im Museum der Regionalhauptstadt Huesca. Krasan Sachsinger, Madrid.
15: Die 12-Uhr-Regel an deutschen Tankstellen soll für mehr Transparenz sorgen. Die Preise dürfen demnach nur einmal am Tag, nämlich am Mittag, erhöht werden. Die freien Tankstellen sprechen sich nun für eine Abschaffung der Regel aus. In einer Umfrage des Branchenverbands forderten das 2/3 der Befragten. Zur Begründung heißt es, die Regelung bedeutet, dass vor 12 getankt werde und danach werde gewartet. So schaffe der Gesetzgeber künstliche Spitzen und Leerzeiten, anstatt den Wettbewerb zu verbessern. Im Fall der vermissten Vanessa Huber gibt es nicht den erhofften Durchbruch. Die Suche nach ihr geht also weiter. Wie sich herausstellte, handelt es sich bei der Frau, die in Warnemünde gesehen und für Vanessa Huber gehalten wurde, nicht um die Vermisste. Wie die Polizei mitteilte, besteht aber eine gewisse Ähnlichkeit. Von der Frau aus Unterhaching bei München fehlt seit fast 4 Jahren jede Spur. Bei der Schwimm-EM in Paris haben heute gleich mehrere deutsche Athletinnen und Athleten Chancen auf Medaillen. Lukas Mertens geht als Zweitschnellster der Halbfinals in den Endlauf über die 200 Meter Freistil. Mit der gleichen Ausgangslage geht Angelina Köhler ins Finale über die 100 Meter Schmetterling. Isabel Gose zählt über die 1500 Meter Freistil ebenfalls zu den Medaillenkandidatinnen und auch Brustschwimmerin Anna Elend hat über die 200 Meter Podestchancen. Die Wettbewerbe beginnen um 18.30 Uhr. Es ist 15 Uhr und gleich 3 Minuten.
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18: Ja, und wie dieser Freitag so weitermacht, das sagt uns Thomas Anzenhofer.
19: Wolken und auch Schauer machen aktuell noch einen Riesenbogen um uns. Es bleibt weiter sonnig und heiß. 31 bis 37 Grad später. Aktuell in Kitzingen 34 Grad. Erst morgen tauchen dann am Samstag von Baden-Württemberg her Wolken auf. Es wird aber gleichzeitig der heißeste Tag der Hitzewelle. Dann bis zu 38 Grad. Ab Sonntag gehen dann die Temperaturen runter, wobei der Sonntag selber mit rund 30 Grad auch noch heiß wird und vor allen Dingen schwül. Dazu Sonne, Wolken und auch ein paar Schauer und Gewitter.
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18: Um 3:03 A3 Passau Richtung Nürnberg. Zwischen Iggensbach und dem Kreuz Deggendorf 9 Kilometer Stau, Viertelstunde weg. Und zwischen Parsberg und Neumarkt Ost steht ein kaputter PKW. Hier ist Öl ausgelaufen. A3 Nürnberg Richtung Würzburg. Zwischen Erlangen-Frauenaurach und Höchstadt Ost 6 Kilometer Stau nach dem Unfall. 1 Stunde kostet euch das. Und weiter Richtung Frankfurt nochmal 8 Kilometer Stau zwischen Rottendorf und Würzburg-Heidingsfeld. Da sind 20 Minuten weg. 25 Minuten mehr einplanen bitte auf der A3 Frankfurt Richtung Würzburg zwischen Aschaffenburg und Goldbach. Da haben wir stockenden Verkehr und Stau. Hier steht immer noch ein kaputtes Fahrzeug rum. A3 Nürnberg Richtung Passau zwischen Schwarzach und Hengersberg 50 Minuten plus. Hier staut es sich auf 8 Kilometer. A7 Würzburg Richtung Fulda zwischen Bad Kissing, Obertulba und Bad Brückenau-Volkers 8 Kilometer Stau und stockender Verkehr, 30 Minuten plus. Und in der Gegenrichtung A7 Fulda Richtung Würzburg 10 Kilometer Stau zwischen Fulda A3 und Bad Brückenau-Volkers, da sind 50 Minuten plus. A8 Salzburg Richtung München, 10 Minuten dauert es länger zwischen Holzkirchen und dem Kreuz München Süd, 8 Kilometer geht es hier nur zäh voran. A9 München Richtung Nürnberg, zwischen Manching und Denkendorf 14 Kilometer Stau und stockend, 21 Minuten plus. Viertelstunde plus auf der A9 Berlin in Richtung Nürnberg, zwischen Markt Schorgast und Dreieck Bayreuth-Kulmbach 6 Kilometer Stau. A9 Nürnberg Richtung München zwischen Denkendorf und Lenting 6 Kilometer Stau nach dem Unfall, 20 Minuten sind da weg. Ebenfalls 20 Minuten länger dauert es auf der A93 Holledau Richtung Regensburg. Wir haben Stau zwischen Bad Abbach und Regensburg Nord. A94 München Richtung Passau. Unfall passiert zwischen Markt Schwaben und Anzing, bitte Vorsicht hier. A995 München Richtung Kreuz München Süd zwischen Giesing und Sauerlach 7 Kilometer Stau, 10 Minuten sind da weg. Und dann haben wir immer noch die Sperre auf der B2 Nürnberg Richtung Weißenburg. Die ist zwischen Heideck und Pleinfeld Nord. Nach dem Unfall. Fahrt alle vorsichtig und dann kommt bitte gut und sicher an.
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1: Wir feiern den Start ins Wochenende. Und hier ist Simone Faust.
18: Willkommen in der Sprechstunde bei Dr. Faust. Freundschaften sind gut für die Gesundheit, hat jetzt eine neue Studie rausgefunden. Also pflegt sie gut und macht am Wochenende was Schönes zusammen.

0: Das ist der musikalische Energieriegel, Alex Vor und Fever Dream. Und hier ist das Bayern 3 Verkehrsupdate um gleich 3:15. Vorsicht, es sind Menschen auf der Fahrbahn. Auf der A3 in Nürnberg Richtung Passau ist zwischen Schwarzach und Metten gerade ein Lkw-Unfall passiert. Hier sind Menschen auf der Fahrbahn unterwegs. Bitte haltet hier auch unbedingt die Rettungsgasse offen. Ja, und wir verschönern schon die ganze Woche euren Sommer. Machen wir jetzt auch wieder.
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0: Und da geht's richtig ab. Vom 29. August bis 2. September stehen unter anderem Luis Capaldi, Sarah Larsson, Tom Odell oder Nico Santos auf der Bühne. Und dabei sein ist wirklich richtig einfach. Ihr meldet euch einfach für dieses Hammer-Event an auf bayern3.de und dann klingeln wir einfach bei euch durch. So wie bei Franzi aus München. Franzi, warum hast du denn so dermaßen Bock, beim Superblumen München dabei zu sein?
2: Ja, weil ich jetzt frisch nach München gezogen bin und da richtig Lust drauf hätte, mal hier so ein Festival zu erleben. Und ja, das wäre sehr cool.
0: Seit wann bist du in München?
2: Seit Ende Mai tatsächlich erst hergezogen.
0: Ah, also das heißt, den Olympiapark kennst du eigentlich mehr nur so vom Hörensagen.
2: Mehr vom Hören und von dieser Woche das erste Mal die Sonnenfinsternis tatsächlich da bestaunt. Das war natürlich auch ein Highlight.
0: Ja, sehr gut, mega. Also das heißt, du kennst schon mal den Weg, Franzi, dann würde ich sagen,
2: genau,
0: dann geht's,
2: den kenn ich.
0: Dann geht's Ende August direkt zum Superblumen in den Olympiapark.
2: Echt? Oh, mega, wie cool, da freue ich mich super.
0: Ja, du bist auf jeden Fall dabei. Mach dir ein ganz, ganz tolles Wochenende und lern deine neue Stadt einfach noch ein bisschen besser kennen. Wünsche ich dir ganz viel Spaß da.

0: weit.
1: Dankeschön. Dann ein schönes Wochenende euch.
2: Dankeschön. Euch auch allen und dir. Und das in STP live beim Superblumen, jetzt schon in Bayern 3. Ich will nur, dass du weißt, mit Adel Tawil.

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8: Und hier ist Sabrina Belka.
9: Erst abkochen, dann trinken heißt es ab sofort für alle Einwohner in Gaukönigshofen im Landkreis Würzburg. Das Gesundheitsamt hat bei einer Routinekontrolle einen Keim im Trinkwasser nachgewiesen. Deswegen sollen alle bis auf Weiteres das Leitungswasser einmal zum Kochen bringen und dann abkühlen lassen, bevor sie es trinken oder damit Obst und Gemüse abwaschen. An diesem Wochenende wird es voll auf den Straßen bei uns in Bayern. Morgen ist Feiertag. Dazu kommt, dass das Lkw-Fahrverbot für einige Laster aufgehoben ist. Und in 5 Bundesländern gehen die Sommerferien zu Ende. Dazu Christiane Hähnel vom ADAC.
10: Was sich von Süden nach Norden schieben wird, wird immens sein. Dazu kommt der holländische Rückreiseverkehr. Also am Wochenende würde ich persönlich das Auto, wenn ich nicht unbedingt müsste, stehen lassen.
9: Gleich gibt's wieder den aktuellen Blick auf die Straßen. Davor sprechen wir noch kurz über Obst for Free. Das gibt's ab heute in Neumarkt in der Oberpfalz. Dort kann sich jeder Streuobstbäume reservieren.
11: Knapp 2500 Obstbäume stehen entlang des Ludwig-Donau-Main-Kanals zur Verfügung, die genau das ermöglichen. Gepflegt werden sie von der Flussmeisterstelle Neumarkt. Auf der Webseite können Interessierte sich auf einer interaktiven Karte die Standorte der Bäume ansehen. Dort wählen sie eine Baumreihe mit 3 bis 5 Bäumen aus. Über ein Online-Formular können diese Reihen dann zur Selbsternte reserviert werden. Aus Neumarkt, Tanja Gorges.
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13: Und das kommt heute von Thomas Anzenhofer.
14: Der spätere Nachmittag ist jetzt die heißeste Zeit des Tages. Im Landkreis Aschaffenburg sind noch bis 37 Grad drin. Morgen bis 38 Grad. Danach wird es aber nicht mehr so heiß sein. Dabei tauchen am Samstag Wolken auf. Für ein Hitzegewitter wird es aber vorerst nur in den Allgäuer Alpen und im Wettersteingebirge reichen. Sonntag kann es dann aber auch sonst mal regnen oder gewittern. Da liegen die Temperaturen allerdings immer noch um die 30 Grad und es ist schwül. Montag dann um 23 Grad.
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13: Um kurz nach 4:30. Gefahrenmeldung immer zuerst bei uns. Vorsicht, ein Reifen liegt auf der A9 München in Richtung Nürnberg. Der Reifen liegt zwischen Garching Nord und Eching. Bitte ganz besondere Vorsicht hier. Dann haben wir die A3 Passau Richtung Nürnberg. Zwischen Eggensbach und dem Kreuz Deggendorf 9 Kilometer Stau, da ist eine halbe Stunde weg. A3 Nürnberg Richtung Würzburg. Zwischen Erlangen, Frauenaurach und Höchstadt Ost 6 Kilometer Stau nach dem Unfall. Hier macht es über eine Stunde plus. A3 Frankfurt Richtung Würzburg. Zwischen Aschaffenburg und Goldbach stockender Verkehr und Stau. Hier steht ein kaputtes Fahrzeug, macht ein Plus von 25 Minuten. Eine Stunde müsst ihr mehr einplanen. Auf der A3 Nürnberg in Richtung Passau zwischen Schwarzach und Hengersberg staut es sich auf 8 Kilometer. A7 Würzburg Richtung Fulda. Zwischen Bad Kissingen, Obertulba und Bad Brückenau-Volkers 8 Kilometer Stau und stockender Verkehr. 20 Minuten sind da weg. 40 Minuten länger braucht ihr auf der A7 Fulda Richtung Würzburg. Zwischen Fulda Dreieck und Bad Brückenau-Wildflecken staut es sich auf 14 Kilometer. A8 Stuttgart Richtung München, zwischen Burgau und Zusmarshausen Behinderung nach einem Unfall. A8 Salzburg Richtung München, zwischen Holzkirchen und dem Kreuz München Süd geht's nur zäh voran. A9 München Richtung Nürnberg, zwischen Manching und Denkendorf 14 Kilometer Stau und stockender Verkehr, 20 Minuten sind da weg. Dann die A9 Berlin in Richtung Nürnberg, zwischen Markt Schorgast und Dreieck bei Reit-Kulmbach 6 Kilometer zäh, 10 Minuten weg. Ebenfalls 10 Minuten länger dauert's auf der A9 jetzt Nürnberg Richtung München und zwar zwischen Denkendorf und Lenting. Hier hat's einen Unfall gegeben, es staut sich natürlich. Viertelstunde plus für die A93 Holledau Richtung Regensburg, zwischen Bad Abbach und Regensburg Nord Stau. A995 München Richtung Kreuz München Süd, zwischen Giesing und Sauerlach 7 Kilometer Stau und stockender Verkehr, gute 10 Minuten dauert das hier länger. Die B2 Mittenwald Richtung Weilheim ist zwischen Kaltenbrunn und Garmisch-Partenkirchen nach einem Unfall gesperrt, natürlich staut sich's auch hier. Und dann immer noch die Sperre auf der B2 in Nürnberg Richtung Weißenburg zwischen Heideck und Pleinfeld Nord nach dem Unfall. Fahrt alle vorsichtig, kommt bitte gut und sicher an eurem Ziel heute an.
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sensationeller, immer noch geil Hit in Bayerns Hitradio Nummer 1 in Bayern 3, 21 Guns. Das sind Green Day. Und hier ist das Bayern 3 Verkehrsupdate um 15.46 Uhr. Die A92 München Richtung Deggendorf, die ist zwischen Dingolfing Ost und Pilsting Großkölnbach nach einem Unfall jetzt gesperrt. Bitte haltet hier unbedingt die Rettungsgasse offen. Ganz, ganz wichtig, Rettungsgasse bilden und dann auch offen halten. Vielen Dank dafür. Und dieser Mann, er gehört bei uns schon, ja, wie soll ich sagen, fast zum Inventar. Und das ist auch ganz wunderbar so. Denn egal, was er macht, was er abliefert, es ist einfach immer super gut. Unser Lieblingslandsberger Malik Harris, der hat wieder einen neuen Song. Da scheint die Sonne einfach das ganze Jahr für uns und zaubert uns ein dickes, fettes Lächeln ins Gesicht. Es bringt uns morgens gut aus dem Bett. Es verschönert uns jede laue Sommernacht und pusht uns an so einem heißen Nachmittag. Make You Mine, ganz neu für euch in Bayern 3. Malik Harris, jetzt hier für euren Freitagnachmittag.

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11: Mit The Bowser geht's bei Corinna Teil nach 16 Uhr in Bayern 3 weiter. Magnetic. Mein Name ist Simone Faust. Ich wünsche euch ein wunderbares Wochenende. Macht's euch fein. Vorher schauen wir noch, was los ist in Bayern, Deutschland und der Welt.
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12: Um 16 Uhr mit Thomas Frohwerk. Der Vorfall mit einer Drohne am Flughafen Leipzig vergangene Woche hat die Behörden aufgeschreckt. Auch Bayern will die Drohnenabwehr noch weiter ausbauen. Das hat Innenminister Herrmann heute in Nürnberg angekündigt.
13: Mehr Personal, modernere Technik. Die bayerische Polizei soll künftig noch besser auf mögliche Gefahren durch Drohnen vorbereitet sein. Das sagte Bayerns Innenminister Joachim Herrmann bei seinem Besuch am Nürnberger Flughafen. An allen drei bayerischen Flughäfen stehe bereits stationäre und mobile Drohnentechnik zur Verfügung. Diese technischen Fähigkeiten sollen kontinuierlich weiterentwickelt und ausgebaut werden. Gemeinsam mit bayerischen Spezialeinheiten, der deutschen Flugsicherung, der Bundespolizei und vor allem mit dem DECATS, dem Drohnenkompetenz- und Abwehrzentrum der bayerischen Polizei in Erding. Aus Nürnberg, Sarah Kürzdörfer.
12: Bundeslandwirtschaftsminister Reiner hat angekündigt, Ende August über mögliche Hilfen für Landwirte wegen Ernteausfällen beraten zu wollen. Dem Kölner Stadtanzeiger sagte der CSU-Politiker, die anhaltende Trockenheit setze viele Betriebe bereits erheblich unter Druck. Wie groß der Schaden sei, könne man aber erst aufgrund belastbarer Erntedaten bewerten. Bauernpräsident Ruckwied hatte erklärt, er rechne wegen der Hitze und Trockenheit mit einer unterdurchschnittlichen Ernte und im Süden sogar mit Totalausfällen. Im Süden Europas wüten weiter heftige Waldbrände. In Nordspanien ist die Klosteranlage San Juan de la Peña, eines der wichtigsten Kulturgüter des Landes, vom Feuer bedroht. An der kroatischen Adriaküste wurden nahe der Küstenstadt Omis zahlreiche Menschen bei Bränden verletzt. 7 schweben in Lebensgefahr. Und auch im Südwesten Frankreichs brennt es wieder. Kai Rienecker berichtet.
14: Kurz nach Ausbruch erinnert das Feuer stark an den großen Brand von vor 3 Wochen in der Nähe von Bordeaux. Nach Berichten der Einsatzkräfte entwickelte das Feuer erneut seine eigenen Winde, springt über große Distanzen und ist damit völlig unberechenbar. Die Brandzone liegt diesmal im Département L'Élan zwischen Bordeaux und Biarritz, etwa 40 Kilometer von der Atlantikküste entfernt. Es sind bereits hunderte von Feuerwehrleuten und eine Reihe von Löschflugzeugen im Einsatz. Erstmals auch ein sehr großer Chinook-Helikopter, den Australien für den Einsatz in Südfrankreich bereitgestellt hat.
12: Die italienische Polizei hat 3 Gemälde wiedergefunden, die im März aus einem Privatmuseum nahe der Stadt Parma gestohlen worden waren. Es handelt sich nach Angaben der Behörden um Kunstwerke von Renoir, Cézanne und Matisse im Wert von mehreren Millionen Euro. Gefunden wurden die Bilder bei Durchsuchungen, die von der Staatsanwaltschaft angeordnet worden waren. Nähere Details wurden nicht genannt. Die Ermittlungen dauerten an, hieß es. Bei einem Schiffsunfall auf dem Bodensee sind mindestens 12 Menschen verletzt worden. Wie die Polizei mitteilte, war heute Morgen ein Katamaran mit Fahrgästen an Bord gegen die Hafenmauer in Konstanz geprallt. Eine Gefahr für die Umwelt bestehe nicht. Es seien keine gefährlichen Stoffe ausgetreten, hieß es weiter. Die Unfallursache ist noch nicht bekannt. Es ist 16.03 Uhr.
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1: Und es ist trocken und es bleibt trocken. Thomas Anzenhofer.
15: Die Sonne brennt gerade richtig runter, die Luft ist strohtrocken und die Waldbrandgefahr besonders hoch. Der Sommer hat Bayern regelrecht ausgedörrt. Und der Regen, der dann am Sonntag und am Montag kommt, der wird die Dürre kaum lindern. Aber dafür bräuchte es großflächigen und auch länger anhaltenden Regen. Heute fällt davon ohnehin nichts. Morgen legt dann die Hitze noch eins drauf, bis 38 Grad. Abends dann am Alpenrand einzelne Hitzegewitter so Richtung Allgäu. Am Sonntag, da wird schwül, dazu Wolken- und Gewitterschauer und mit rund 30 Grad nicht mehr ganz so heiß.
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1: Hi, servus zu euch in die Autos, in die LKW. Wir haben Ferienende jetzt nach dem Wochenende in einigen Bundesländern. Sachsen, Sachsen-Anhalt, Thüringen, Schleswig-Holstein und Hamburg. Und deswegen, ihr Lieben, es ist was los auf den bayerischen Straßen. Wir starten erstmal mit einer Gefahrenmeldung. Die kriegt ihr immer sofort. Es liegen Fahrzeugteile verstreut. Und zwar auf der A3 Nürnberg Richtung Würzburg. Zwischen Kitzingen-Schwarzach und dem Kreuz Biebelried. Passt da bitte auf. Dann die A3 Passau Richtung Nürnberg. Zwischen Iggensbach und dem Kreuz Deggendorf habt ihr 9 Kilometer Stau. Ihr braucht da 25 Minuten länger. Und dann zwischen Beratshausen und Parsberg auf der A3 Stau nach einem Unfall hier mit mehreren Fahrzeugen. Die A3 in Nürnberg Richtung Würzburg zwischen Erlangen-Frauenaurach und Höchstadt-Ost. Das sind 6 Kilometer Stau nach einem Unfall. Ihr braucht Geduld. Eine Stunde dauert es hier. A3 Frankfurt Richtung Würzburg zwischen Aschaffenburg und Goldbach. Verkehr. Stockender Verkehr und Stau. Hier steht ein defektes Fahrzeug. 25 Minuten sind es für euch plus. A3 Nürnberg Richtung Passau zwischen Schwarzach und Hengersberg. 8 Kilometer Stau. Auch hier eine Stunde braucht ihr Geduld. A7 Füssen Richtung Ulm zwischen Wuringen und Memmingen Süd. Stockender Verkehr nach einem Unfall. Die A7 Würzburg Richtung Fulda zwischen Bad Kissingen, Obertulba und Bad Brückenau-Volkers. 8 Kilometer Stau und stockend. In einer Viertelstunde habt ihr es aber geschafft. A7 Fulda Richtung Würzburg zwischen dem Fuldaer Dreieck und Bad Brückenau-Wildflecken. 14 Kilometer Stau. 40 Minuten braucht ihr dafür. A7 Würzburg Richtung Ulm zwischen dem Kreuz Feuchtwangen-Kreilsheim und Dinkelsbühl-Fichtenau. Passt auf, da steht ein brennendes Fahrzeug. Die A8 Stuttgart Richtung München zwischen Burgau und Zusmarshausen. Stau nach einem Unfall 20 Minuten plus. A8 Salzburg Richtung München zwischen Holzkirchen und dem Kreuz München Süd. Stockender Verkehr. Die A8 München Richtung Stuttgart zwischen Dachau, Fürstenfeldbruck und Sulzemoos. Stockend hier nach einem Unfall. Und dann haben wir noch die A9 München Richtung Nürnberg zwischen Manching und Denkendorf. 14 Kilometer. Stau und stockend. 20 Minuten kostet euch das. Drei Meldungen noch. Die A92 München Richtung Deggendorf zwischen Dingolfing Ost und Pilsding Großkölnbach. Nach einem Unfall hier eine Sperre. Verkehr wird über den Standstreifen geleitet. A93 Holledau Richtung Regensburg zwischen Bad Abbach und Regensburg Nord. Stau. Viertelstunde braucht ihr hier. Und die A995 München Richtung Kreuz München Süd zwischen Giesing und Sauerlach. Das sind 7 Kilometer Stau und stockend. Und das habt ihr gleich geschafft. Nämlich in 10 Minuten. Passt auf euch auf und kommt gut an.
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1: Hi, ihr Lieben. Habt ihr eigentlich dran gedacht? Morgen ist nämlich Feiertag.
17: Es wäre fast an mir vorbeigegangen, gebe ich offen zu.
18: Ich hatte tatsächlich schon am Schirm, weil wir gerade Haus renovieren. Wir wollen natürlich die Nachbarn nicht stören.
19: Stimmt, eigentlich wollte ich Samstag einkaufen gehen.
20: Ist die Woche wahrgenommen und gleich zweimal wieder vergessen.
1: So, genauso ist es mir auch gegangen, vielleicht auch vielen von euch. Deswegen, morgen ist alles zu, also vielleicht jetzt noch schnell auf dem Heimweg beim Supermarkt vorbeischauen. Hier ist Bayern 3 mit kleinen Remindern, dass der Alltag ein bisschen leichter geht.

Weil der immer noch geil ist in Bayern 3 und Just Like a Pill in eurem Hitradio Nummer 1. Ist jetzt 13 Minuten nach 4. Und was wären wir bei dieser Hitze, Leute? Was wären wir da? Ohne unsere bayerischen Seen. Ich habe mal nachgeschaut, wir haben angeblich über 350 Seen bei uns in Bayern. Und ich finde, gerade jetzt in den Sommerferien verbringen wir da wahrscheinlich ziemlich viel Zeit. Deswegen habe ich hier ein paar Fun Facts für euch über die bayerischen Seen. Also der größte ist ja der Chiemsee. Ja, über 80 Quadratkilometer Fläche, deswegen nennen wir ihn ja auch liebevoll das Bayerische Meer. Aber auch wenn jetzt der Chiemsee der größte ist, im Starnberger See ist das meiste Wasser drin, weil er einfach viel, viel tiefer ist. Trotzdem, der Walchensee ist wirklich der tiefste See, nämlich 192 Meter ist der an seiner tiefsten Stelle. Da würde der Kölner Dom komplett reinpassen. Finde ich schon krass. Und es muss nicht immer Schottland sein. Auch bei uns gibt es Sagen um ein kleines Seeungeheuer. Immer wieder berichten Badegäste von dunklen Kreaturen, die sich im Wasser tummeln. Am Ammersee soll das sein. Aber dahinter, es ist, naja, nun, ihr wisst schon, der Waller, also der Wels, dieser Riesenfisch, ja, über 2 Meter lang, über 50 Kilo schwer kann der werden. Deswegen, es wird wahrscheinlich nicht die kleine Loch Nessie gewesen sein. Aber es kann auch sein, das möchte ich auch ganz ehrlich an der Stelle sagen, vielleicht hat man da auch nur mich beim regelmäßigen Vollmondbaden gesehen.

der heimliche Sommerhit dieses Jahr. The Bowser und Magnetic in Bayern 3. Manchmal braucht es für die Liebe einfach nur vier Räder. Zumindest nach einer Umfrage, die jetzt veröffentlicht worden ist. Fast die Hälfte von 1000 Menschen, die befragt worden sind, haben zugegeben, dass sie schon mal Liebe im Auto gemacht haben. Ja. Und wenn Liebe auf vier Rädern, dann gibt es da vorzugsweise auch ein ganz bestimmtes Auto, nämlich den VW Bulli. Ich finde das nachvollziehbar. Er hat ja, finde ich, irgendwie so ganz automatisch was Romantisches und vor allem genug Platz. Da brauchen wir uns nicht die Kniescheibe hinter den Frontallappen zu klemmen. Ja? Und es gibt ja nicht umsonst auch, das kennt ihr ganz bestimmt, dieses altbekannte Sprichwort, wenn es heißt, ist der Steuerknüppel aus dem Weg, hat die Liebe freies Spiel. Oh.

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15: Es ist 16:30, hier ist Sabrina Belka.
16: Aktuell wird es immer voller auf Bayerns Straßen. In einigen Bundesländern gehen die Sommerferien zu Ende. Und dazu kommt, dass das Lkw-Fahrverbot ab sofort ausgesetzt ist. Was das für uns Autofahrer bedeutet, dazu BR-Reporter Johannes Reichert.
17: In Österreich gibt es für Lkw keine Lockerung am Sonn- und Feiertag. Vor der Grenze könnte es sich also massiv zurückstauen, beispielsweise an den Übergängen Suben, Walserberg und Kiefersfelden. Auch die Brenner-Autobahn und die Tauernautobahn sind klassische Staufallen. Wer überlegt, dem Stau an bestimmten Stellen über Schleichwege auszuweichen, sollte das nochmal überdenken. Die Polizei hat angekündigt, bestehende Durchfahrtsverbote auf Ausweichrouten stärker zu kontrollieren und gegebenenfalls Bußgelder auszusprechen.
16: Über 150 Feuerwehrleute haben gestern im Landkreis München einen Brand nahe der A8 gelöscht. Brandermittler gehen jetzt davon aus, dass das Feuer absichtlich gelegt wurde. Es hat nämlich nicht nur ein Holzstoß bei Hofolding gebrannt, sondern auch eine 5 Kilometer entfernte Wiese. Und das zur selben Zeit. Wer etwas Verdächtiges beobachtet hat, soll sich bei der Polizei melden. Dem Betrieb Mineralbrunnen Bad Brückenau in Unterfranken gehen die Kästen und Flaschen aus. Wegen der Hitze wird mehr Wasser verkauft und dazu kommt die Urlaubszeit. Viele haben die leeren Kästen zu Hause stehen. Die Folge? Kein Leergut, keine frisch befüllten Flaschen. Heißt, wer gerade einen leeren Kasten zu Hause hat, der sollte ihn, wenn es geht, zeitnah zurückgeben.
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15: Hat jetzt für euch Thomas Anzenhofer.
18: Rund 4 Stunden bleibt es jetzt noch sonnig, dazu heiß, 30 bis 37 Grad. Danach kühlt es über Nacht unterschiedlich stark ab, 21 Grad am Fuße der Rhön, 9 Grad in einigen Alpentälern. Morgen dann der heißeste Tag der Hitzewelle, 31 bis 38 Grad, wieder viel Sonne, aber dann auch später Wolken. Abends ein Hitzegewitter im Allgäu, vielleicht auch im Wettersteingebirge. Sonntag dann nicht mehr so heiß, aber zunehmend schwül bei rund 30 Grad. Sonne, Wolken und immerhin einige Schauer und auch Gewitter.
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13: Hi, servus zu euch in die Autos, in die LKW. Es ist ein bisschen was los. Wir starten mit der A3 Passau Richtung Nürnberg. Zwischen Iggensbach und dem Kreuz Deckendorf habt ihr 9 Kilometer stockenden Verkehr. 20 Minuten braucht ihr hier. Und zwischen Meratshausen und Parsberg auf der A3 Stau nach einem Unfall mit mehreren Fahrzeugen. A3 Nürnberg Richtung Würzburg. Zwischen Erlangen-Frauenaurach und Höchstadt Ost 6 Kilometer Stau nach einem Unfall. Klingt nicht viel, ihr braucht hier trotzdem eine Stunde länger. A3 Frankfurt Richtung Würzburg zwischen Aschaffenburg und Goldbach. Stockender Verkehr und Stau. Hier steht ein defektes Fahrzeug 25 Minuten plus. Ebenfalls viel Geduld braucht ihr auf der A3 Nürnberg Richtung Passau zwischen Schwarzach und Hengersberg. 8 Kilometer Stau, eine Stunde plus. A7 Füssen Richtung Ulm zwischen Woringen und Memmingen Süd. Stockender Verkehr, hier ist ein Unfall passiert. A7 Würzburg Richtung Fulda zwischen Bad Kissingen, Obertulba und Bad Brücken auf Volkers. 8 Kilometer stockend, 20 Minuten plus. A7 Fulda Richtung Würzburg zwischen Dreieck Fulda und Bad Brückenau Wildflecken, 14 Kilometer stockend, 35 Minuten braucht ihr länger. A7 Würzburg Richtung Ulm zwischen dem Kreuz Feuchtwangen-Karlsheim und Dinkelsbühl-Fichtenau, Behinderungen, hier hat ein Fahrzeug gebrannt. Die A8 Stuttgart Richtung München zwischen Burgau und Zusmarshausen, Unfall, 3 Kilometer Stau, Viertelstunde kommt obendrauf. Die A8 Salzburg Richtung München zwischen Holzkirchen und dem Kreuz München Süd, stockender Verkehr. Die A9 München Richtung Nürnberg zwischen Manching und Denkendorf habt ihr 14 Kilometer Stau und stockend. In 20 Minuten habt ihr es hinter euch. Zwei letzte Meldungen haben wir noch. Die A92 München Richtung Deggendorf ist zwischen Dingolfing Ost und Pilsding Groß-Kölnbach nach einem Unfall gesperrt. Ihr werdet hier über den Standstreifen geleitet. Und die A93 Hollida Richtung Regensburg zwischen Bad Abbach und Regensburg Nord stockend. Viertelstunde, dann seid ihr durch. Passt auf euch auf und kommt gut an.
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Hier ist das Bayern 3 Verkehrsupdate. Wir wollen, dass ihr gut ankommt. Gefahrenmeldungen deswegen sofort. Obacht, es liegt ein Betonklotz auf der B19 Oberstdorf Richtung Kempten. Zwischen Immenstadt Nord und Martinszell. Passt auf, da liegt ein Betonklotz. Yeah.

0: los in eurem Hitradio Nummer 1. Hier ist Bayern 3. Ich wünsche euch einen guten Nachhauseweg. Kommt gut an, auf jeden Fall. Hier ist Bayern 3. Seit 90 Jahren ist es nicht mehr so trocken gewesen in Bayern wie momentan. Wir haben Gefahrenstufe 4 von 5, was die Waldbrandgefahr anbelangt bei uns in Bayern und Deutschland. Und dieses Jahr hat es bei uns in Bayern schon am Saurüsselkopf bei Ruhpolding gebrannt, die Lackenbergwand und bei Übersee am Chiemsee. Da war sogar die A8 kurzfristig gesperrt. Und die gängige Formulierung ist ja, dass wir so sagen, hey, in XY ist ein Waldbrand ausgebrochen. Aber eigentlich bricht ein Waldbrand nicht einfach aus. Er wird entfacht. Und zwar von uns, vom Menschen. Oft unabsichtlich, manchmal mit Absicht, aber es reicht ja manchmal schon, wenn wir einfach eine weggeworfene Flasche im Gras, ein zu heißes Auto auf trockenem Gras geparkt. Oder, habe ich gestern gesehen, auf dem Heimweg, da schmeißt der im Auto vor mir die glühende Kippe schnips einfach aus dem Fenster aufs Feld. Kai Westphal ist bei der Berufsfeuerwehr und hat uns diese Nachricht ins Studio geschickt.
1: Hallo liebe Bayern 3 Community. Kurzer Hinweis in eigener Sache. Ein ganz kleiner Funke reicht und aus trockenem Gras oder Laub kann innerhalb kürzester Zeit ein gefährlicher Brand entstehen. Deshalb, ganz wichtig, werft bitte niemals Zigaretten aus dem Auto. Gerade jetzt ist das unheimlich gefährlich. Eine glimmende Zigarette kann entlang der Straße einen Vegetations- oder Waldbrand auslösen und Menschen, Tiere oder ganze Flächen gefährden. Also, ganz wichtig, Zigaretten bitte vollständig löschen, sicher entsorgen. Danke, dass ihr mithelft, Brände zu verhindern und unsere Arbeit leichter macht. Macht's gut und fahrt vorsichtig.
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5: In der nächsten Stunde ist sie dabei für euch, Bebe Rexha, New Religion. Mit dabei auf der Playlist Daniel Powter und Bad Day, weil der einfach immer noch geil ist, deswegen spielen wir ihn. Und jetzt, damit ihr Bescheid wisst, die News.
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7: Um 17 Uhr mit Thomas Frohberg. Bayerns Innenminister Herrmann will die Kompetenzen der Polizei im Freistaat bei der Drohnenabwehr stärken. Bei einem Termin am Flughafen Nürnberg erklärte der CSU-Politiker, er wolle sich bei Verhandlungen zum Nachtragshaushalt 2027 für weitere Investitionen in Abwehrsysteme einsetzen.
8: Zugleich brauchen wir qualifiziertes Personal, das diese Systeme bedienen und im Ernstfall auch richtig einsetzen kann. Deshalb stärken wir die bayerische Polizei personell weiter. Das Drohnenkompetenz- und Abwehrzentrum der Bayerischen Polizei soll schrittweise von derzeit circa 40 Kolleginnen und Kollegen auf rund 100 schrittweise aufwachsen.
7: Dürre und Hitze machen den Landwirten zu schaffen. Bauernpräsident Ruckwied hat erklärt, es sei mit hohen Ernteausfällen zu rechnen. Jetzt hat sich auch Landwirtschaftsminister Rainer zu Wort gemeldet. Er nennt die Lage ebenfalls besorgniserregend.
9: Der CSU-Politiker sorgt sich vor allem um die Bauern selbst, von denen viele gerade massiv unter Druck stehen. Und sagt, hinter verdorrten Feldern und knappen Futtervorräten stehen Familien, die um ihre Ernte, die Versorgung ihrer Tiere und die Zukunft ihrer Höfe bangen. Rainer will sich Ende August mit den Bundesländern über notwendige Schritte beraten. Denn wie groß der Schaden werden wird, kann das Agrarministerium im Moment noch nicht sagen. Das soll Ende August ausgewertet werden, wenn amtliche Erntedaten da sind. Eva Huber, Berlin.
7: In Frankreich hat der Verfassungsrat das Social-Media-Verbot für Kinder und Jugendliche unter 15 Jahren gekippt. Die geplante Neuregelung verletze die Meinungs- und Kommunikationsfreiheit, so das Gremium. Die französische Nationalversammlung und der Senat hatten erst im Juli mit breiter Mehrheit für das Gesetz gestimmt. Es sollte ursprünglich am 1. September in Kraft treten. Zwei weitere Badeseen in Bayern sind von Blaualgen betroffen. Für den Bismarckweiher im Landkreis Weilheim-Schongau gilt deshalb ein Badeverbot. Und auch am Untreusee in Hof warnen die Behörden eindringlich vor dem Baden. In beiden Seen wurde eine hohe Konzentration an Blaualgen festgestellt. Ein Kontakt mit den toxischen Bakterien kann unter anderem Übelkeit, Kopfschmerzen, Durchfall und Fieber verursachen. Gestern gab es bei der Leichtathletik-EM in Birmingham gleich 5-mal Edelmetall für Deutschland. Auch heute stehen die schwarz-rot-goldenen Medaillenchancen nicht schlecht. Sprinter Owen Ansah will nach seiner Bronzemedaille über die 100 Meter nun auch über die 200 Meter aufs Podest. Über die 400 Meter Hürden wollen Ove Fischer-Breiholz und Emil Agiekum Medaillen holen. Shanice Kraft und Christine Pudenz hoffen beim Finale im Diskuswerfen auf Edelmetall. Es ist 17 Uhr und gleich 3 Minuten.
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5: Das hat jetzt für euch und euer Wochenende Thomas Anzenhofer.
10: Bis 8:30 scheint die Sonne noch, dann geht's in eine sternenklare Nacht. Und Sternschnuppen, ja, die sind auch noch unterwegs. Der Höhepunkt der Perseiden, der war ja schon. Aber von denen gibt's jetzt auch die Tage danach noch einige zu sehen. Es kühlt dann auf 9 bis 21 Grad ab. Morgen dann der heißeste Tag der Hitzewelle. Gleichzeitig kommen zum Sonnenschein auch Wolken. 31 bis 38 Grad wird's heiß. Sonntag dann schwül, immer noch heiß, aber nicht mehr ganz so. Dann um die 30 Grad.
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11: Hi, servus zu euch in die Autos, in die LKW. Wir starten mit einer Gefahrenmeldung. Es liegt eine Stoßstange auf der A93 Weiden Richtung Hof zwischen Regnitz-Loser und Hof Ost. Passt auf, da liegt eine Stoßstange. Die A3 Nürnberg Richtung Würzburg zwischen Erlangen-West und Höchstadt-Ost. Ihr habt immer noch 8 Kilometer Stau wegen der Bergungsarbeiten, die hier laufen. Ihr braucht immer noch eine Stunde Geduld. A3 Frankfurt Richtung Würzburg zwischen Aschaffenburg und Goldbach. 5 Kilometer stockend, Viertelstunde plus. A3 Nürnberg Richtung Passau zwischen Schwarzach und Hengersberg. 8 Kilometer Stau wegen Bauarbeiten, auch hier eine Stunde plus. A7 Füssen Richtung Ulm zwischen Woringen und Memmingen Süd. Sperre wegen Bergungsarbeiten. Dann haben wir die A7 Fulda Richtung Würzburg zwischen Dreieck Fulda und Bad Brückener Wildflecken. 14 Kilometer stockender Verkehr, 35 Minuten braucht ihr hier länger. A9 München Richtung Nürnberg zwischen Manching und Benkendorf. Abschnittsweise habt ihr immer wieder stockenden Verkehr, ihr braucht eine Viertelstunde länger. A45 Gießen Richtung Aschaffenburg zwischen Karlstein und Kleinostheim. Passt auf, da ist ein Unfall passiert. Und dann noch zwei letzte Meldungen. Die A93 Holledau Richtung Regensburg zwischen Bad Abbach und Regensburg Nord. Stockend, Viertelstunde plus. Und die B471 Oberschleißheim Richtung Garching. In beiden Richtungen in Höhe Oberschleißheim. Sperre wegen der Bergungsarbeiten, die hier laufen. Passt auf euch auf und kommt gut an.
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11: Hi, einen schönen Start in dieses Wochenende wünsche ich euch. Morgen ist Feiertag, dran denken. Und gute Nachricht noch für alle, die sich stundenlang für eine Sophie-Brille angestellt haben, die Sonnenfinsternisbrille. Nicht wegschmeißen, weil ihr braucht sie wieder. Nächstes Jahr gibt es eine halbe Sophie.

Wer von euch hat ja auch einen MP3-Player, den man sich dann so um den Hals gehängt hat und dann noch mit Kabelkopfhörern oder den konnte man sich irgendwo so ans T-Shirt klemmen. Ich hatte einen und der ist drauf gewesen, Daniel Powter und Bad Day in eurem Hitradio Nummer 1, weil der immer noch geil ist. Und Sommer ist, was ihr draus macht und wir von Bayern.

0: Momentan.
1: Also bei mir ist immer Eis in der Kühltruhe. Also ohne Eis geht da nichts.
0: Meinst du das Eis zum Essen oder die Eiswürfel?
1: Ja, nee, das Eis zum Essen.
0: Ich fühle dich sehr. Lieber Manuel, auch wenn es dein Gemüt vielleicht erhitzen wird in positiver Art und Weise, du gehst zum Superbloom!
1: Ja, mega, vielen, vielen Dank. Da stelle ich mich freiwillig in die Sonne.
0: Auf wen freust du dich besonders?
1: Kaigo. Also Kaigo ist irgendwie gefühlt nie in Deutschland und das möchte ich mir nicht hingehen lassen.
0: Du wirst hingehen am Sonntag. Lass den Sommer wundervoll ausklingen.
1: Vielen, vielen Dank. Da freue ich mich wirklich. Vielen Dank.
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0: Diese klare Stimme von Loy, wunderschön, vor allem im Zusammenspiel mit David Quintez und Golden Summer. Alle Hits von heute kriegt ihr hier bei uns. Hier ist Bayern 3. Und ich weiß nicht, mögt ihr Apfelpunsch oder so oder Apfelkuchen, gerade so mit Crumble obendrauf? Kirschmarmelade vielleicht oder vom Papa oder vom Opa gerne auch mal der Obstler, gell? Unserer Obstfantasie sind keine Grenzen gesetzt, auch wenn ihr keinen Garten habt. Dafür sorgt jetzt, finde ich, eine ganz tolle Idee aus der Oberpfalz. Ihr könnt euch von Neumarkt bis Dietfurt Obstbäume reservieren und die Ernte, die gehört dann euch. Ihr müsst euch quasi nur auf der Seite aus, ich sag mal, 2500 möglichen Obstbäumen eine Reihe aussuchen. Wo ihr das machen könnt, das weiß Tanja Gorges, BR-Reporterin.
1: Die Adresse lautet streuobst-ldm-kanal.de.
0: Da sucht ihr euch dann eben eine Obstreihe an Obstbäumen aus.
1: Die besteht aus circa 3 bis 5 Bäumen. Wenn die Früchte dann reif sind, heißt es dann genug Eimer mitnehmen und vorsichtig sein beim Ernten. Da kommt am Ende auf jeden Fall eine ordentliche Menge Obst zusammen.
0: Ja, und da finden wir auf jeden Fall Verwendung für. Wir haben früher immer Apfelsaft gemacht, wir hatten einen Apfelbaum im Garten gehabt. Und es ist wirklich eine schöne Sache, finde ich auch so, für die ganze Familie, gerade wenn ihr eben keinen eigenen Garten habt. Und für die Freunde fällt dann immer auch noch mal was ab. Ich lieb's ja, so selbstgemachte Marmelade dann aufs Croissant. Zum Frühstück. Also hier nochmal zum Mitschreiben.
1: Die Adresse lautet streuobst-ldm-kanal.de.
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6: Es ist 17:30, hier ist Sabrina Belka.
7: Endlich sprudelt die Leitung in Bad Bayersoien wieder. Für die Gemeinde im Landkreis Garmisch-Partenkirchen in Oberbayern war jetzt wochenlang jeder Liter Wasser extrem wertvoll.
8: Nachdem die örtliche Quelle nicht mehr genügend Wasser geliefert hatte, musste Trinkwasser mit einem Milchlaster aus den Nachbargemeinden Rottenbuch und Saulgrub angeliefert werden. Die neue rund 2 Kilometer lange Leitung wurde gestern angeschlossen und desinfiziert. Die Ersatzleitung liefert am Tag zwischen 100 und 400 Kubikmeter Trinkwasser. Damit können die örtliche Quelle und der Brunnen der Gemeinde ausreichend ergänzt werden. Aus dem BR-Studio Oberland, Lücknoll, Bayern 3.
7: Glühende Asche rieselt in den Nacken einer Frau. Eine andere muss sich wegen dem vielen Rauch mehrfach übergeben. Die Frage ist, wer hat die Pyrotechnik abgefeuert? Ein Mann, dem genau das vorgeworfen wurde, ist heute freigesprochen worden. Laut den Richtern war nicht einwandfrei nachgewiesen, dass er wirklich beteiligt war. Passiert ist das Ganze schon vor 2 Jahren bei der Bundesliga-Partie des FC Augsburg gegen den FSV Mainz. Würzburg Extreme. Die Stadt testet nächste Woche ein neues Hitzeschutzmittel, und zwar an den Straßenbahngleisen. Dieses Mittel ist besonders elastisch und besonders widerstandsfähig, auch bei hohen Temperaturen. Heißt, künftig soll es deutlich seltener Ausfälle wegen Hitzeschäden an den Gleisen geben.
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6: Die Hitze beschäftigt uns an allen Fronten. Wie sieht es mit dem Wochenende aus? Thomas Hanzenhofer.
9: Die Feierabendsonne hat's in sich. Teilweise erreichen wir erst jetzt die höchsten Temperaturen. Über Nacht kühlt's dann auf 21 bis sogar 9 Grad ab. Danach steht morgen die größte Hitze an. 31 bis 38 Grad mit einigen Wolken und abends vielleicht einem Gewitterschauer im Allgäu. Danach gehen die Temperaturen runter. Sonntag 27 bis 33 Grad, aber auch schwül mit Gewitterschauern. Montag fühlt sich dann nach der Hitze schon fast kalt an. 18 Grad an den Alpen, am Untermain bis 26 Grad.
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6: Hi, servus zu euch. In die Autos, in die LKW. Wir schauen als erstes auf die A3 Nürnberg Richtung Würzburg. Zwischen Erlangen-West und Höchstadt-Ost 7 Kilometer Stau. Hier laufen immer noch Bergungsarbeiten. Ein bisschen besser ist es geworden. Statt einer Stunde sind es jetzt 50 Minuten, die ihr länger braucht. A3 Frankfurt Richtung Würzburg. Zwischen der Mainbrücke Stockstadt und Aschaffenburg-Ost ein Unfall auf eurer linken Spur. Die A3 Nürnberg Richtung Passau. Zwischen Schwarzach und Hengersberg immer noch 8 Kilometer Stau wegen Bauarbeiten. Eine Stunde solltet ihr mehr einplanen. A7 Fürsten Richtung Ulm. Zwischen Boringen und Memmingen Süd 3 Kilometer Stau an einer geräumten Unfallstelle. A7 Fulda Richtung Würzburg. Zwischen dem Dreieck Fulda und Bad Brückenau-Wildflecken 13 Kilometer stockend. Halbe Stunde braucht ihr länger. A7 Ulm Richtung Füssen. Zwischen Illertissen und Altenstadt. Pass auf, da ist ein Unfall passiert. Und dann haben wir noch 2 Meldungen. Einmal die A9 München Richtung Nürnberg. Zwischen Manching und Denkendorf. Abschnittsweise immer wieder stockenden Verkehr. Kostet euch eine Viertelstunde. Und die A45 Gießen Richtung Aschaffenburg. Zwischen Karlstein und Kleinostheim. Auch hier Obacht, da ist ein Unfall passiert. Kommt gut an.
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Hier ist das Bayern 3 Verkehrsupdate. Wir haben einen Autoreifen auf dem mittleren Fahrstreifen auf der A99 Westumfahrung München Richtung Nürnberg zwischen Neuherberg und Fröttmanning Nord. Passt auf, da liegt ein Autoreifen auf dem mittleren Fahrstreifen.

0: Just Dance in Bayern 3 an diesem Freitag zum Start in euer Wochenende. Es sind ja auch immer noch Ferien und ich sag mal so, Blubber ist immer gut. Ja, ob im Whirlpool, im Trinkwasser. Und manchmal ist es gut, wenn der Blubber auch noch so ein bisschen Bums hat. Zu besonderen Anlässen, ja, ein Prosecco, Cremant oder ein Champagner. Aber für welches Geld gibt es eigentlich was für eine Qualität? Und was ist der Unterschied zwischen Frizzante und Spumante? Hilfe für euer prickelndes Wissen naht von Sommeliere Conny Ganz.
1: Prosecco Frizzante ist das deutsche Wort tatsächlich Perlwein und Spumante für den Schäumenden. Wir kennen, glaube ich, alle die Prosecco-Flasche, die eine Kordel drüber hatte. Das ist unser Zeichen dafür, dass hier weniger Druck in der Flasche ist und das ist zu 99,9% verspreche ich dann nur ein perlender Wein. Ein schäumender Wein, ein Spumante, der muss dieses Drahtgeflecht oben haben, weil das wirklich eine Transportsicherung ist. Sonst haust du den Korken raus, ohne dass ich es will.
0: Ja, also eine gute Nachricht auch für unseren Geldbeutel gibt es, weil es muss wirklich nicht immer der Champagner sein.
1: Ein Cremant ist der Qualitätsschaumwein innerhalb von Frankreich. Zum Herzen ist der Cremant ein Qualitätssekt, genauso wie der Champagner.
0: Also Cremant ist quasi das Blubbergold im Schafspelz, wenn ihr so wollt. Also Champagner nur einfach günstiger. Jetzt wisst ihr Bescheid, weil der nächste Anlass, wisst ihr ja, kommt bestimmt.

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4: So geht's weiter in der nächsten Stunde für euch. David Guetta, Teddy Swims und Tones and I. I only want you when you're Es gibt immer was zu tun und der hilft euch dabei, der schiebt euch an. Jetzt aber erstmal, damit ihr Bescheid wisst, die News.
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6: Um 18 Uhr mit Miriam Ernst. Es ist wohl der größte Waldbrand in der Geschichte Nordrhein-Westfalens. Das Feuer rund um das Eifeldorf Hürtgenwald, das weiterhin einen Ortsteil bedroht. Fast 2000 Anwohner mussten bereits in Sicherheit gebracht werden. Und auch weiter südlich in Rheinland-Pfalz wütet ein Waldbrand. Andreas Kriesam berichtet.
7: Die Bewohner von Netterhöfe haben schon ihre Häuser verlassen müssen. Aus Vorsichtsgründen sollen sich auch die rund 1000 Einwohner von Arft und Langenfeld in Sicherheit bringen. Immer wieder holen zwei Polizeihubschrauber aus dem nahegelegenen Riedener Waldsee Löschwasser und fliegen im Minutentakt über die brennenden Wälder und Wiesen. Landwirte bringen hektoliterweise Löschwasser in großen Anhängern herbei. Der Bürgermeister der Verbandsgemeinde Vordereifel rechnet bei dem Einsatz der Warnstufe 4 mit einem mehrtägigen Einsatz, bis das Feuer gelöscht ist. Auch Teile des Naturschutzgebietes Wacholderheide könnten zerstört werden.
6: Der heiße und trockene Sommer macht den Landwirten zu schaffen. Es drohen große Ernteausfälle. Entsprechend alarmiert zeigt sich Landwirtschaftsminister Rainer. Einzelheiten von Eva Huber.
8: Besorgniserregend nennt Bundeslandwirtschaftsminister Alois Rainer die Lage auf den Äckern und Weiden. Rainer will sich Ende August mit den Bundesländern über notwendige Schritte beraten. Denn wie groß der Schaden werden wird, kann das Agrarministerium im Moment noch nicht sagen. Das soll Ende August ausgewertet werden, wenn amtliche Erntedaten da sind. Der Bauernverband geht davon aus, dass die Ernte bei Getreide, vor allem beim Weizen und beim Raps, unterdurchschnittlich wird.
6: In Bayern wird die Abwehr von Drohnen an Flughäfen weiter verstärkt. Es brauche mehr technische Möglichkeiten sowie Personal, sagte Innenminister Herrmann am Nachmittag in Nürnberg. Bedrohungen müssten frühzeitig erkannt werden. Angriffe mit Drohnen wie zuletzt in Leipzig seien direkte Angriffe auf die kritische Infrastruktur in Deutschland, so der CSU-Politiker. Erst im April hatte Bayern ein Drohnenkompetenz- und Abwehrzentrum in Erding eröffnet. Der Bundestag wird nach der Sommerpause erneut über eine Reform der Organspende beraten. Eine Gruppe von 250 Abgeordneten hat einen fraktionsübergreifenden Gesetzentwurf zur Einführung der sogenannten Widerspruchsregelung eingebracht. Diese sieht vor, dass Erwachsene nach dem Tod automatisch als Spender gelten, außer sie haben vorher aktiv widersprochen. Bisher ist für Organentnahmen eine ausdrückliche Zustimmung nötig. Die Initiative gehören Politiker von Union, SPD, Grünen und Linken an. Sie erhoffen sich von der neuen Regelung mehr Spenderorgane für die mehr als 8000 Schwerkranken, die auf Wartelisten stehen. Das Handy, die Smartwatch oder das Tablet mal beiseite legen. Ein Fünftel der Deutschen plant im Urlaub eine digitale Auszeit. In einer Umfrage des Branchenverbands Bitkom haben 22% der Befragten angegeben, zumindest für kurze Zeit auf soziale Medien und Videostreaming verzichten zu wollen. Im Schnitt sind demnach 3 Tage Auszeit geplant. Bei den 16- bis 29-Jährigen ist der Anteil derjenigen, die digital fasten wollen, am geringsten, bei den über 65-Jährigen am höchsten. Die Zeit, das ist 18.03 Uhr.
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4: Hat jetzt für euch Thomas Anzenhofer.
9: Die kühlsten Regionen, die haben wir gerade in den Alpen. Am Spitzingsee in über 1000 Meter Höhe 26 Grad. Dort fast schon angenehm. Morgen dann der Hitzehöhepunkt 31 bis 38 Grad. Zum Sonnenschein tauchen dann aber von Baden-Württemberg her auch mal Wolken auf. Sonntag dann gemischter, mit Wolken und auch einigen Schauern und Gewittern. Nicht mehr ganz so heiß, rund 30 Grad, aber zum Teil unangenehm schwül.
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4: Nicht mehr ganz so heiß, nur noch 30 Grad. Das ist auch so ein Satz, der passt sehr gut zu diesem Sommer. Wir schauen auf die Straßen. Hi zu euch, in die Autos, in die LKW und starten mit der A3. Nürnberg Richtung Würzburg zwischen Erlangen-West und Höchstadt-Ost. Das sind 8 Kilometer Stau. Hier laufen immer noch die Bergungsarbeiten. Deswegen braucht ihr eine Stunde länger. A3 Nürnberg Richtung Passau zwischen Schwarzach und Metten. 8 Kilometer Stau nach einem Unfall mit mehreren Fahrzeugen. Deswegen auch hier fast eine Stunde 50 Minuten, sagt der Bayern-3-Stauzeitrechner. A7, Fulda Richtung Würzburg, zwischen dem Dreieck Fulda und Bad Brückenau-Wildflecken 13 Kilometer stockend, halbe Stunde plus. A7, Ulm Richtung Füssen, zwischen Illertissen und Altenstadt ein Unfall, und zwar im Baustellenbereich. Und dann haben wir noch zwei letzte Meldungen, einmal die A9 München Richtung Nürnberg, zwischen Manching und Denkendorf, abschnittsweise immer noch dieser stockende Verkehr, Viertelstunde kostet euch das. Und die A45 Gießen Richtung Aschaffenburg noch, zwischen Karlstein und Kleinostheim, Behinderungen hier wegen der Bergungsarbeiten, die laufen. Passt auf euch auf und kommt gut an.
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4: Hi ihr Lieben, schön, dass ihr dabei seid. Ich freue mich, dass ich euch reinbegleiten darf an diesem heißen Freitag in den Sommerferien, in dieses heiße Sommerwochenende. Und ich weiß, es ist viel los auf den Straßen, deswegen bin ich jetzt leise. Weil hier sind die Imagine Dragons und Radioactive in Bayern 3. Schönen Feierabend.

0: van David Guetta, Teddy Swims und Tones and I in eurem Hitradio Nummer 1. Ja, und wir haben es kurz nach 6 und naja, die, die uns immer hören um diese Uhrzeit, wissen, was jetzt kommt. Richtig, es gibt Kurioses aus Bayern und der Welt, heute aus Italien. Also, dass die Italiener einfach wirklich gute Ideen haben, das wissen wir seit Löffelbiskuit und Tiramisu und Espresso. Aber jetzt, ich sag mal, ist der italienische Geist auf kuriose Wanderschaft gegangen, weil Häftlinge werden in Italien jetzt nämlich als Bademeister eingesetzt. Natürlich mit Ausbildung, ja, und nicht die ganz bösen, gefährlichen Jungs, aber doch die schweren Jungs. Wie das funktioniert, weiß Italien-Korrespondentin Lisa Weiß.
1: Die Häftlinge, die nehmen jeden Tag einen Bus von ihrem Gefängnis aus und fahren an den Strand, arbeiten dort und dann geht's wieder zurück ins Gefängnis.
0: So, und das funktioniert kurioserweise wirklich.
1: In den Medien liest man dann auch, dass die Häftlinge total zufrieden sind, weil sie eben was Sinnvolles machen können und ja, in der Mittagspause vielleicht sogar selbst mal im Meer baden. Und einem Häftling sei sogar schon Hilfe angeboten worden von einem Badegast, wenn er wieder in Freiheit ist.
0: Also eigentlich auch ein wirklich schönes Resozialisierungsprojekt. Solange

und This Love in Bayern 3 in eurem Hitradio Nummer 1. Und ich würde mal behaupten, vielleicht ist das eine steile These, aber ich glaube, ihr würdet mir zustimmen, dass Radler gehört zur bayerischen Sommerausrüstung, oder? Aber warum heißt das Radler eigentlich Radler? Das können wir natürlich ganz kurz aufklären. Franz Xaver Kugler, der Wirt der Kugleralm in Oberhaching, dem ist mal im Sommer 1922 fast das Bier ausgegangen. Ausgerechnet bei so einem Wetter wie heute, ja, super Wetter, viele Radler waren unterwegs, viele Ausflügler. Aber es war noch, Gott sei Dank, genug Zitronenlimo im Haus. Also hat er das Bier quasi mit der Zitronenlimo gestreckt, indem er es eben gemischt hat und hat es dann den Radfahrern als ideales Erfrischungsgetränk verkauft. So, das Radler war geboren. Und wir wissen ja aus eigener Erfahrung, gutes Marketing ist alles.

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5: Eine Minute nach 6:30, hier ist für euch Sabrina Welker.
6: Zwei Brände nur 5 Kilometer voneinander entfernt und fast zur selben Zeit. Das ist kein Zufall, sagen auch die Brandermittler. Sie glauben, dass der Brand gestern im Hofoldinger Forst bei München und auch der Brand auf einer Wiese in der Nähe, dass beides absichtlich gelegt wurde. Heißt, wer gestern Nachmittag im Bereich Bruntal und Sauerlach etwas Verdächtiges gesehen hat, soll sich bei der Polizei melden. Die einen starten in den Urlaub, in anderen Bundesländern, da enden jetzt die Sommerferien. Das bedeutet, dass es auch an diesem Wochenende voll wird auf Bayerns Straßen. Mehr dazu von BR-Reporter Johannes Reichert.
7: Verschärft wird die Situation durch Mariä Himmelfahrt, ein Feiertag mit angekündigtem Kaiserwetter, der für zusätzlichen Ausflugsverkehr in Richtung Alpen sorgen könnte. Außerdem hat Bayern wegen extremen Niedrigwassers das Lastwagenfahrverbot an Sonn- und Feiertagen bis zum 31. August ausgesetzt, zumindest für Güter, die sonst auf dem Wasserweg transportiert werden.
6: Also wichtiger Reminder für alle, die vielleicht noch schnell was einkaufen müssen: Morgen ist Feiertag. Viele Pflanzen leiden aktuell unter der Hitze und der Trockenheit. Den Christbäumen scheint das aber ziemlich wenig auszumachen. Laut Experten gibt es in Bayern bisher keine großen Ausfälle. Manche Bäume haben, wenn überhaupt, einen leichten Sonnenbrand auf den Nadeln. Zu verdanken haben wir das anscheinend dem verregneten Frühling.
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5: Da kommen wir doch gleich mal zum Wetter. Wie sieht's denn aus, Thomas Anzenhofer?
8: 2 Stunden lang scheint die Sonne noch, dann kühlt so langsam aber sicher ab. Morgen früh 21 Grad an der Rhön, 9 Grad dagegen in manchen Tälern, also richtig angenehm zum Durchlüften. Und das brauchen wir auch. Die Sonne bekommt tagsüber dann auch Gesellschaft von einigen Wolken. Für Regen wird's aber höchstwahrscheinlich nur an den Allgäuer Alpen reichen, und zwar abends in Verbindung mit einem Hitzegewitter. Davor heiß, 31 bis 38 Grad. Sonntag dann nicht mehr ganz so heiß, 27 bis 33 Grad, aber schwül, und es kommen wahrscheinlich auch einige Schauer und Gewitter dazu.
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5: Hi, servus zu euch. In die Autos, in die LKW. Wir starten mit der A3 Nürnberg Richtung Würzburg. Zwischen Erlangen-West und Höchstadt-Ost habt ihr 8 Kilometer Stau und stockend wegen Bergungsarbeiten. 25 Minuten braucht ihr hier. A3 Würzburg Richtung Frankfurt. Zwischen Weibersbrunn und Hößbach 6 Kilometer stockend. In einer Viertelstunde habt ihr es geschafft. A3 Nürnberg Richtung Passau. Immer noch zwischen Schwarzacher und Hengersberg 8 Kilometer Stau wegen Bauarbeiten. Eine Stunde solltet ihr hier mehr einplanen. A7 Fulda Richtung Würzburg. Zwischen dem Dreieck Fulda und Bad Brückener Wildflecken 13 Kilometer stockend, halbe Stunde plus. Die A7 Ulm Richtung Füssen zwischen Illertissen und Altenstadt, ein Unfall, und zwar im Baustellenbereich. Besondere Vorsicht hier bitte. Und 2 letzte Meldungen haben wir noch: die A8 München Richtung Stuttgart zwischen Odelshausen und dem Rastplatz Adelshauser Berg sind 2 Spuren nach einem Unfall blockiert. Und die A92 noch München Richtung Deggendorf zwischen Plattling Nord und dem Kreuz Deggendorf, ein Unfall. Passt auf euch auf und kommt gut an.
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1: Kirklock mit ihrer bisher sanftesten Nummer, finde ich. Die ist richtig schön. Out of the Dark in Bayern 3. Zum Start in euer Wochenende. Und wir wollen uns jetzt nicht mehr ärgern um diese Uhrzeit. Das ist klar, oder? Nee. Das sourcen wir out. Und zwar an jemanden, der das nicht nur gut kann, sondern der es auch noch richtig gerne macht. Und da haben wir einen Profi engagiert für euch. Ja, wir sourcen den Ärger aus und lassen ihn ran. Hier ist euer Lieblingskrantler.
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4: Ich kann mich schon wieder aufregen. Ich wollte nur schnell meine Pfandflaschen abgeben. Dann kommst du da hin zum Automaten mit deiner Taschen voller Pfandflaschen drin und dann denkst du, das dauert 2 Minuten. Von wegen. Du schiebst die erste Flasche rein, der Automat klack, klack, klack, angenommen. Ha, es funktioniert. Zweite Flasche, bitte drehen. Dritte Flasche, bitte erneut einführen. Vierte Flasche, Artikel nicht erkannt. Ja, Grutzement, ich hab doch die Flaschen da gehabt. Was bist du denn? Ein Pfandautomat oder der Türsteher vom Berghain? Dann stehst du da und versuchst die Flaschen in jedem Winkel irgendwie da rein zum Schirm und hinter dir bildet sich währenddessen eine Riesenschlange. Plötzlich spürst du Druck wie beim Formel 1 Boxenstopp. Der eine ruft, sie müssen das Etikett nach oben legen, der nächste nahe andersrum. Und du denkst, ich habe alle Varianten mehrfach durch. Und am Ende willst du nur noch eins, dass der Automat dich wenigstens als Mensch akzeptiert, wenn er deine Flaschen schon nicht nimmt. Weil den Bon, den kriegst du eh nimmer.
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0: nächsten Stunde ist sie für euch da, Taylor Swift. I knew it, I knew you in der Bayern 3. Chartshow nämlich mit Chris Baumann. Das wird spannend. Wer ist auf der 1? Wer ist neu eingestiegen? Und wo sitzt sie denn? Ich wünsche euch viel Spaß.
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2: Um 19 Uhr mit Miriam Ernst. Dramatische Szenen in den Waldbrandgebieten in Nordrhein-Westfalen und Rheinland-Pfalz. Bei Langscheid im Kreis Main-Koblenz sind 4 Menschen verletzt worden. 900 Bewohner zweier Orte wurden aufgerufen, Notgepäck bereitzuhalten, falls es zu einer Evakuierung kommen sollte. Genau das ist am frühen Morgen in einem Ortsteil von Hürtgenwald in Nordrhein-Westfalen passiert. Die rund 2000 betroffenen Einwohner müssen voraussichtlich auch die Nacht woanders verbringen. Zur aktuellen Lage Petra Brünstrup.
3: Dichter Rauch steigt aus den Wäldern auf. Der Geruch ist kilometerweit bis ins Ruhrgebiet wahrzunehmen. In Hürtgenwald sind nach wie vor hunderte Einsatzkräfte von Feuerwehr, Polizei, Technischem Hilfswerk und Bundeswehr im Einsatz. Sie versuchen vor allem aus der Luft, das Feuer in den Griff zu bekommen. Schätzungsweise über 300 Hektar Wald stehen in Flammen. Rund 2000 Menschen im Ortsteil Gai mussten bereits heute Morgen um 4 Uhr ihre Häuser und Wohnungen verlassen. Viele sind bei Verwandten und Freunden untergekommen. Einige halten sich in der Notunterkunft auf, die in der Kreisstadt Düren in einem Schulgebäude eingerichtet wurde.
2: Nicht nur in Deutschland ist die Feuerwehr im Dauereinsatz, das gilt auch für den Süden Europas. Nach einem Waldbrand an der kroatischen Adriaküste fanden die Einsatzkräfte eine Leiche. Mehrere Menschen schweben mit Brandverletzungen in Lebensgefahr. Im Norden Griechenlands, in der Ferienregion Chalkidiki, flohen 500 Menschen über das Meer vor den Flammen. In Frankreich ist bei Bordeaux ein neuer Brand ausgebrochen, wie Kai Rienecker berichtet.
4: Innerhalb von noch nicht einmal 24 Stunden sind bereits 1100 Hektar Pinienwald abgebrannt. Nach Berichten der Einsatzkräfte entwickelte das Feuer seine eigenen Winde, springt über große Distanzen und ist damit völlig unberechenbar. Die Brandzone liegt diesmal im Departement Les Landes zwischen Bordeaux und Biarritz, etwa 40 Kilometer von der Atlantikküste entfernt. Über 500 Bewohner kleinerer Dörfer mussten in Sicherheit gebracht werden.
2: Bundeslandwirtschaftsminister Rainer will mit den Ländern über Hilfe für die Bauern sprechen. Die Beratungen sollen Ende des Monats beginnen, wenn es verlässliche Erntedaten gibt. Wegen der Trockenheit stehen viele Landwirte vor verdorrten Feldern und haben nur wenig Futter für ihre Tiere. Der Bauernverband warnt vor massiven Ernteeinbußen. Es sollte eines der letzten großen Vorhaben des französischen Präsidenten Macron sein. Kinder und Jugendliche unter 15 Jahren sollten ab September keinen Zugang mehr zu sozialen Netzwerken haben. Das hatte das Parlament erst im Juli mit großer Mehrheit beschlossen. Doch nun hat der Verfassungsrat das Gesetz gekippt. Es greife unverhältnismäßig in die Freiheit der Meinungsäußerung und Kommunikation ein, so die Begründung. Zum Sport. Bei der Schwimm-EM in Paris feiert das deutsche Team die nächste Medaille. Angelina Köhler hat über 100 Meter Schmetterling Silber gewonnen. Es ist die erste Medaille einer deutschen Schwimmerin auf dieser Strecke seit Franziska van Almsick vor 33 Jahren. Bei den Olympischen Spielen in Paris vor 2 Jahren hatte Köhler noch als Vierte angeschlagen. Den EM-Titel verteidigte Roos van Otterdijk aus Belgien. Es ist 19.03 Uhr.
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5: Heute Nacht meisten sternenklar und trocken, bis zum Morgen dann Temperaturen zwischen 21 Grad am Rande der Rhön und bis 9 Grad in freien Tal- und Muldenlagen. Generell schwacher Wind, teilweise ist es sogar windstill. Morgen nach einem sonnigen Anfang von Baden-Württemberg her langsam Wolken, die reinziehen und ab dem Abend vom Oberallgäu bis zum Wetterstein einzelne Hitzegewitter möglich. Meist ist es trocken, außergewöhnlich heiß bei 31 bis 38 Grad. Der Wettertrend fürs Bayern 3 an Sonntag, da eine Sonne-Wolken-Mischung und zunehmender Schwüle, häufig Schauer und Gewitter möglich. Und auch der Montag zeigt sich eher von der wechselhaften Seite, bevor sich von Unterfranken her das Wetter langsam bessert. Und die Temperaturen weiterhin 18 bis 33 Grad.
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5: Auf dem Weg ins Wochenende, in die Ferien oder aus den Ferien zurück. Einiges noch los, die A3 Nürnberg Richtung Würzburg. Zwischen Erlangen-West und Höchstadt-Ost Behinderungen wegen Bergungsarbeiten. A3 Würzburg Richtung Frankfurt, zwischen Weibersbrunn und Hößbach. 4 Kilometer stockender Verkehr, der bei A3 Stauzeitrechner sagt, ihr braucht 10 Minuten länger. Die A3 Nürnberg Richtung Passau ist zwischen Neumarkt in der Oberpfalz und Neumarkt Ost nach einem LKW-Unfall gesperrt. Weiter auf der 3 zwischen Schwarzach und Hengersberg 8 Kilometer Stau wegen Bauarbeiten. Da verliert ihr eine Stunde. A8 München Richtung Stuttgart zwischen Odelshausen und dem Rastplatz Adelshauser Bergsperre nach einem Unfall. Und A96 München Richtung Lindau in der Ausfahrt Erkheim derzeit Behinderungen nach einem LKW-Unfall. Da wo es geht, gute Fahrt und ansonsten haltet durch. Wir sind bei euch.

0: Servus, einen schönen Freitagabend hinein in die Charts. Mit dem einzigen neuen Hit auf der 25, gleich dann noch zwei Wiedereinsteiger. Aber hier ist the newest project in town. Auf Platz 25, Another und 54 Ultra. Mit Talk to You.
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euer Hitradio Nummer 1, Bayern 3, Platz 24, zuletzt am 19. Juni dabei gewesen, 51 Wochen jetzt drin, Linkin Park und The Emptiness Machine. Vielleicht schaffen sie ja nächste Woche die 52. Woche, nur ganz wenige Hits haben das nämlich generell geschafft, ein Jahr lang in den Charts in Bayern dabei zu sein. Und der hier ist der nächste Re-Entry. Nach 4 Wochen Pause wieder dabei, auf der 23 geht's wieder rein. Für Teddy Swims und Mr. Know-It-All.

Das ist Michael Jackson im Bayerns Hit Radio Nummer 1 und Bayern 3 mit Billie Jean in den Charts diese Woche von 19 auf 22 runter. Grund ist ja das Biopic über ihn, warum dieses Ding wieder in die Charts reingekommen ist. Und jetzt wurde bekannt, es wird eine Fortsetzung geben. Da haben ja alle schon mit gerechnet, weil, ey, das Ding hört ja einfach auf. Man denkt sich, da war doch noch was, oder? Ja. Soll Ende 2027 oder Anfang 2028 dann in die Kinos kommen. Da können wir schon mal gespannt sein, was da dann noch alles gezeigt wird. Platz 21 steigt von der 23 diese Woche. Dritte Woche ist dabei. Ein Hit aus von vor 15 Jahren. Hier ist Katy Perry mit The One That Got Away.

Das ist die Ballade 3 Chart Show mit Platz Nummer 20. Unverändert Ugel und Solto mit Jamaican Bam Bam. Letzte Woche ja mit seinem zweiten Hit Moving to the Sun auf Platz 4. Mal schauen, ob da was geht. Richtung weiter oben. Erfahrt ihr so gegen 20.30 Uhr. Und Ugel hat zwei Hits dabei. Alex Warren hat zwei Hits dabei. Und auch Taylor Swift. Von 24 auf die 19 hoch und damit Aufsteigerin der Woche mit 5 Plätzen. Hier ist Taylor Swift und I Knew It, I Knew You.

0: Platz Nummer 19 in der Bayern 3 Chart Show von der 24. Eine Sängerin von den Double Hits in den Top 25. Taylor Swift, I Knew It, I Knew You. Später gibt es natürlich ihren ganz, ganz großen Hit noch zu hören. Hier in der Bayern 3 Chart Show, The Fate of Ophelia. Letzte Woche war sie damit ja auf der 13. Und gleich der andere Typ mit seinen zwei Hits in den Charts. 15 letzte Woche. Der Song, der am längsten dabei ist von allen, nämlich 74 Wochen, fällt auf die 18. Gleich bei uns Alex Warren mit Ordinary.
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0: Um 19.31 Uhr A3 Nürnberg Richtung Passau zwischen Schwarzach und Hengersberg. 8 Kilometer Stau wegen den Bauarbeiten. Der Bayern 3 Stauzeitrechner sagt, ihr braucht eine Stunde länger. A8 München Richtung Stuttgart zwischen Odelshausen und dem Rastplatz Adelshauser Berg. 7 Kilometer Stau wegen Bergungsarbeiten. Es ist nur eine Spur frei und ihr braucht da 45 Minuten länger. Und die B21 Bad Reichenhall Richtung Lofer in Höhe Melleck ist der Tunnel wegen eines Feuerwehreinsatzes gesperrt. Ihr werdet dort in der Gegend dann umgeleitet.
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Die Bayern 3 Chartshow am Freitagabend. Aufi und Obi. Das ist das Erlebnis von Ariana Grande. Vorige Woche war sie Aufsteigerin der Woche und diese Woche Absteigerin der Woche. Ein Wechselbad der Gefühle. 8 Plätze runter von 9 auf 17 mit Hate That I Made You Love Me. Sie hat gerade bei Insta 2 Fotos mit ihrem Ex Ricky Alvarez gepostet und hat ihn darin markiert. Und jetzt denken natürlich viele, hey, Liebes-Comeback könnte vielleicht sein, ja. 2015, 16 waren sie ja schon ein Paar und seit dem Sommer einige gemeinsame Auftritte und ja, die Gerüchteküche kocht, wurden auch von Fans am JFK-Flughafen gesehen. Ob da was Wahres dran ist, wir halten euch auf dem Laufenden hier, den Bayern 3, in eurem Hitradio Nummer 1. Und das war der Track, der letzte Woche auf der 3 war. Summer Jam und Billa Joe mit Kilimanjaro. Und das war die 2. Gut genug von Kitsch Creek, Blumengarten und Sharon David. Und an der Spitze seit 6 Wochen Dai Dai. Shakira und Burna Boy. Schaffen sie eine 7. Woche? Das hört ihr so gegen 20.30 Uhr. Und Ray und Michael B. Jordan, Schauspieler und Produzent, sind wohl doch nicht am Daten. Sie arbeiten offenbar nur zusammen. Laut Insidern soll Ray den Soundtrack für ein neues Filmprojekt von Michael B. Jordan machen. Hey, das ist doch auch cool, oder? Platz Nummer 16 diese Woche. Von der 18 2 Plätze geklettert. Hier ist Ray und Where is my husband?

Bayern 3 Chart Show in eurem Hitradio Nummer 1 mit DJ Doja, Jason Derulo und Melody. Von 16 auf die 15 hochgeklettert diese Woche. Track heißt Michiko. Und die eine von den K-Pop Demon Hunters, von Huntrix, hat ja live gesungen bei den BAFTAs. Und da war Leonardo DiCaprio im Publikum. Hey, und der hat sie so nervös gemacht, dass sie sich echt versungen hat. Zum Glück haben wir das Ganze ja auf vorgepressten Pfeil hier vorliegen, in Studioqualität. Deswegen sounds it very, very good. Von 17 auf den 14 hoch, in der 57. Woche jetzt dabei. Hier ist AJ zusammen mit Huntrix und Golden in Bayern 3.

Zwei an drei Charts, schon mit Platz Nummer 13 unverändert. Das ist Taylor Swift und The Fate of Ophelia. The Record Lady, 18 Wochen Allzeitrekord in den Bayern 3 Charts. Hat kein Künstler seit 1981 vorher jemals geschafft. Und mit 36 Jahren ist sie die jüngste Person aller Zeiten, die jetzt in die Nashville Songwriters Hall of Fame aufgenommen wird. Das war auf der 13, The Fate of Ophelia. Und das ist die 12 von der 11, 22 Wochen dabei. Hier ist Tame Impala und Jenny mit Dracula.

0: 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Nummer 1 mit Platz Nummer 11 von der 10 runter in der Chartshow. Justin Bieber zusammen mit Nicki Minaj und Beauty and a Beat. In der nächsten Stunde klären wir dann, ob Shakira weiterhin zusammen mit Burner Boy an der Spitze steht mit Dai Dai. Und ich habe es ja vorher schon gesagt, Ugel, Imal, Angel und Ultranat mit Moving to the Sun werden sich etwas weiter nach oben bewegen. Letzte Woche ja auf Platz 4 gewesen, hier in der Bayern 3 Chartshow. Mehr dazu gleich.
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2: Um 20 Uhr mit Miriam Ernst. Bundesinnenminister Dobrindt hat die Bilder der Waldbrände in Nordrhein-Westfalen als verheerend bezeichnet und den Einsatz der Helfer gewürdigt. Wie am Abend bekannt wurde, wurden 4 Einsatzkräfte leicht verletzt. Das Feuer im Hürtgenwald ist noch nicht unter Kontrolle. Rund 2000 Anwohner des Ortsteils Gai müssen die Nacht woanders verbringen. Vorsichtiges Aufatmen aber in Rheinland-Pfalz. Ein großer Wald- und Wiesenbrand im Landkreis Mayen-Koblenz ist eingedämmt. Evakuierungen vorerst nicht nötig. Zur aktuellen Lage bei Langscheid, Andreas Kriesam.
3: Man kann sehr schwer abschätzen, wo genau die Brände alle sind. Die Feuerwehrleute müssen im Tal löschen und es ist auch sehr schwierig, das Wasser darunter zu bringen. Da ist weit und breit keins. Deswegen ist gerade eben hier neben mir ein zweiter Polizeihubschrauber gestartet aus Hessen, der ebenfalls einen Wassertank unten dran hat. Und Landwirte sind dabei, die wirklich hektoliterweise ihre Anhänger hier hochbringen und der Feuerwehr das entsprechende Wasser zum Löschen liefern.
2: Und auch in Bayern ist die Waldbrandgefahr weiter sehr groß. Im Landkreis Bamberg bei Oberheid haben heute mehr als 200 Einsatzkräfte ein Feuer erfolgreich bekämpft. 7 Feuerwehrleute mussten dabei medizinisch versorgt werden. Angesichts der Waldbrände verlangen die Kommunen mehr Geld von Bund und Ländern. Der Deutsche Städte- und Gemeindebund will vor allem in die Prävention investieren, sowohl bei der Feuerwehr als auch beim Umbau der Wälder. Vorausschauende Investitionen seien kostengünstiger, als erst dann zu handeln, wenn der Wald schon brenne, so Verbandspräsident Spiegler. Der Deutsche Landkreistag unterstützt die Forderung. Hauptgeschäftsführer Ruge mahnt befahrbare Waldwege an, Stellen für Löschwasser und moderne Technik sowie autonome Löschroboter. Der Vorfall mit einer Drohne am Leipziger Flughafen vergangene Woche hat die Behörden aufgeschreckt. Auch Bayern will die Drohnenabwehr noch weiter ausbauen. Das hat Innenminister Herrmann heute in Nürnberg angekündigt.
4: Mehr Personal, modernere Technik. Die bayerische Polizei soll künftig noch besser auf mögliche Gefahren durch Drohnen vorbereitet sein. Das sagte Bayerns Innenminister Joachim Herrmann bei seinem Besuch am Nürnberger Flughafen. An allen 3 bayerischen Flughäfen stehe bereits stationäre und mobile Drohnentechnik zur Verfügung. Diese technischen Fähigkeiten sollen kontinuierlich weiterentwickelt und ausgebaut werden. Gemeinsam mit bayerischen Spezialeinheiten, der deutschen Flugsicherung, der Bundespolizei und vor allem mit dem DECATS, dem Drohnenkompetenz- und Abwehrzentrum der bayerischen Polizei in Erding. Aus Nürnberg, Sarah Kürzdörfer.
2: Im Streit um den Ballsaal im Weißen Haus ist US-Präsident Trump vor den obersten Gerichtshof gezogen. Der Bau sei für die nationale Sicherheit erforderlich, argumentierte er und verwies auf einen Militärbunker, der darunter liegen soll. Ein Berufungsgericht hatte vor einer Woche die Arbeiten gestoppt. Trump hätte vor dem Abriss des alten Flügels den Kongress fragen müssen. Das wies der Präsident zurück. Zur Schwimm-EM in Paris. Dort hat Angelina Köhler über 100 Meter Schmetterling Silber gewonnen. Es ist die erste Medaille einer deutschen Schwimmerin auf dieser Strecke seit 33 Jahren. Bei den Olympischen Spielen in Paris vor 2 Jahren hatte Köhler noch als 4. angeschlagen. Den EM-Titel verteidigte Roos van Otterdijk aus Belgien. Die anderen deutschen Medaillenhoffnungen haben sich bislang nicht erfüllt. Es ist 20.03 Uhr.
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0: Heute Nacht meistens sternenklar und trocken bis zum Morgen, dann Temperaturen bei 21 Grad am Rande der Rhön und 9 Grad in Freiental und Muldenlagen. Es ist generell schwachwindig, teilweise sogar windstill. Morgen nach einem sonnigen Start von Baden-Württemberg her langsam Wolken, die reinziehen. Ab dem Abend vom Oberallgäu bis zum Wettersteingebirge Hitzegewitter möglich. Meist ist es trocken, außergewöhnlich heiß bei 31 bis 38 Grad. Der Wettertrend fürs Bayern Dreiland: Sonntag, Sonne und Wolken im Wechsel, zunehmend schwül, häufig Schauer und Gewitter. Und auch der Montag zeigt sich eher wechselhaft, bevor sich von Unterfranken her das Wetter langsam bessert. Temperaturen dann Sonntag, Montag zwischen 18 und 33 Grad.
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0: Auf dem Weg ins Wochenende, in die Ferien oder auch wieder zurück. A3 Nürnberg Richtung Passau. Zwischen Schwarzach und Hengersberg 7 Kilometer Stau wegen Bauarbeiten. Der Bayern 3 Stauzeitrechner sagt, ihr braucht 50 Minuten länger. A8 München Richtung Stuttgart. Zwischen Odelshausen und dem Rastplatz Adelshauser Berg 4 Kilometer Stau wegen Bergungsarbeiten. Ein Plus von 20 Minuten. Und B21 Bad Reichenhall Richtung Lofer in Höhe Melleck ist der Tunnel wegen eines Feuerwehreinsatzes weiter gesperrt. Ihr werdet dort umgeleitet. Gute Fahrt, da wo es geht.

Servus, schönen Freitagabend. Das sind jetzt die Top 10 aus Bayern in dieser Woche. Zurück in die Top 10 von der 14. Hier ist Joe und End of Beginning.

Einer der Songs und Interpreten, besser gesagt, die zweimal dabei sind, auch diese Woche wieder mit Ordinary und mit Fever Dream. Alex Warren, diese Woche geht es dann nochmal hoch von 12 auf die 9. Und sie fallen letzte Woche auf die 6 und jetzt auf die 8 runter. Hier sind The Killers und Mr. Brightside.

Die Songs halten sich zurzeit wirklich ganz schön lange in den Charts. Sie ist auch schon seit 46 Wochen insgesamt dabei. 13 Wochen vor gut 11 Jahren. Und jetzt natürlich zurück in den Charts. Von 8 auf 7 geklettert. Sarah Larsson und Lush Life. Und bei dem Festival in Budapest, da hat sie echt für eine Überraschung gesorgt. Weil Somber hat da das erste Mal ein Headline-Gig gespielt. Und was macht Sarah Larsson nach ihrem Support-Auftritt? Sie schnappt sich ihre Tänzerinnen und inszeniert einen abartigen Festival-Headliner-Startup-Moment. Rote Cocktails und Riesenauftritt. Ein absoluter Pop-Moment. In den sozialen Medien könnt ihr das auch sehen. Und das ist die 6. Zum Start hinein in euer Weekend von der 7 hochgeklettert. Hier ist Bebe Rexha mit New Religion.

Das ist so ein Song, wo man trotz Klimaanlage die Fenster aufmachen kann im Sommer. Ein bisschen den Wind um die Nase pfeifen lassen und gemütlich über die Landstraße oder durch die Stadt cruisen. Platz Nummer 5 diese Woche wieder. Self-Aware von Tampa City. Oha. Ja, wir sind erst bei Platz Nummer 4. Nach Wochen gehören die Top 3 nicht mehr ausschließlich Kilimanjaro, gut genug und Dai Dai. Nein, es hat so ein bisschen was getan, denn Kilimanjaro von Summer Jam zusammen mit Billa Joe

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0: Andre Chacho. Am Freitagabend. In Kürze lauter Fresh Friday neue Songs. Das ist aber erstmal die letztwöchige 2. Gefallen auf die 3 runter. Kitsch Creek, Blumengarten und Sheeran David mit Gut Genug. Und der Hype geht weiter, denn ab heute gibt es eine Afrobeats-Version mit Omalay und 255. Weil, gibt ja schon, mit dem englischen Rapper, habe ich ja schon erzählt, Skepta eine neue Version. Und jetzt die andere. Mal schauen, ob sich die irgendwann in den Charts auswirkt. Gleich bei uns Platz 2 und 1. Genau, Moving to the Sun fehlt noch. Und Die Die.
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0: Um 20.31 Uhr A3 Nürnberg Richtung Passau zwischen Schwarzach und Hengersberg 7 Kilometer Stau wegen den Bauarbeiten. Der Bayern 3 Stauzeitrechner sagt, ihr braucht noch eine Dreiviertelstunde länger. A7 Würzburg Richtung Fulda zwischen Bad Brückenau-Wildflecken und Bad Brückenau-Volkers. Defektes Auto, es staut sich, eine Viertelstunde ist weg. Und B21 Bad Reichenhall Richtung Lofer in Höhe Melleck ist der Tunnel wegen eines Feuerwehreinsatzes weiter gesperrt. Ihr werdet dort umgeleitet.

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1: Einen schönen Freitagabend. Die Top 2 in den Charts in Bayern. Letzte Woche auf der 4 gewesen. Neben Alex Warren und Taylor Swift, der dritte Interpret mit 2 Songs in den Charts diese Woche dabei. Ugel auf der 20er mit Jamaican. Und auf Platz Nummer 2 geklettert mit Imael Angel und Ultra Nate. Hier ist Move Into the Sun.

auf Platz 2 hochgeklettert. Ugel, Imael Angel, Ultranate mit Moving to the Sun. Und sie überholt sich selber. Shakira. Erfolgreicher jetzt als ihr erster offizieller WM-Hit. Waka Waka This Time for Africa. 2010 kam der nämlich nur 6 Wochen on top in Bavaria. Und das hat sie jetzt eingestellt. Denn mit dem diesjährigen WM-Hit ist sie jetzt 7 Wochen an der Spitze. Und gleichzeitig der Sommerhit 2026. Hier Shakira auf der 1 mit Burna Boy und Die Die.

7 Wochen an der Spitze jetzt in Bayern. Das ist Die Die von Shakira und Burn a Boy. Wenn ihr Platz heute verpasst haben sollte, surft einfach nach auf unserer Homepage bayern3.de. Liste ist aktualisiert, Link zu Spotify auch. Habt ihr 24/7 die Top 25 parat und natürlich gerne eine Woche nachhören über die BR Radio App.

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1: Einen guten Start hinein ins Wochenende. Jetzt mit lauter niegelnagelneuen Songs aus Rheinland-Pfalz in die Welt. Das ist Bennett mit seinem unverwechselbaren Techno-Hard-Trance-Bounce-Sound gelungen. Er hat im 6am Club LA gespielt und den ganzen Sommer über Festivals. Und das ist genial für den DJ und Producer aus Koblenz. Er freut sich. Und hier ist sein neuester Track. Bennett in Bayern 3. Ocean Eyes.

Ihr könnt mich jetzt für völlig durchgeknallt erklären, ist okay. Also ich habe mir aufgeschrieben gehabt, das ist so ein Track für alle, die was Neues entdecken wollen oder Adele und Amy Winehouse mögen. Nur wenn ich dieses Yeah, Yeah, Yeah gehört habe, am Schluss dachte ich mir, ja und jetzt noch ein Jodler, oder? Das war aus dem australischen Melbourne, Jack O'Teen mit Aeroplanes in der Bayern 3 Chart Show am Fresh Friday mit lauter niegelnagelneuen Songs. 20:46 Uhr, das Bayern 3 Verkehrsupdate, schnell informiert und sicher unterwegs. Bitte Vorsicht, auf der A8 Salzburg Richtung München zwischen Bernau und Fraßdorf sind Fahrradfahrer auf der Autobahn unterwegs. Das ist die A8 Salzburg Richtung München zwischen Bernau und Fraßdorf momentan. Radler unterwegs, passt da bitte besonders auf. Der nächste Track, oder das Video besser gesagt dazu, ist am Flugplatz Kempten-Durrach gedreht worden. Und der eine Teil kommt aus der Oberpfalz, das ist der Dream. Und er hat sich mit Bowser zusammengetan und sie erzählen beide von diesem Weg aus der Provinz, aus kleinen Verhältnissen hin zum Erfolg mit Tourleben und auch, dass der Horizont sich dann ein bisschen erweitert. Hier ist Dream zusammen mit Bowser, der Sonne immer näher.

Dieser besondere Moment in einer Begegnung, der alles verändert. Dieses Gefühl, von einem Menschen sowas von begeistert zu sein, dass sie plötzlich alles leichter anfühlt. Der gerade gehörte Song beschreibt sogar noch ein bisschen mehr, nämlich das Verliebtsein in diesem Augenblick und dass die Begegnung zu etwas ganz Besonderem wird. War der neue Track von Iggy Kelly, heißt Miracle. Und auch Natasha Bedingfield hat was Neues. Sie hat sich gedacht, Alliteration ist toll, ich mache einfach einen Song, der heißt Dot, Dot, Dot. Genießt ihn. Hier ist Natasha Bedingfield.

Lucky Monsters mit My Life ist dahinter, steckt unter anderem Thomas Biran aus Israel, hat schon ein paar Sachen komponiert, meist eher Auftragsproduktion, Werbung, Film und Co., Sex and the City oder Lord of War, und den diesjährigen israelischen Beitrag beim ESC hat er auch geschrieben. Und dazu noch seine Best Buddies, mit denen er schon länger Musik macht, Aitian und Jonathan. In einer Zeit, in der viele Beziehungen sowas wie eine Jahreszeit sind, es ist schon mutig zu sagen, hey, Liebe meines Lebens. Darüber singt jetzt noch Antje Schumacher mit Love of My Life.

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1: Um 21 Uhr mit Miriam Ernst. Mit dem Sonnenuntergang heißt es in den Waldbrandgebieten in Nordrhein-Westfalen und Rheinland-Pfalz Schichtwechsel. Die Einsatzkräfte, die tagsüber die Flammen bekämpft haben, werden abgelöst. In Rheinland-Pfalz scheint sich die Lage zu entspannen. Die Feuerwehr hat den Wald- und Wiesenbrand im Landkreis Mayen-Koblenz so gut wie unter Kontrolle. Anders sieht es in Nordrhein-Westfalen aus. Das Feuer im Hürtgenwald ist zwar stabil, die rund 2000 Anwohner des Ortsteils Gai müssen die Nacht aber woanders verbringen. Die Einsatzkräfte gehen davon aus, dass sich die Bedingungen verschlechtern, wie Jens Eberl vor Ort erfahren hat.
2: Das heißt, das Problem ist, dass einfach Windböen erwartet werden, bis zu 40 km/h. Und das ist natürlich ein Riesenproblem für die Rettungskräfte, vor allem, weil die Löschhubschrauber heute Nacht fehlen und dieser Wind das Feuer wieder anfachen kann. Was hat man dafür getan? Man hat sogenannte Regelstellungen in der Ortschaft Gai eingerichtet. Das heißt, man kann sich das bildlich so vorstellen, dass ungefähr 500 Löschkräfte wirklich wie eine Kette aufgereiht in dem Ort stehen und versuchen wirklich mit ihren Löschkräften dort, falls wieder ein Feuer kommt, wirklich dem sofort entgegenzuwirken.
1: Die Grünen haben die Bundesregierung aufgefordert, eine nationale Feuermanagementstrategie vorzulegen. Vor allem von Bundeskanzler Merz verlangen sie, gegen die Klimakrise und gegen die Folgen der brutalen Hitze vorzugehen. Notwendig sei ein ganzheitlicher Ansatz.
3: Dabei geht es aus Sicht der Grünen nicht nur darum, Feuer zu bekämpfen, sondern etwa auch um bessere Vorsorge. Durch neueste Drohnentechnik und die Auswertung von Satellitenbildern könnten gefährdete Gebiete und Brände schneller erkannt werden. Außerdem fordern die Grünen mehr Geld für Länder und Kommunen, damit diese die Feuerwehren, das technische Hilfswerk und Rettungskräfte besser ausstatten können. Birte Sönnigsen, Berlin.
1: In der deutschen Autoindustrie schwinden die Arbeitsplätze derzeit schneller als in jeder anderen Industriebranche. Binnen eines Jahres sind laut Statistischem Bundesamt über 42.000 Stellen gestrichen worden. Seit 2019 ist jeder sechste Job verschwunden. In den Zahlen noch nicht enthalten sind die neuen Kürzungspläne, etwa bei VW, Mercedes-Benz, BMW und den Zulieferern Bosch und ZF. Marokko warnt vor einem neuen Ansturm auf die spanischen Exklaven Ceuta und Melilla. In den vergangenen Tagen seien anonyme Beiträge und Nachrichten beobachtet worden, in denen für dieses Wochenende zu gemeinsamen Versuchen illegaler Einreisen in die beiden Exklaven aufgerufen wurde. Das Innenministerium in Rabat bezeichnete die Appelle als gefährlich. Es gab erste Festnahmen mutmaßlicher Drahtzieher. Zum Sport. Bei der Schwimm-EM in Paris bejubelt das deutsche Team 3 weitere Medaillen. Angelina Köhler gewann Silber über 100 Meter Schmetterling. Isabel Gose holte sich 3 Tage nach Silber über die 800 Meter Freistil noch eine Silbermedaille über die 1500 Meter und sicherte sich damit nach 2x Freiwassergold ihre insgesamt 4. EM-Medaille. Gleich nach Gose schlug Maja Werner als 3. an und gewann Bronze. Und 2. Spieltag in der 2. Fußball-Bundesliga. Bochum hat in Braunschweig 1:0 gewonnen und Holstein Kiel und St. Pauli trennten sich 2:2. Die Zeit, das ist 21.03 Uhr.
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4: Heute Nacht Temperaturen 21 Grad am Rande der Rhön, 9 Grad in freien Tal- und Muldenlagen. Ein bisschen Wind weht und es ist meistens sternenklar. Morgen am Samstag, nach einem sonnigen Start von Baden-Württemberg, langsam Wolken, die reinziehen. Am Abend vom Oberallgäu bis zum Wettersteingebirge einzelne Hitzegewitter. Meist ist es trocken, außergewöhnlich heiß bei 31 bis 38 Grad. Der Wettertrend fürs Bayern Dreiland, Sonntag, Sonne, Wolken im Wechsel, zunehmend schwül, häufig Schauer und Gewitter. Und auch der Montag wechselhaft, bevor sich von Unterfranken langsam das Wetter wieder bessert. 18 bis 33 Grad.
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4: Am Freitagabend noch die A3 Nürnberg Richtung Passau. Zwischen Metten und Hengersberg 6 Kilometer Stau wegen der Baustelle. Der Bayern 3 Stauzeitrechner sagt, ihr braucht dort noch 40 Minuten länger. Gute Fahrt!

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1: Hey, schönen Freitagabend, guten Start hinein ins Wochenende. Jetzt mit einem neuen Track von der amerikanischen Sängerin Bea Miller. Die beschreibt da so eine Nacht. Körperlich aufgeladen mit einem guten Freund. Und danach die Frage, war es nur Alkohol oder schon mehr? Track heißt Drunk Enough.

0: Jack Sumé und Ceres mit Just Wanna Dance, neuer Track am Fresh Friday. Ist aber ein Song, den wir schon kennen, ja. 2010 Oslo, Runaway, Sunstroke Project aus Moldawien mit der Sängerin Olia Tira beim Eurovision Song Contest Finale. Immerhin Platz 22 von 25 mit 27 Punkten damals. Und dieses Ding haben sie sich geschnappt, vor allem das Saxophon, und haben gesagt, ach, wir machen was Neues draus und liften es ab in die 2026er. Und das ist ihnen ziemlich gut gelungen.
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0: Am Freitagabend, am Fresh Friday. Mit einem Track, ja, da geht es so um dieses von den eigenen Gedanken davonlaufen. Ja, es kann passieren. Anders wäre aber besser, und der Zwist zwischen Gedanken und den Gefühlen, wenn die Partynacht mit allen genial ist, ist manchmal auch ein bisschen schwierig. Darüber singt She aus München. Hier ist Rain All Over Me.

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die Nacht durchgefeiert und dann der nächste Morgen. Ey, wie war das nochmal? Erinnerung echt schwach und verschwimmt. Chiagu Musik, neues Album, 23. Oktober. Vorab ein Track daraus. Chiagu mit Verschwommen. Der nächste Song ist quasi der Event-Song zu den Premios Juventud Awards, die erstmals in Europa verliehen werden. Das sind Awards, die so an Persönlichkeiten aus Film, Sport, Mode, Social Media und auch digitale Kultur gegeben werden. Gibt es schon seit 22 Jahren. Und großen Einfluss hat das Fanvoting. Und wie gesagt, da gibt es dann so einen Song zur Veranstaltung. Hat Farruko kreiert, zusammen mit Juan Magan. Hier ist Marbella Nights.

Das ist die kanadisch-portugiesische Sängerin Sophia Camara. Sie ist durch Coversongs bei Social Media berühmt geworden und durfte Alex One vor 2 Jahren und letztes Jahr Stevie Nicks auf der Tour supporten. Und gerade gehört Best Friend, da geht es um Herzschmerz und wenn aus Freundschaft Liebe wird und nichts mehr wie vorher ist. Gleich noch am Fresh Friday vor dem Feelgood-Hitmix Mattea. Sie feiert das Draußensein jetzt nicht als Bergtour, ey, das kann auch schön sein, sondern als Sommernacht mit offenen Türen und offenen Möglichkeiten. Erzählt so ein bisschen von diesem Mitte-20er-Gefühl rausgehen, sich treiben lassen und vielleicht das Herz an jemanden verlieren, den man gerade erst trifft. Und vorher ein Song? Hey, vor 12 Jahren. Habt ihr auch schon öfter bei uns hier in Bayern dreimal gehört am Abend? Facelift ins Heute. Das Ding ist für mich Gänsehaut. Sich treiben lassen. Und ich kann einfach nur sagen, danke, Robin Schulz. Zusammen mit Watermat gleich und Take It Slow in Bayern 3. 21.24 Uhr nochmal das Bayern 3 Verkehrsupdate. 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Vorsicht auf der A93 Holledau Regensburg in beiden Richtungen. Zwischen Elsendorf und dem Rastplatz Deutschmeister läuft ein Reh auf der Fahrbahn. Und jetzt zu den nigelnagelneuen Songs zurück. Nochmal ein großes Wow Wow für Take It Slow Bullet, Robin Schulz. Zusammen mit Watermat.

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1: Um 21.30 Uhr A3 Nürnberg Richtung Passau zwischen Metten und Hengersberg 6 Kilometer Stau wegen der Baustelle. Der Bayern 3 Stauzeitrechner sagt, er braucht 40 Minuten länger. A7 Füssen Richtung Ulm zwischen Eumittelberg und Raig-Allgäu Behinderungen nach einem Unfall. Und die A8 München Richtung Stuttgart zwischen Sulzemoos und Odelshausen ein Unfall da. Bitte Vorsicht auch.
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1: Servus, schönen Freitagabend. Hinein ins Wochenende mit viel Sonnenschein. Denkt an die Sonnencreme oder vielleicht auch den Sonnenschirm. Und wir haben den passenden Sound dazu. Ein Song aus der Zeit, in der er nicht nur als Solokünstler hot war, sondern auch bei diversen anderen Tracks als Guest dabei war. Breathe von Blue Contrail, Snap Your Fingers von Lil Jon oder auch Baby Boy von Beyoncé. Hier ist

Das sind Edward Brain Groot, Frederik van Krook und Philipp Bergens Tiana. Im Januar haben sie diesen Song geschrieben, Kalt Hütte am Fjord, es hat geschneit, und haben Hotte Summer Vibes zusammen mit dem Produzenten Sebastian Kuscheron-Teigen kreiert. Und normalerweise singen die Jungs von The Bowser, die ihr gerade gehört habt, auf Norwegisch, aber ihnen ist partout kein Text eingefallen und haben gesagt, ja, da machen wir das Ganze auf Englisch. Ist vielleicht auch gut so, weil es jetzt ein Riesenhit nicht nur in Norwegen ist und Skandinavien. Das war The Bowser im Bayern 3 im Feelgood Hitmix mit Magmatic. Und jetzt ein bisschen was zum Durchatmen. War immerhin 3 Wochen Platz 1 in Bayern, ne? Von einem Vierteljahrhundert. Hier ist Weezer im Feelgood Hitmix. Teenage Dirtbag.

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2: Morgen ist Maria Himmelfahrt. Ich bin evangelisch, aber ich mag den Feiertag trotzdem. Ich bin sogar ein Fan von Maria, schon ewig. Ich liebe die alten Figuren, die Bilder und Altäre. Ich gehe wahnsinnig gern in alte Kirchen und ich himmel sie ein bisschen an, die Himmelskönigin. Ich sehe sie im blauen Gewand, ihrem Marienmantel, so blau wie der Himmel, den sie auf die Erde bringt. Und sie ist immer wunderschön. Manchmal stillt Maria das Jesuskind. Ungeheuerlich, man sieht die nackte Brust. So eine stillende Gottesmutter besuche ich gerne in der Sebalduskirche in Nürnberg. Neben der Orgel, über einer Kirchentür, da thront sie. Königin und ganz normale Mutter, die ihr Kind stillt. So wie ich früher meine Kinder. Zu allen Zeiten haben sich Mütter in diesen Bildern wiedererkannt. Die ist eine von uns. Wir sind Maria. Bitte fühlt euch alle geheiligt, ihr Stillenden. Und alle anderen auch, die Gestillten und auch die Ungestillten. Denn es geht hier nicht ums Kinderkriegen. Nicht um Mutter sein oder Vater. Ich schaue mir diese Maria an und ich spüre, wie wichtig es für jedes Menschenkind ist, satt zu werden, vom Leben genährt. Das Jesuskind kennt das alles, Hunger, Durst, Ach und Weh, so wie alle Menschen. Ganz normal alles, wie Muttermilch. Und das heißt auch, Gott weiß, wie es mir geht, was ich brauche und nicht immer bekomme. So eine Maria mit Kind stillt manchmal meine Sehnsucht.
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3: Um 22 Uhr mit Miriam Ernst. Flammen, Rauch und Weltkriegsmunition. Eine Feuerwalze im Hürtgenwald rückt an die Eifelgemeinde Gai heran. Der wohl größte Waldbrand in Nordrhein-Westfalen fordert Feuerwehr und Anwohner bis an ihre Grenzen. David Tajons fasst die dramatischen Entwicklungen des Tages zusammen.
4: Der Rauch ist von Weitem zu sehen, zu riechen. Die Bewohner des Ortsteils Hürtgenwald-Gai dürfen weiterhin nicht zurück in ihre Häuser. Um 4 Uhr in der Nacht wurden sie aus ihren Betten geklingelt. Etwa 2000 Menschen wurden evakuiert. Die Einsatzkräfte kämpfen gegen das Feuer. Landwirte helfen beim Wassertransport. Panzer der Bundeswehr schlagen Schneisen in den Wald. Die Bedingungen sind schwierig. Trockener Wald, hohe Temperaturen, ständig wechselnde Windrichtung und Überbleibsel aus dem Zweiten Weltkrieg.
3: Auch im Süden Europas halten Waldbrände Bewohner und Feuerwehr in Atem. An der Adriaküste in Kroatien hat die Polizei eine Leiche gefunden. Mindestens 40 Menschen wurden nach offiziellen Angaben durch Feuer verletzt. Mehr als 2000 Menschen mussten in Sicherheit gebracht werden. In Griechenland sind gestern fast 500 Urlauber in der Ferienregion Chalkidiki über das Meer geflohen, viele mit Kindern auf dem Arm und in Badebekleidung. Auch in Spanien und im Südwesten Frankreichs wüten Waldbrände, Dörfer mussten evakuiert werden. Bundeslandwirtschaftsminister Reiner hat sich besorgt über die Folgen der extremen Trockenheit gezeigt. Dem Kölner Stadtanzeiger sagte er, die Dürre setze viele Betriebe erheblich unter Druck. Viele Landwirte stünden vor verdorrten Feldern und hätten nur wenig Futter für ihre Tiere. Reiner will Ende des Monats auf Grundlage erster Erntedaten mit den Ländern über Hilfsmaßnahmen beraten. In Italien wurden im März 3 wertvolle Gemälde von Renoir, Cézanne und Matisse gestohlen aus einem Privatmuseum bei Parma. Der Wert rund 9 Millionen Euro. Heute teilte die Polizei mit, dass sie die Kunstwerke bei einer Bande sicherstellen konnte. Nikolaus Nützel mit Einzelheiten.
5: Es werde gegen 9 Täter ermittelt, die nach italienischen Medienberichten aus Moldawien stammen sollen. Nicht nur der Raub selbst hatte für Aufsehen gesorgt, sondern auch ein gefälschtes Video, das wenige Wochen später kursierte. Darauf war eines der gestohlenen Bilder im Büro des ukrainischen Präsidenten Zelensky zu sehen. Internationale Faktenchecker belegten später, dass es in die Videobotschaft hineinmontiert worden war, offenbar um Zelensky in Zusammenhang mit dem Kunstraub zu bringen. Als Urheber des gefälschten Videos werden pro-russische Kräfte vermutet.
3: Zum Sport. Bei der Leichtathletik-EM in Birmingham jubelt das deutsche Team über die nächste Medaille. Emil Acekum hat über die 400 Meter Hürden Silber gewonnen. Bei der Schwimm-EM in Paris kamen 3-mal Edelmetall dazu. Angelina Köhler gewann Silber über 100 Meter Schmetterling. Isabel Gose holte ebenfalls Silber über die 1500 Meter Freistil. Und gleich danach schlug Maja Werner als Dritte an und gewann Bronze. Und zweiter Spieltag in der zweiten Fußball-Bundesliga. Bochum hat in Braunschweig 1:0 gewonnen und Holstein Kiel und St. Pauli trennten sich 2:2. Es ist 22.03 Uhr.
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6: Heute Nacht 21 Grad am Rande der Rhön, 9 Grad in Freiental und Muldenlagen. Es ist schwach windig, teilweise windstill und es ist trocken und sternenklar. Morgen startet es sonnig von Baden-Württemberg, langsam Wolken, die reinziehen. Ab dem Abend vom Oberallgäu bis zum Wettersteingebirge einzelne Hitzegewitter. Meistens trocken, außergewöhnlich heiß bei 31 bis 38 Grad. Der Wettertrend fürs Bayern Dreiland Sonntag. Sonne, Wolken im Wechsel, zunehmend schwül, deshalb häufig Schauer und Gewitter. Und auch der Montag wechselhaft, bevor sich dann von Unterfranken her langsam das Wetter bessert und die Temperaturen dann 18 bis 33 Grad.
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6: Auf dem Weg in die Nacht, A3 Nürnberg Richtung Passau zwischen Schwarzach und Hengersberg, derzeit 7 Kilometer Stau.
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6: Servus, einen schönen Freitagabend. Und der nächste Track ist entstanden, weil Timbaland sich dachte, I got a feeling von den Black Eyed Peas. Ja, das gefällt mir. Das ist genial. Und wollte für sein Album selber so einen ähnlichen Track haben. Geht im Studio zu seinem Producer und sagt, hey, I said I got a feeling, is happy but I like it. It gives a good feeling. Und schwupps war die Grundlage für diesen Track kreiert. Hier ist Timbaland mit Katy Perry. 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

The Weeknd und Daft Punk mit Starboy im Feelgood Hitmix in Bayern 3 und der Track auf seinem Konzert, also von The Weeknd, ey, das ist echt gänsehautmäßig. Der nächste Song ist entstanden in einer schweren Lebensphase für Bebe Rexha, hat sie ihn geschrieben. Big Label war nicht mehr, also independent weitergemacht mit der Musik und sie kam sich irgendwie so vor, als ob sie in einem Käfig gefangen wäre und der Dance-Sound hat ihr so ein bisschen geholfen zu fliehen. Und an dieser Stelle, hey, besser kann es nicht sein. Flucht in die Charts in der Bayern 3 Chartshow bis Platz 3. Hier ist Bebe Rexha im Feelgood Hitmix New Religion.

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1: Um 22.29 Uhr A3 Nürnberg Richtung Passau zwischen Schwarzach und Hengersberg 5 Kilometer Stau.
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Feel Good Hitmix in Bayern 3. Eurem Hitradio Nummer 1 mit LaBouche und Be My Lover. Der Nächste schmiss damals seinen Job hin, zog nach Amerika, um als Produzent durchzustarten. Und wegen der Pandemie musste er dann zurück nach Deutschland kommen, weil er pleite war. Erst vor 4 Jahren hat er dann kurze Snippets auf TikTok hochgeladen. Die gingen viral. Und das war so die Begründung seines Erfolgs und der Start der Karriere. Wir haben jetzt 2 Menschen und 3 Länder. Der deutsche DJ und Produzent Bund, das ist der, der nach Amerika ging. Und er traf auf die schwedisch-amerikanische Sängerin Mapai. Und sie sagt ganz offen und ehrlich, ich liebe die Musikwelt von Bund sehr. Und hat ihren Gesang in sehr, sehr kurzer Zeit aufgenommen. Für euren heißen Freitagabend geht's im Feelgood-Hitmix jetzt weiter. Mit Bund und Mapai. Und der niegelnagelneue Track von den beiden heißt ganz einfach Trippin' in Bayern 3.

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1: Um 23 Uhr mit Miriam Ernst. Im Hürtgenwald in der Eifel werden hunderte Feuerwehrleute die ganze Nacht lang gegen den größten Waldbrand kämpfen, den Nordrhein-Westfalen je erlebt hat. Die Löschhubschrauber müssen seit Anbruch der Dunkelheit am Boden bleiben. Rund 2000 Anwohner werden woanders übernachten. Mit Sorge beobachten die Einsatzkräfte das Wetter, denn die Bedingungen könnten sich verschlechtern, wie Jens Eberl vor Ort erfahren hat.
2: Das Problem ist, dass einfach Windböen erwartet werden, bis zu 40 km/h. Und das ist natürlich ein Riesenproblem für die Rettungskräfte, vor allem weil die Löschhubschrauber heute Nacht fehlen und dieser Wind das Feuer wieder anfachen kann. Was hat man dafür getan? Man hat sogenannte Regelstellungen in der Ortschaft Gai eingerichtet. Das heißt, man kann sich das bildlich so vorstellen, dass ungefähr 500 Löschkräfte wirklich wie eine Kette aufgereiht in dem Ort stehen und versuchen wirklich mit ihren Löschkräften dort, falls wieder ein Feuer kommt, wirklich dem sofort entgegenzuwirken.
1: Angesichts der Waldbrände verlangen die Kommunen mehr Geld von Bund und Ländern. Der Deutsche Städte- und Gemeindebund will vor allem in die Prävention investieren, sowohl bei der Feuerwehr als auch beim Umbau der Wälder. Vorausschauende Investitionen seien kostengünstiger, als erst dann zu handeln, wenn der Wald schon brenne, so Verbandspräsident Spiegler. Der Deutsche Landkreistag unterstützt die Forderung. Hauptgeschäftsführer Ruge mahnt befahrbare Waldwege an, Stellen für Löschwasser und moderne Technik sowie autonome Löschroboter. In Frankreich hat Präsident Macron eine schwere politische Niederlage einstecken müssen. Er hatte sich dafür eingesetzt, dass Kinder und Jugendliche unter 15 Jahren ab September keinen Zugang mehr zu sozialen Netzwerken haben. Ein Prestigeprojekt. Doch der Verfassungsrat hat das Gesetz jetzt gekippt.
3: Das Social-Media-Verbot stelle einen unverhältnismäßigen Eingriff in die Meinungs- und Kommunikationsfreiheit dar, so der französische Verfassungsrat. Der Gesetzgeber habe ein allgemeines Verbot für unter 15-Jährige eingeführt, das ihnen den Zugang zu zahlreichen Online-Kommunikationsdiensten entziehe, ohne dabei die individuelle Situation der Minderjährigen oder die spezifischen Risiken der jeweiligen Dienste zu berücksichtigen. Macron reagierte sofort und beauftragte seinen Premierminister Le Cornu, einen neuen Anlauf im Parlament zu starten. Die Reform soll noch vor dem Ende von Macrons Präsidentschaft bis zum Frühjahr nächsten Jahres durchgebracht werden. Kai Rinecker, Paris.
1: Im Streit um den Ballsaal im Weißen Haus ist US-Präsident Trump vor den obersten Gerichtshof gezogen. Der Bau sei für die nationale Sicherheit erforderlich, argumentierte er und verwies auf einen Militärbunker, der darunter liegen soll. Ein Berufungsgericht hatte vor einer Woche die Arbeiten gestoppt. Trump hätte vor dem Abriss des alten Flügels den Kongress fragen müssen. Das wies der Präsident zurück. Zum Sport. Sensation bei der Leichtathletik-EM in Birmingham. Owen Unser hat Gold über 200 Meter gewonnen und damit deutsche Sprintgeschichte geschrieben. Er ist der erste deutsche Europameister in dieser Disziplin seit 44 Jahren und dementsprechend zufrieden.
4: Mein Ziel war es, von vorne bis Ende durchzuziehen. Das habe ich hinbekommen. Mein Trainer hat mir gesagt, gib alles bis zum Ende. Und mein Sohn hat gesagt, Papa, zünde den Turbo. Was habe ich jetzt am Ende gemacht? Und ich bin mega happy.
1: Zuvor hat Emil Adjekum über die 400 Meter Hürden Silber gewonnen und auch Diskuswerferin Shanice Kraft holte Silber. Und Edelmetall gab es auch bei der Schwimm-EM in Paris. Angelina Köhler gewann Silber über 100 Meter Schmetterling. Isabel Gose holte ebenfalls Silber über die 1500 Meter Freistil. Und gleich danach schlug Maja Werner als Dritte an und gewann Bronze. Es ist 23.03 Uhr.
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5: Heute Nacht 21 Grad am Rand der Rhön und da, wo es ein bisschen ins Tal runtergeht und in Mulden, hat es 9 Grad. Schwachwindig und sternenklar und trocken. Morgen sonniger Beginn, dann irgendwann von Baden-Württemberg kommen so Wolken rein nach Bayern. Ab dem Abend vom Oberallgäu bis zum Wettersteingebirge einzelne Hitzegewitter. Die Temperaturen 31 bis 38 Grad. Es ist richtig, richtig heiß. Wetter dran fürs Bayern Dreiland. Sonntag bilden sich bei einem Mix aus Sonne und Wolken, immer mehr Spüle, häufig Schauer und Gewitter. Und auch der Montag zeigt sich von seiner eher wechselhaften Seite, bevor sie von Unterfranken her das Wetter langsam bessert. Temperaturen dann 18 bis 33 Grad.
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5: Eine Meldung haben wir noch, die A3 Nürnberg Richtung Passau heute Abend, das Sorgenkind. Zwischen Schwarzach und Hengersberg wird der Stau zwar weniger, aber es sind immer noch 5 Kilometer. Ansonsten gute Fahrt und kommt's gut an.
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5: Servus, einen schönen Freitagabend hinein ins Wochenende mit Feel Good Sound. Jetzt mit dem Quick Welt Hit. Frontman Mark Foster verdiente sein Geld damals mit dem Schreiben von Werbejingles, hat in einem Studio gearbeitet in Venice Beach und hat die Pausen dann immer für eigene Musik genutzt. Und an dem Tag, an dem der Song jetzt entstand, den er seit hört, hat er eine Schreibblockade gehabt, wollte eigentlich zum Strand gehen und zwang sich dann doch zu bleiben. Und innerhalb von 5 Stunden schrieb und arrangierte er diesen Welthit. Hier ist Foster the People, Pumped Up Kicks.

Feel Good Hit Mix in Bayern 3, Tame Impala in den Charts hier auf Platz Nummer 12 im Jenny Remix. Wo nächste Woche steht, erfahrt ihr natürlich dann wieder am Freitag ab 19 Uhr, weil mehr gestreamt. Aber es gibt ja auch das Original. Und das gibt es jetzt im Feel Good Hit Mix. Hier ist Tame Impala und 3.

0: Kraftklub. Im Feel-Good-Hitmix in Bayern 3. Kein Liebeslied. Und gleich bei uns Gwen Stefani mit What You're Waiting For.
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0: Um 23.32 Uhr A3 Nürnberg Richtung Passau zwischen Schwarzach und Hengersberg. 3 Kilometer Stau wegen eines defekten Lasters.
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Feel Good Hitmix in eurem Hitradio Nummer 1 in Bayern 3 mit MVP und Rock Your Body, Mic Check 1-2. Und jetzt gibt's noch ein bisschen International Sound, was ganz nickelnagelneues von Kessai. Die machen so verschiedene Musikgenres und ein Teil davon nennt sich ja K-Pop. Aber sie sind nicht alle internationally. Nein, eine Lady, die da mitmacht, kommt aus der Schweiz und ist zufälligerweise dazugekommen. Sie hat als Influencerin und Fotomodel in der Schweiz gearbeitet, nämlich Manon. Und die Managerin des Musiklabels, die das Ganze organisiert haben, um diese Band Cat's Eye zusammen zu casten, scrollt zufällig durch das TikTok-Profil, war sofort gefesselt und hat sie per Direktnachricht angeschrieben. Und damit ging es dann auf nach Amerika. War allerdings ganz schön hardcore für sie in der Ausbildung. Im Feelgood-Hitmix in Bayern 3, jetzt Cat's Eye mit Animal. Bis zum nächsten Freitag. Haltet die Ohren steif und schaut in den Sternenhimmel. Und egal, was ihr heute Nacht macht,

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1: Um 0 Uhr mit Ramin Movasar gern. Die USA wollen von ihren Verbündeten in der NATO wissen, ob und wie stark sie hinter der Politik von Präsident Trump stehen. Die Nachrichtenagentur Bloomberg berichtet, die US-Regierung habe einen Fragebogen an die NATO-Partner verschickt. Aus Washington, René Bucken.
2: Gefragt wird zum Beispiel, hat das Land die amerikanische Außenpolitik öffentlich unterstützt und kauft das Land bei US-Rüstungsfirmen? Der Hintergrund: Washington überprüft gerade, wie viel Militär die USA künftig noch in Europa stationieren. Bis Dezember soll das Ergebnis stehen. Viele Staaten rechnen mit deutlichen Kürzungen. Mehrere NATO-Verbündete sehen in dem Fragebogen den Versuch, amerikanischen Schutz an politische Gefolgschaft zu knüpfen. NATO-Generalsekretär Rutte hält die Überprüfung für sinnvoll. Den Fragebogen selbst haben die NATO und auch das Pentagon bislang nicht kommentiert.
1: Im Hürtgenwald in der Eifel kämpfen hunderte Einsatzkräfte weiter gegen den bislang größten Waldbrand in der Geschichte von Nordrhein-Westfalen. Im Moment sei die Lage statisch, so ein Feuerwehrsprecher am Abend. Inzwischen wurden 2 Bundeswehrpanzer in die Region entsandt. Sie sollen in der Nacht Schneisen vor dem evakuierten Ort Gai schlagen, damit das Feuer nicht auf Häuser der Gemeinde übergreift. Die Grünen fordern eine nationale Strategie zur Brandbekämpfung und Prävention. Notwendig sei ein ganzheitlicher Ansatz, steht in einem Papier, von dem die Nachrichtenagentur AFP berichtet. Es sei die Aufgabe der Bundesregierung, endlich etwas gegen die Folgen dieser Hitze zu tun, so Grünen-Fraktionschefin Dröge. Die Partei schlägt unter anderem vor, Gefahrengebiete mit Satelliten und Drohnen zu überwachen, um schneller auf Brände reagieren zu können. Bei der Leichtathletik-EM hat es am Abend wieder mehrere Medaillen für Deutschland gegeben. Für den Höhepunkt sorgte der Hamburger Owen Ansah. Im Sprint über 200 Meter sicherte er sich die Goldmedaille mit 19,95 Sekunden. ARD-Sportreporter Martin Roschitz berichtet.
3: Es ist der erste deutsche EM-Titel über 200 Meter seit 44 Jahren. Für das nächste Ausrufezeichen sorgt Emil Ajeikum. Der deutsche Rekordhalter über 400 Meter Hürden muss sich im Finale nur Weltrekordler Carsten Warholm aus Norwegen geschlagen geben. Deutschland nun schon mit insgesamt 12 Medaillen bei dieser EM. Dazu trägt auch Shanice Kraft bei. Die Diskuswerferin holt nach 3-mal EM-Bronze bei Europameisterschaften ihre erste Silbermedaille und muss nur der Niederländerin Van Klinken den Vortritt lassen. Und auch an den beiden abschließenden Wettkampftagen darf sich das deutsche Team weitere Medaillenchancen ausrechnen.
1: Das Wetter für Deutschland. In der Nacht ist es im Westen locker bewölkt, sonst sternenklar bei 23 bis 10 Grad. Heute scheint vom Südwesten bis in den Norden erst die Sonne, später gibt es hier einzelne Schauer. Im Osten und Südosten bleibt es dagegen trocken. Die Höchstwerte liegen bei 22 bis 38 Grad. Am Sonntag wechselnd bewölkt im Norden, erst trocken. Im Südwesten gibt es vereinzelt Unwetter, dazu 20 bis 32 Grad. Die Zeit gleich 0.03 Uhr.
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4: Normaler Verkehr auf den bayerischen Straßen. Wir wünschen weiterhin gute Fahrt.
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2: Im Raum Hüsbach und Aschaffenburg machen sich gerade viele Menschen wegen etwas sehr Kleinem sehr große Sorgen.
3: Sie kommen. Und sie lassen sich nicht aufhalten. Wenn du Glück hast, untergraben sie nur deine Gehwegplatten. Aber im schlimmsten Fall kommen sie in dein Haus. Die große Drüsenameise. Jetzt im Raum Aschaffenburg. Und vielleicht bald in ganz Bayern.
2: Na, hoffentlich nicht. Das ist nämlich die große Sorge. Das Umweltbundesamt hat die große Drüsenameise als potenziell invasive Art eingestuft. Und im Gebiet rund um Aschaffenburg sieht es tatsächlich gerade alles nach einer Ameiseninvasion aus. Also deswegen sind da auch und in Hüsbach Anti-Ameisenteams unterwegs und versuchen der großen Drüsenameise klarzumachen, ey, du bist hier nicht erwünscht. Mittlerweile dringen die Ameisen nämlich auch in Wohnungen und in Häuser ein. Und das auf teilweise sehr kreativen Routen, wie Rainer Müller vom Bauhof Hüsbach feststellt.
4: Der hat eine alte, abgeklemmte Klingel in seiner Wand. Und diese Klingel kriegt ja Strom. Und der Strom liegt in einem Kabelkanal. Und da sind die quasi von außen in diese Klingel rein und über den Kabelkanal ins Haus rein.
5: Welche großen Schäden die kleine Ameise anrichten kann, sehen wir auf dem Friedhof nebenan.
4: Die arbeiten dieses sandige Material raus und nutzen diesen Hohlraum für das Ausbrüten ihrer Eier. Die schaffen immer mehr Material raus, dass halt früher oder später das Fundament so unterhöhlt ist, dass es anfängt sich zu setzen.
5: Was die große Drüsenameise von den heimischen Arten unterscheidet und warum sie eine Gefahr ist, erklärt Ameisenexperte Melvin Opolka von der Universität Bayreuth.
6: Papilloma magnum formt riesige Kolonien von Hunderttausenden bis zu Millionen von Tieren. Sie haben viele Königinnen, also wir sprechen da von vielen hundert Königinnen, und sie haben viele Nester. Und diese Nester oder diese Kolonien arbeiten auch zusammen.
5: Wo sich die Kolonien verstecken, wissen die Bauhofmitarbeiter in Hüsbach mittlerweile ganz genau.
4: Hier sieht man ja ganz gut die Aktivität, dass sie hier reingehen. Und ich könnte mir vorstellen, wenn wir jetzt da ein bisschen bohren, dass die dann richtig raushuschen und aggressiv werden, dass sie jetzt richtig gleich Alarm ist.
5: Eingefallen ist die große Drüsenameise über Hessen nach Nordbayern. Doch wird sie hier Halt machen oder sich über ganz Bayern ausbreiten?
6: Die Gefahr besteht auf jeden Fall. Vielleicht ausgenommen der Alpenraum, der dann doch irgendwann zu kühl für die Art wird. Das Problem ist, dass die Art mit Pflanzen verschleppt wird. Also Baumschulen, Baumärkte, die zum Beispiel Olivenbäume aus Italien oder aus Südfrankreich verkaufen.
5: In Hüsbach wird mit 120 Grad heißem Wasser, in Aschaffenburg zusätzlich noch mit Nematoden, also Fadenwürmern, bekämpft. Ob man damit die große Drüsenameise eindämmen kann, werden die nächsten Wochen zeigen.
2: Bayern 3-Reporter Albrecht Rau über die große Drüsenameise, die gerade im Raum Aschaffenburg bekämpft wird, damit sie sich nicht noch weiter in Bayern ausbreitet.
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1: Normaler Verkehr auf den bayerischen Straßen. Wir wünschen weiterhin gute Fahrt.
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2: Knapp 3000 Einwohner zählt die Gemeinde Weißenstadt im Fichtelgebirge. Und die saßen garantiert alle vor dem Fernseher, als die Oberfränkin Jasmina Escher im Oktober 2024 bei einer Castingshow ihren großen Auftritt hatte. Mit mächtiger Stimme sang sie Stand Up von Cynthia Erivo.

0: Auch wenn die strenge Jury sie damals nicht ins Finale wählte, kennt ganz Deutschland seitdem die junge Weißenstädterin, die sich heute Mina nennt. Ihre tolle Stimme, so sagt sie, hat sie quasi in die Wiege gelegt bekommen.
1: Ich habe ja als Kind schon in Gummistiefeln und Windeln vorm Fernseher gestanden und bei Heidi ganz laut mitgesungen, erzählt mir meine Mama zumindest immer. Aber ja, danach bin ich ganz viel auf Stadtfesten aufgetreten und habe eigentlich immer nur Coversongs gesungen. Und seit letztem Jahr jetzt mache ich eigene Musik.
0: Mina ist eine ziemlich kreative Frau. In Nürnberg hat sie einige Zeit bei einem privaten Radiosender moderiert. Als Model stand sie immer wieder für Werbefilme vor der Kamera. Doch jetzt ist die Musik ihr Mittelpunkt, auch in der Freizeit.
1: Ich bin am Wochenende ganz oft auch in Nürnberg unterwegs, gehe zum Beispiel auch super gerne in Karaoke-Bars. Leute, ich sag's euch, Karaoke-Bars machen einfach anders Spaß, wenn man sich da die Seele aus dem Leib singt. Und wenn ich nicht in der Stadt bin, bin ich natürlich bei mir zu Hause in Weißenstadt und genieße da die Ruhe. Also das finde ich auch so schön an Weißenstadt, weil dort gibt es Seen, viele Wanderwege, eine richtig tolle Therme und da kann man sehr, sehr gut runterkommen von dem ganzen Alltagsstress.
0: Mit ihrer Debütsingle Bittersüß Discord hat sie sich zuerst bei Bayern 3 beworben. Eine Woche lang lief der Song daraufhin als Newcomer der Woche. Über ihre neue Single Mit der Zeit sagt Mina, es gehe um die Ungeduld, die wir manchmal uns selbst gegenüber haben und dabei die schönen Momente verpassen, die gerade um uns herum passieren. Und trotzdem hat Mina große Träume.
1: Natürlich will ich auf die großen Bühnen wie alle anderen Künstler irgendwann auch. Ich möchte den Leuten ins Gesicht schauen. Aber wie es mein Song so schön sagt, mit der Zeit Stück für Stück.
0: Mina, vorgestellt von Dagmar Golle.
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1: Nina aus Weißenstadt in Oberfranken. Mit der Zeit.
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1: Um 1 Uhr mit Ramin Movasakian. Der Drogen- und Suchtbeauftragte der Bundesregierung Streeck fordert einen verbindlichen Schutz für Kinder und Jugendliche in sozialen Medien. Es sei nicht das Ziel, sie pauschal auszusperren, betonte er in der Rheinischen Post. Aus der Nachrichtenredaktion berichtet Heike Lüttich.
2: Für Kinder unter 13 Jahren werde über eine gesetzliche Altersgrenze nachgedacht, sagte Streeck der Zeitung. Ausgenommen seien kindgerechte Angebote oder eine Nutzung unter Aufsicht der Eltern. Für ältere Jugendliche brauche es abgestufte Schutzstandards. Entscheidend sei dabei, dass nicht die gesamte Verantwortung bei Kindern und Eltern abgeladen wäre. Plattformen wie Facebook und TikTok bauten ihre Angebote gezielt so auf, dass Menschen möglichst lange auf ihren Seiten blieben, so Streeck. Davor müssten Minderjährige geschützt werden, beispielsweise mit einer funktionierenden Altersprüfung und klaren Vorgaben, welche Funktionen in welchem Alter zulässig seien.
1: Die USA wollen von ihren Verbündeten in der NATO wissen, ob und wie stark sie hinter der Politik von Präsident Trump stehen. Die Nachrichtenagentur Bloomberg berichtet, die US-Regierung habe einen Fragebogen an die NATO-Partner verschickt. Darin wird beispielsweise gefragt, ob das Land die amerikanische Außenpolitik öffentlich unterstützt. Hintergrund sind Überlegungen, wie viel US-Militär künftig in Europa stationiert sein soll. Präsident Trump plant unter anderem aus Deutschland 5.000 Soldaten abzuziehen. In der Demokratischen Republik Kongo ist laut den Vereinten Nationen auch mehrere Monate nach dem Ausbruch des Ebola-Virus keine Besserung in Sicht. Die Epidemie fordere mittlerweile alle 30 Minuten ein Menschenleben, so ein UN-Sprecher. Die Behörden im Kongo zählen bislang mehr als 2.100 Tote. Am stärksten betroffen ist der Nordosten des Landes. Inzwischen wurden aber auch aus vielen weiteren Regionen Infektionen gemeldet. Bei der Leichtathletik-EM in Birmingham hat sich Owen Unser am Abend im Sprint über 200 Meter zum neuen Europameister gekrönt. Der Hamburger brauchte für die Strecke insgesamt 19,95 Sekunden.
3: Ich habe alles, was in mir drin gesteckt hat, habe ich auf die Bahn gelegt. Ja, ich bin einfach glücklich. Ich habe am Donnerstag...
1: Und an dieser Stelle unterbrechen wir für eine Gefahrenmeldung. Achtung, ein Falschfahrer auf der B41 Idar-Oberstein, Bad Kreuznach. Zwischen Bad Sobernheim und Bad Kreuznach kommt Ihnen ein Falschfahrer entgegen. Fahren Sie äußerst rechts und überholen Sie nicht. Auf der B41 Idar-Oberstein, Bad Kreuznach, zwischen Bad Sobernheim und Bad Kreuznach ist ein Falschfahrer unterwegs. Vorsicht hier bitte in beiden Richtungen. Und damit zurück zu den Nachrichten und nochmals zu dem O-Ton von Owen Unser.
3: Ich habe alles, was in mir drin gesteckt hat, habe ich auf die Bahn gelegt. Ja, ich bin einfach glücklich. Ich habe am Donnerstag, bevor wir hier nach Birmingham angereist sind, habe ich gesagt, ich möchte Deutschland wieder auf die Karte bringen.
1: Und noch die Zeit, es ist gleich 1.03 Uhr.
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4: Normaler Verkehr auf den bayerischen Straßen. Wir wünschen weiterhin gute Fahrt.
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2: München hat eine neue starke Stimme. Und Bayern 3 hat sie entdeckt. Ihr Name? Wings.

0: obwohl sie als Kind einen ganz anderen Berufstraum hatte.
1: Eigentlich wollte ich tatsächlich immer Olympiaturnerin werden. Und dann hatte ich meinen Unfall und hatte als kleines Kind so viele wilde Gefühle, mit denen ich nicht umgehen konnte, und habe dann gesungen und habe darin so viel Halt gefunden, dass ich so zur Musik gekommen bin.
0: Eine goldrichtige Entscheidung. Heute ist Melly, wie Wings im richtigen Leben heißt, 22 Jahre. Sie möchte Songs schreiben, die, Zitat, mit den Menschen etwas machen. In jedem meiner Songs steckt ein Teil von mir drin, sagt sie. Meine tiefsten Wunden, meine ehrlichsten Gedanken. Genau das erklärt auch ihren Künstlernamen Wings, die Flügel.
1: Mein Name Wings kommt daher, ich bin jetzt 22, also ich bin echt noch jung und kann aber Ewigkeiten darüber reden, wie viel mir schon in meinem Leben passiert ist. Ich bin schon super oft auf die Fresse gefallen, aber genau aus dem Grund musste ich auch irgendwann fliegen lernen und daher kommt der Name.
0: Die Musik hilft Wings auch, ihre Legasthenie zu überwinden. Und?
1: Dass ich jetzt bei Bayern 3 gespielt werde, ist natürlich so surreal, weil ich als kleines Kind, als wir in Urlaub gefahren sind im Auto, einfach immer schon Bayern 3 lief und wir dazu gesungen haben. Und jetzt höre ich einfach meinen eigenen Song da dran. Das ist einfach nur komplett verrückt.
0: Und so klingt ihre erste Single, Fuck It Up.

0: fuck it up.
1: Ja, da geht es darum, dass ich Liebe will und ich will Nähe, aber ich kann sie einfach nicht zulassen. Ich habe in meiner toxischen Beziehung irgendwie gelernt, dass ich das Problem bin und habe so oft gehört, dass ich es selbst geglaubt habe. Und mittlerweile möchte ich einfach niemanden mehr an mich ranlassen, weil ich Angst habe, es zu verkacken.
2: Wings will ihre Emotionen mit dem Publikum teilen. Herausgekommen ist eine traumhaft schöne Ballade, die Wings garantiert eine große Fangemeinde bescheren wird. Wings, ein Musiktipp von Dagmar Golle.
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1: Wings aus München. 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
1: Normaler Verkehr auf den bayerischen Straßen. Wir wünschen weiterhin gute Fahrt.
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2: Es ist ja nicht einfach nur so, dass wir daheim eine Kommode abschleifen oder so ein bisschen vielleicht die Treppe ausbessern. Nein! Wir schaffen ja was! Mit unseren eigenen Händen! Und nachher sieht es toll aus. Und es funktioniert auch noch. Ich glaube, da werden so ganz tiefe Urinstinkte in uns wachgerüttelt. Nicht nur bei den Männern, auch bei den Frauen, die kennen das. Psychologen sprechen hier von Selbstwirksamkeit. Wenn wir was Tolles selbst gemacht haben, dann schauen wir es uns an und sind stolz auf uns und hauen uns selber auf die Schulter. Und das Tolle ist, es ist ja auch immer leichter. Es gibt ja super viele Tipps mittlerweile im Netz.
3: Hallo ihr Lieben, heute spendieren wir unsere Küche ein kleines Facelift und tauschen die Spülarmatur aus.
4: Bodenfliesen verlegen, schnell erklärt.
5: Heute geht's um das Anschließen einer gewöhnlichen Decken- oder Wandlampe an das ganz normale 230-Volt-Netz.
6: Was ist das denn für ein komischer roter Boden? Den will doch niemand haben. Ich zeig dir, wie du ihn aufbereiten kannst.
2: Ja, kennt ihr alle, ne? Diese Handwerker-Tutorials, kurze Videos, in denen uns die Profis erklären, wie es richtig funktioniert, wie man eine Silikonfuge zieht oder den Boden abschleift, irgendwo Bodenplatten auf der Terrasse austauschen kann. Aber die große Frage ist immer, wie gut wird's denn dann am Ende, wenn wir den Handwerker ersetzen durch DIY-Videos? Genau das wollten wir rausfinden, haben dafür unseren Bayern 3-Reporter Vincent Poschenrieder zu Max und Jule geschickt. Das Würzburger Ehepaar renoviert nämlich gerade ihr Haus. Haben sie gekauft, das Haus ist aus den 70er Jahren und machen das jetzt komplett in Eigenregie wieder fertig mit diesen Tutorial-Videos. Und wir dachten uns, ja, mal gucken, was rauskommt am Ende.
7: Es hat mir Spaß gemacht, im Haus zu basteln. Wir haben dann auch relativ schnell gemerkt, dass wir damit ziemlich viel Kohle sparen können.
8: Du bist einfach super motiviert und bist auch kleiner Perfektionist, glaube ich. Also wenn du was machst, dann willst du es auch sehr gut machen.
7: Es ist halt wichtig, dass man nicht einfach auf blöd drauf loslegt, sondern dass man sich vorher schon versucht, irgendwie mal ein Bild davon zu machen, was steckt eigentlich hinter einer Arbeit, die man erledigen will.
9: Max weiß, dass er auch mal Dinge anders macht als der Profi. Er trägt zum Beispiel mit der Maurerkelle die Spachtelmasse auf.
10: Das ist nicht so gewerbeüblich,
9: sagt Oliver Köhler zur Werkzeugauswahl. Er ist Sachverständiger für das Maler- und Lackiererhandwerk von der Handwerkskammer Unterfranken. Er sieht sich Aufnahmen von der Baustelle an. Das Ergebnis sei dann aber nicht von einem Profi zu unterscheiden. Der Sachverständige warnt aber auch vor Kosten, die durch Do-it-yourself-Projekte entstehen können.
10: Wenn dann irgendwann Folgeschäden entstehen, dann trage ich die Folgekosten selbst oder brauche wieder einen Handwerker. Das kostet wieder mehr Geld. Das kann schon passieren, aber was ich bei Jule Max so gesehen habe, sieht es ganz gut aus. Also da gehe ich davon aus, dass da keine Schäden entstehen.
9: Grundsätzlich könne man alles selbst machen, solange die eigene Sicherheit nicht gefährdet sei. Daran halten sich Jule und Max. Sie machen am Haus nur kosmetische Arbeiten selbst. Alles andere überlassen sie den Profis.
7: Das kann ich auch jedem Heimwerker nur ans Herz legen. Alles, was irgendwie mit der Baustatik zu tun hat oder kritisch für den Erhalt und für die Funktionalität vom Haus ist, da sollte man einfach die Finger davon lassen.
2: Ja, das macht Sinn. Den Ofen mit Starkstrom anschließen, sich denken, ach komm, das eine Kabel, da muss ich doch noch hier eben...
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1: Um 2 Uhr mit Ramin Movasagian. Im Hürtgenwald in der Eifel versuchen hunderte Einsatzkräfte weiter, den bislang größten Waldbrand in der Geschichte Nordrhein-Westfalens unter Kontrolle zu bringen. Aktuell gibt es Hoffnung, dass das gelingen kann, berichtet unsere Reporterin Silvia Antler, die vor Ort ist.
2: Man kann sagen, es gibt eine vorsichtige Entwarnung, will ich es noch nicht nennen, aber die Lage ist stabil im Moment. Wenn jetzt das Wetter so bleibt und der Wind nicht aufflammt, dann könnte es sein, dass man den Brand tatsächlich in den Griff bekommt. Und das wäre natürlich eine tolle Nachricht. Also insofern erstmal ganz vorsichtiger, sehr vorsichtiger Optimismus.
1: Der Drogen- und Suchtbeauftragte der Bundesregierung, Streeck, fordert einen verbindlichen Schutz für Kinder und Jugendliche in sozialen Medien. Der Rheinischen Post sagte er, es brauche einen altersgerechten Zugang. Streeck spricht sich dafür aus, dass Kinder unter 13 Jahren nur gemeinsam mit ihren Eltern Apps wie TikTok und Instagram nutzen dürfen. Bei älteren Jugendlichen sollen abgestufte Standards gelten. Dazu könnten laut Streeck auch die Plattformen beitragen, indem sie bestimmte Funktionen erst ab einem gewissen Alter freischalten. Der Iran hat die Ansprüche der US-Regierung auf die Straße von Hormuz zurückgewiesen. Vizeaußenminister Gary Babadi erklärte, die Meerenge lasse sich weder per Tweet noch mit einem Flugzeugträger oder einer Wahlkampfrede einnehmen. Damit reagiert er auf Aussagen von US-Präsident Trump. Der hatte zuvor bei einem Auftritt im Bundesstaat New Jersey angekündigt, die Straße von Hormuz zu US-Territorium erklären zu wollen, sobald man den Krieg gegen den Iran gewonnen habe. Bei der Leichtathletik-EM in Birmingham hat es am Abend gleich 3 Medaillen für Deutschland gegeben. Einen davon ging an den Hamburger Owen Ansah. Der 25-Jährige krönte sich im Sprint über 200 Meter zum neuen Europameister. ARD-Sportreporter Jens-Jörg Krieg berichtet.
3: In 19,95 Sekunden sprintete Owen Ansah zu Gold, dem größten Erfolg seiner Karriere. Allerdings steht der Titel genau wie seine Bronzemedaille über 100 Meter unter Vorbehalt. Dem Hamburger droht wegen eines vermeintlich verweigerten Dopingtests eine Sperre. Auch Emil Adjekum beendete mit Silber über 400 Meter Hürden eine lange Durchstrecke. Er ist der erste Deutsche seit 40 Jahren mit einer EM-Medaille auf dieser Distanz. Nur Weltrekordhalter Carsten Warholm war für den Berliner nicht zu schlagen. Silber gewann auch Diskuswerferin Shanice Kraft.
1: Das Wetter für Deutschland. In der Nacht ist es im Westen locker bewölkt, sonst sternenklar bei 23 bis 10 Grad. Heute scheint vom Südwesten bis in den Norden erst die Sonne. Später gibt es hier einzelne Schauer und Gewitter. Im Osten und Südosten bleibt es dagegen trocken. Die Höchstwerte